0: Steinmeier und Kanzler Merz werden den Gottesdienst besuchen. Dieser wird von Bremens evangelischen Kirchenpräsidenten Kuschnerus und dem katholischen Bischof des Bistums Osnabrück Meier verantwortet. Später spricht auch erneut Bürgermeister Bovenschulte. Die G7-Staaten haben beschlossen, ab sofort Teile ihrer Rohölreserven freizugeben, um die weltweiten Märkte zu beruhigen. Zuvor hatte US-Präsident Trump auf diesen Schritt gedrängt und gleichzeitig mit einem Stopp der amerikanischen Dieselexporte gedroht. Welche Folgen die Freigabe der Ölreserven haben könnte, erklärt ARD-Börsenexperte Markus Gürne.
1: Zunächst, und das ist eigentlich die gute Nachricht für Verbraucher, fallen die Preise. Denn das Angebot steigt durch die Freigabe der Reserven. Die Preise für Öl fielen auch zunächst. Experten rechnen damit, dass sich dieser Effekt dann in den kommenden Tagen auch an der Tankstelle bemerkbar machen sollte und damit die Haushalte über den Tankrabatt hinaus entlasten wird. In beiden Fällen, Tankrabatt und Freigabe der Reserven, sind Probleme allerdings aber eben nicht gelöst, sondern nur für eine eher kurze Zeit gelindert.
0: Nach der Gewalttat im Cockpit eines Fly-Dubai-Flugzeugs auf dem Weg nach Israel kommen weitere Details ans Licht. Offenbar war der Co-Pilot, der auf den Piloten losgegangen sein soll, bei seinem früheren Arbeitsverhältnis bei einer Airline im Oman als Sicherheitsrisiko eingestuft worden. US-Medien berichten mit Verweis auf Geheimdienstquellen, bei dem Mann sei damals extremistisches Material entdeckt worden. Der Co-Pilot wurde nach dem Vorfall am Mittwoch festgenommen und in die Vereinigten Arabischen Emirate gebracht. In Lettland wird heute ein neues Parlament gewählt. Neben hohen Lebenshaltungskosten spielen auch die Sicherheitslage und das Verhältnis zum Nachbarland Russland eine Rolle. Aus Stockholm, Arne Bartram.
2: Die aktuelle konservative Regierung in Riga setzt auf einen klaren Westkurs und will die Verteidigungsausgaben weiter erhöhen. Gleichzeitig gibt es in Lettland unterschiedliche Sichtweisen auf Russland. Das baltische Land war jahrzehntelang zwangsweise Teil der Sowjetunion und ein Drittel der Bevölkerung spricht zu Hause Russisch. Ein Teil kritisiert den Westkurs der Regierung und fordert weniger Unterstützung für die Ukraine. Allerdings dürften deren politische Vertreter bei der Regierungsbildung keine Rolle spielen.
0: Das waren die Nachrichten. Das Wetter in Deutschland. Teils bewölkt oder neblig, teils klar, Tiefstwerte 13 bis 6 Grad. Tagsüber nach teils zähem Nebel, mal sonnig, mal wolkig, höchstens 18 bis 25 Grad. Am Sonntag ähnlich bei 17 bis 23 Grad. Die Zeit, es ist 2.03 Uhr.
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4: A1 Fehmarn Richtung Lübeck. Die Anschlussstelle Heiligenhafen-Mitte ist wegen Fahrbahnerneuerung bis Sonntag 19 Uhr gesperrt. A7 Hamburg Richtung Hannover. Die Einfahrt Egestorf ist wegen Bauarbeiten bis 16. Oktober 17 Uhr gesperrt. A7 Hamburg Richtung Hannover. Die Ausfahrt Egestorf ist wegen Bauarbeiten bis 16. Oktober 17 Uhr gesperrt. Die A36 Braunschweig Richtung Wolfenbüttel ist zwischen Kreuz Braunschweig Süd und Braunschweig Heidberg wegen einer Nachbaustelle gesperrt. Bitte folgen Sie der Umleitungsbeschilderung.
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5: Erst Mikrofon einschalten, dann reden. Nicht andersrum. Das ist die kleine goldene Regel im Radio. Um 2.04 Uhr kann man die schon mal ein bisschen vergessen. Mein Name ist Benedikt Laven, herzlich willkommen und schön, dass ihr dabei seid. Hier ist die Popnacht, jetzt mit Chris DiSarandi und Good Old Days.
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0: Silbermond, Himmel auf. Hier ist SWR 3 in der gemeinsamen Popnacht von SR 1, NDR 2, WDR 2, HR 3, Bremen 4, RBB 888 und MDR Jump. Und uns wurde ein Song gestohlen.
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0: Aus genau diesem Grund haben wir hier in dieser Show eine kleine Sonderkommission eingerichtet, um diesen Song wiederzufinden. Und das funktioniert nur, indem wir natürlich auch Hinweisen nachgehen. Ihr seid quasi unsere Hit-Ermittler und Hit-Ermittlerinnen. Per WhatsApp zum Beispiel oder per Signal 07221 2011, geht natürlich auch telefonisch. Wir haben hier unterschiedliche Hinweise, denen wir nachgehen. Und sobald ihr eine Idee habt, um welchen Song es sich handelt und wie er heißt, meldet euch einfach hier und wir kriegen das schon zusammen hin. Ich glaube, wir schaffen das. Okay, also Hinweis Nummer 1. Nummer habt ihr parat? Okay, super. Hinweis Nummer 1 ist...
2: eine Flasche Lockenspray.
0: Hä? Okay. 07221 2011 WhatsApp Signal. Welchen Song suchen wir? Lelia.

0: Hey zusammen, wir spielen die Song Sonderkommission. Ihr seid alle zusammen die Song Sonderkommission. Denn uns wurde ein Song geklaut, aber wir wissen nicht genau welcher. Aber es gibt unterschiedliche Hinweise auf den richtigen gesuchten Song. Und wenn ihr es rausfindet, dann haben wir ihn ja wieder. So einfach geht's. Hinweis Nummer 1 war gerade eben...
1: Eine Flasche Lockenspray.
0: Ja, genau. Eine Flasche Lockenspray. Hinten dran. Gut, jetzt kommt von Detlef die Idee an den 07221 2011. Er grüßt übrigens aus Bali. Und er sagt, das kann ja eigentlich nur alle meine Entchen sein. Detlef, nein. Aber gut, vielleicht, das, wir müssten das Lockenspray nochmal hören. Das, da, ich glaube, da ist ein Hinweis drin. Wir hören es nochmal.
1: Eine Flasche Lockenspray.
0: Ja, dieses Spray am Schluss, das klingt wie so ein Spray, das es gar nicht mehr gibt, sondern eher sowas, was es mal gab. Vielleicht so aus den 80ern zum Beispiel. Hinweis Nummer 2.
1: Die Liste der Ex-Mitglieder der Band ist 1,5 DIN A4 Seiten lang. Schriftgröße 14.
0: Okay, ciao. Okay, es geht also um eine Band und es geht um Lockenspray. Vielleicht geht es ja gar nicht um Spray, sondern um die Locken. Habt ihr eine Idee? 07221 2011. Schnelle WhatsApp rüber. Oder ihr ruft an 07221 2011. Welchen Song suchen wir?

0: Oder ist es vielleicht was von Queen? Schlägt gerade Mario vor. Er schreibt aus Thailand. Was ist denn das wieder für eine internationale Show heute Abend? 07221 2011 ist unsere Telefonnummer. Wir spielen gerade die Song-Sonderkommission. Ein Song wurde geklaut. Wir kriegen ihn nur wieder, wenn wir, naja, ihn wiederbekommen. Also rausfinden, welcher Song es eigentlich ist. Weil wir haben ja einige im Programm. Also Hinweis Nummer 1 auf diesen Song hatten wir gerade eben schon. Der ist ja, den kann man ja für gar nichts gebrauchen.
1: Eine Flasche Lockenspray.
0: Und Hinweis Nummer 2?
1: Die Liste der Ex-Mitglieder der Band ist anderthalb DIN A4 Seiten lang. Schriftgröße 14.
0: Anderthalb DIN A4 Seiten, Schriftgröße 14. Das sind einige. Die Blue Man Group wurde gerade eben schon vorgeschlagen von Ralf. Das ist es natürlich auch nicht. Und Mario schreibt, es könnte doch von Queen vielleicht I Want to Break Free sein. Ich erinnere mich da an ein Musikvideo von der Band. Das könnte vielleicht passen mit dem Lockenspray, ne? Aber nein, so viele Bandmitglieder hatte Queen, glaube ich, nicht. Aber ich vermute mal, dass die Jahreszahl ganz gut passen könnte. Was ist denn Hinweis Nummer 3?
1: Es war ihr größter Hit in England und den USA.
0: Aha, der größte Hit in England und USA dieser Band. Gut, bringt uns das weiter, ist die Frage. 07221 2011. WhatsApp, Signal, welchen Song suchen wir? Hier ist die Popnacht am frühen Samstagmorgen.

0: Oh nein. Ein Song wurde geklaut und wir wissen nicht, welcher es ist, aber ihr könnt uns vielleicht helfen. 0722212011. Hinweis Nummer 1 auf den gesuchten Song ist Lockenspray. Vermutlich aus den 80ern. Vermutlich, mutmaßlich. Hinweis Nummer 2 ist, die Liste der Ex-Bandmitglieder ist ewig lang. Und Hinweis Nummer 3.
1: Es war ihr größter Hit in England und den USA.
0: Aha. Also die Band ist auf jeden Fall auch in England und in den USA bekannt. Von Flo kam gerade an die 0722212011. Bei Locken fallen mir sofort in den 80ern Europe ein, aber die anderen Hinweise passen leider nicht. Stimmt, deswegen ist es das auch nicht. Katrin schreibt, ELO aus Miami, Florida. No, ist es leider auch nicht. Und von Ralf kommt noch ein zweiter Tipp hinterher. Das müsste doch das Lied Hair sein, aus dem Musical Hair. Da haben alle Darsteller gesungen. Das ist natürlich eine lange, lange Mitarbeiterliste. Das stimmt. Ralf aus Herborn. Aber nein, das ist es natürlich nicht.
2: Ich bin Rainer. Guten Morgen.
0: Hallo Rainer.
2: Ist das eventuell die Saragossa Band mit Rastaman?
0: Nee.
2: Alles klar. Danke.
0: Ciao. Tschüss. Müssen wir vielleicht einfach weiterraten. Vielleicht habt ihr noch eine Idee. 0722112011. Ansonsten gibt es Hinweis Nummer 4 nach am anderen Ende der Verkehrsnachrichten. Also so ungefähr in 10 Minuten entfernt.

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1: Die Nacht bleibt trocken. Nur im Süden von Niedersachsen können ein paar Schauer fallen. Dazu gibt es 6 Grad auf Rügen und bis 13 Grad an der Nordseeküste. Der Sonnabend bringt einen trockenen Wechsel aus Sonne und Wolken. Regenschauer gibt es, wenn überhaupt, dann nur zwischen Südniedersachsen und der Elbe. Die Temperaturen erreichen 18 Grad in Kiel und 22 Grad in Wolfsburg.
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2: A7 Hamburg Richtung Hannover. Die Einfahrt Egestorf ist wegen Bauarbeiten bis 16. Oktober 17 Uhr gesperrt. A7 Hamburg Richtung Hannover. Die Ausfahrt Egestorf ist wegen Bauarbeiten bis 16. Oktober 17 Uhr gesperrt. Die A36 Braunschweig Richtung Wolfenbüttel ist zwischen Kreuz Braunschweig Süd und Braunschweig Heidberg wegen einer Nachbaustelle gesperrt. Bitte folgen Sie der Umleitungsbeschilderung.
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3: Hey, allen unterwegs natürlich eine gute Fahrt. Hier ist die Popnacht in der ARD. Mein Name ist Benedikt Laven.

0: ist hier in der Show von Martin Garrix und Ed Sheeran. Falls ihr mal danach fragen, wisst ihr es. Repeated Martin Garrix und Ed Sheeran. Aber jetzt suchen wir was ganz anderes. Uns wurde uns ein Song gestohlen. Wir kriegen ihn nur wieder, wenn wir rausfinden, wie er eigentlich heißt. Wir spielen sehr viele Songs, deswegen, ihr wisst, ist ein bisschen schwierig, mit bei den vielen Kindern den Überblick zu behalten. Also Hinweis Nummer 1 hat man gerade eben schon. Es ist Lockenspray, wahrscheinlich aus den 80ern. Es ist eine Liste der Ex-Mitglieder dieser Band, die unfassbar lang ist. Und Hinweis Nummer 3 war...
1: Es war ihr größter Hit in England und den USA.
0: So, Lars, hast du eine Idee?
2: Boah, ich bin so ein bisschen bei Deep Purple gelandet.
0: Stark. Das wäre der Schwierigkeit dieses Quizzes angemessen, aber stimmt leider nicht.
2: Na, schade eigentlich auch.
0: Denk mal ein bisschen mainstreamiger.
2: Mainstreamiger, ja, gut. Ich denke noch mal ein bisschen nach, aber Deep Purple hat auch so anderthalb, vier Seiten.
0: Das stimmt allerdings. Ja. Aber du bist ganz nah dran, sagen wir mal so.
2: Ich bin ganz nah dran.
0: Ja, mehr sage ich jetzt nicht. Tschüss.
2: Na, alles klar, ciao. Ciao.
0: Hinweis Nummer 4 ist nämlich...
1: Eine alte Platte von Smoke on the Water.
0: Aha. So, jetzt ihr. 072211. WhatsApp, Anruf, Signal, welchen Song suchen wir?

0: Noah Kahan mit Dick Season hier in der Popnacht.
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0: Gut, dass wir zusammengekommen sind. Wir haben nur verschiedene Hinweise und suchen einen Song. Meine Güte, es gibt Lockenspray, es gibt eine Liste der Ex-Band-Mitglieder, die einfach 1 Million DIN A4 Seiten lang ist. Es gibt den größten Hit, der in... Ich will es nicht falsch sagen, deswegen muss ich mir das nochmal herziehen. Was war Tipp Nummer 3?
2: Es war ihr größter Hit in England und den USA.
0: Und Tipp Nummer 4?
2: Eine alte Platte von Smoke on the Water.
0: Okay, jemand eine Idee?
3: Hallo Benedikt.
0: Ja?
3: Andreas hier aus der Hauptstadt.
0: Cool.
3: Ich bin irgendwie bei Ozzy Osbourne und Black Sabbath und Paranoid.
0: Geil, aber...
3: Aber vielleicht ist das schon zu viel in den 70ern.
0: Ja, das hast du recht. Von Stefan aus Schmelz kam gerade Slippery When Wet von Bon Jovi. Könnte das vielleicht der richtige Song sein? No. Von Petra aus Fischingen. 07221211. Ich tippe mal Mother's Finest. Die hatten auch schon sehr viele Bandmitglieder, aber nein. USA for Africa kommt von Horst. Ah, guter Tipp. Weil auch viele Bandmitglieder. We are the world. Ist es auch nicht. Hinweis Nummer 5.
2: Frei übersetzt heißt der Song: Ich mach jetzt wieder mein Ding.
0: Ich mach jetzt wieder mein Ding. Okay. Gut. Ich hab so ein Gefühl, als ob nach Olivia Rodrigo, Entschuldigung, mit Drop Dead wir hier eine Lösung haben. Hier in dieser Show.

0: 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Olivia Rodrigo mit Drop Dead. Tatjana schreibt uns, oh, übrigens geil, Tatjana und Christian aus Aachen, gerade auf dem Weg in den Urlaub in die Toskana. Davon abgesehen, mega, sagen die, ist es vielleicht cool in the Gang, was ihr sucht hier bei eurer lila lustigen
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0: Die Antwort auf diese Frage ist nein. Aber sowohl Doris als auch Martin, als auch Gabby, als auch Muas und als auch Name nicht dazu aus Ransbach-Baumbach haben das gleiche gesagt wie Luca aus Essen. Wie witzig. Was machst du denn gerade?
2: Ich komme gerade von der Arbeit zurück aus Essen. Da haben wir das Oktoberfest am Flughafen und ich arbeite im Rettungsdienst und das haben wir abgesichert, sanitätsdienstlich.
0: Ah, geil. Noch mehr Blaulichtfamilie hier in der Show. Sehr gut.
2: Ja.
0: Immer herzlich willkommen. Du glaubst anhand der vielen, vielen Hinweise, den vielleicht richtigen Bandnamen und vielleicht sogar den richtigen Song herausgefunden zu haben, der uns geklaut wurde?
2: Ja, ich tippe auf Whitesnake mit Here I Go Again, weil die hatten ja auf jeden Fall alle eine ordentliche Lockenpracht und eine ordentliche Mitgliederliste.
0: Das klingt so, als wäre es gar nicht so schlecht. Somit hast du, lieber Luca, aus Essen es hinbekommen, dass wir unseren Song zurückbekommen haben. Das ist ja der absolute Wahnsinn. In dem Fall würden wir dir vielleicht auch, dir, allen aus der Blaulichtfamilie und allen, die bei dem Spiel mitgemacht haben, jetzt gerade diesen Song auch widmen. Whitesnake und Here I Go Again.
2: Super, so machen wir das.
0: Ey, gelöst, einfach mit Ehre, finde ich richtig cool.
2: Ja, danke.
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Ah, herrlich. Whitesnake mit Here I Go Again. Unser geklauter Song. Wir haben ihn wieder, dank Luca aus Essen. Und Petra hat gerade eben dazu geschrieben, sie hat die Humphrey Singers vorgeschlagen und sagt, Whitesnake gefällt mir ein bisschen besser.

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1: Um 3 Uhr mit Gabriela Kühne. Heute ist der Tag der Deutschen Einheit und die offiziellen Feiern dazu beginnen am Vormittag in Bremen. Etwa 900 geladene Gäste werden erwartet, unter anderem Bundespräsident Steinmeier und Kanzler Merz. Aus der NDR-Nachrichtenredaktion Karin Busche.
2: Die zentralen Feierlichkeiten beginnen um 10 Uhr mit einem Gottesdienst im Bremer St. Petridom. Danach versammeln sich die geladenen Gäste im Konzerthaus Glocke zum offiziellen Festakt. Dort werden Bundespräsident Steinmeier und Bremens Regierungschef Bovenschulte Reden halten. In der Innenstadt und entlang der Weser findet seit gestern ein Bürgerfest statt zum Tag der Deutschen Einheit. Das geht noch bis morgen. Viele Stände und Bühnen sind aufgebaut. So treten heute Abend unter anderem die Fantastischen Vier auf. Neben kostenlosen Konzerten finden zum Beispiel auch Theateraufführungen und Diskussionsrunden statt.
1: Die G7-Staaten haben beschlossen, ab sofort Teile ihrer Rohölreserven freizugeben, um die weltweiten Märkte zu beruhigen. Zuvor hatte US-Präsident Trump auf diesen Schritt gedrängt und gleichzeitig mit einem Stopp der amerikanischen Dieselexporte gedroht. Welche Folgen die Freigabe der Ölreserven haben könnte, erklärt ARD-Börsenexperte Markus Gürne.
3: Zunächst, und das ist eigentlich die gute Nachricht für Verbraucher, fallen die Preise. Denn das Angebot steigt durch die Freigabe der Reserven. Die Preise für Öl fielen auch zunächst. Experten rechnen damit, dass sich dieser Effekt dann in den kommenden Tagen auch an der Tankstelle bemerkbar machen sollte und damit die Haushalte über den Tankrabatt hinaus entlasten wird. In beiden Fällen, Tankrabatt und Freigabe der Reserven, sind Probleme allerdings aber eben nicht gelöst, sondern nur für eine eher kurze Zeit gelindert.
1: Nach der Gewalttat im Cockpit eines Fly-Dubai-Flugzeugs auf dem Weg nach Israel kommen weitere Details ans Licht. Offenbar war der Co-Pilot, der auf den Piloten losgegangen sein soll, bei seinem früheren Arbeitsverhältnis bei einer Airline im Oman als Sicherheitsrisiko eingestuft worden. US-Medien berichten mit Verweis auf Geheimdienstquellen, bei dem Mann sei damals extremistisches Material entdeckt worden. Der Co-Pilot wurde nach dem Vorfall am Mittwoch festgenommen und in die Vereinigten Arabischen Emirate gebracht. Lettland wählt heute ein neues Parlament. Gut 1,5 Millionen Menschen sind aufgerufen, ihre Stimme abzugeben. Neben hohen Lebenshaltungskosten spielen auch die Sicherheitslage und das Verhältnis zum Nachbarland Russland eine Rolle. Es wird erwartet, dass der pro-europäische und pro-ukrainische Kurs des baltischen Staates bestätigt wird. In Umfragen führt die Mitte-Rechtspartei Vereinte Liste von Ministerpräsident Kuhlbergs. Mit vorläufigen Ergebnissen wird in der Nacht zum Sonntag gerechnet. Das waren die Nachrichten. Das Wetter in Deutschland. Tagsüber nach teils zähem Nebel mal sonnig, mal wolkig, höchstens 18 bis 25 Grad. Die Zeit, es ist 3.03 Uhr.
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4: A1 Fehmarn Richtung Lübeck. Die Anschlussstelle Heiligenhafen-Mitte ist wegen Fahrbahnerneuerung bis Sonntag 19 Uhr gesperrt. A7 Hamburg Richtung Hannover. Die Einfahrt Egestorf ist wegen Bauarbeiten bis 16. Oktober 17 Uhr gesperrt. Die A36 Braunschweig Richtung Wolfenbüttel ist zwischen Kreuz Braunschweig Süd und Braunschweig Heidberg wegen einer Nachbaustelle gesperrt. Bitte folgen Sie der Umleitungsbeschilderung.
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5: Gerade eben haben wir es ja noch angekündigt, Olivia Dean, und haben dann Olivia Rodrigo gespielt. Jetzt machen wir es ganz umgekehrt, okay? Also Achtung, wir sagen jetzt was falsch ist im Radio. Abgesehen davon, also jetzt Olivia Rodrigo. Mit So Easy.
6: Ist es nicht.
5: Okay, ich habe es geschafft, mich selber zu verwirren. Mein Name ist Benedikt Laven. Jetzt Olivia Dean mit So Easy. To Fall in Love.
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Wir sind da eventuell etwas sehr, sehr Großem auf der Spur, was Nico Santos vielleicht getan hat. Nico Santos, Why Don't You Stay, läuft gleich hier in der Show. Und uns ist aufgefallen, dass der Anfang von Nico Santos, Why Don't You Stay, ja ein Schlagzeug ist. Ungefähr dieses, okay? Und dieses Schlagzeug finden wir ja noch in tausend anderen Songs, zum Beispiel in... Also so ähnlich. Bruno Mars, Finesse, aber auch bei Bruno Mars und Show Me. Aber auch bei Bruno Mars und Treasure. Aber auch bei Bruno Mars und On My Soul. Aber auch bei Bruno Mars und Skate. Aber auch bei Bruno Mars und Leave the Door Open. Okay, und bei Maroon 5 Sunday Morning. Was hat also Nico Santos da getan? Why Don't You Stay? Ist das eventuell sein Bruno Marsigster Song? Oder sein Maroon 5igster Song? Haben wir da gerade etwas aufgedeckt? Müssen wir vielleicht eine neue Song-Sonderkommission gründen? Mal schauen.

0: These Dreams von Hart oder von Hacht, wie man sagen würde, wenn man aus dem Rheinland kommt. Und da gehen wir jetzt auch kurz hin. Vorsicht bitte auf der W42 Koblenz Richtung Bonn zwischen Rhöndorf in Bad Honnef und Oberdollendorf in Königswinter sind Personen auf der Straße. Ihr werdet hoffentlich wissen, wo das ist. Allen unterwegs natürlich eine gute Fahrt. Herzlich willkommen hier zur Popnacht innerhalb der ARD. Hier ist SWR 3, der gemeinsamen Popnacht von SR 1, NDR 2, WDR 2, HR 3, Bremen 4, RBB 888 und MDR Jump. Jetzt mit ganz neuer Musik von Glockenbach und Callum Scott. Also das sind ja generell schon mal gute Personen. Und dass die zusammen Musik machen, ist wie, als wenn das Gute mit dem Guten kollidieren würde. In dem Fall heißt der Song sogar so Collide. Es ist ein guter Beat. Es ist gut gesungen, wir lieben es. Glockenbach und Callum Scott mit Collide.
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Anmeldung aus dem Verkehrszentrum. Vorsicht, Falschfahrer auf der A70 Schweinfurt Richtung Werneck. Wir fangen mal an. Vorsicht, Falschfahrer auf der A70 Schweinfurt-Werneck Richtung Bayreuth zwischen Eltmann und Scheslitz. Hier kommt ein Falschfahrer entgegen. Bitte äußerst rechts fahren und nicht überholen. Auf der A70 Schweinfurt-Werneck Richtung Bayreuth zwischen Eltmann und Schlesnitz ein Falschfahrer. Vorsicht hier in beiden Richtungen.

0: 3:30.
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2: Die Nacht bleibt trocken. Nur im Süden von Niedersachsen können ein paar Schauer fallen. Dazu gibt es 6 Grad auf Rügen und bis 13 Grad an der Nordseeküste. Der Sonnabend bringt einen trockenen Wechsel aus Sonne und Wolken. Regenschauer gibt es, wenn überhaupt, dann nur zwischen Südniedersachsen und der Elbe. Die Temperaturen erreichen 18 Grad in Kiel und 22 Grad in Wolfsburg. Am Sonntag fallen in Richtung Nordsee zuerst noch Schauer, später ist es wieder meistens trocken. Die höchsten Tagestemperaturen bleiben ähnlich zwischen 16 und 21 Grad.
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3: Vorsicht bitte auf der A1 Hamburg Richtung Lübeck. Zwischen Ahrensburg und Kreuz Barchterheide befindet sich eine ungesicherte Unfallstelle. A1 Fehmarn Richtung Lübeck. Die Anschlussstelle Heiligenhafen Mitte ist wegen Fahrbahnerneuerung bis Sonntag 19 Uhr gesperrt. Die A36 Braunschweig Richtung Wolfenbüttel ist zwischen Kreuz Braunschweig Süd und Braunschweig Heidberg wegen einer Nachbaustelle gesperrt. Bitte folgen Sie der Umleitungsbeschilderung.
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4: Ein unterwegs natürlich eine gute Fahrt und nur, wie sind's nochmal? Hi, Medi von der Popnacht. Wahrscheinlich war es gerade bei der KI nicht drin, deswegen sagen wir es nochmal. Falschfahrer auf der A70 Schweinfurt-Werneck Richtung Bayreuth zwischen Eltmann und Schleslitz. Hier bitte besonders vorsichtig fahren. Miles Smith jetzt mit Nice to Meet You. Ich bin Benedikt Laven. Hi.

am Klavier, Little Nas X, Star Walking, Hello zur Popnacht. Was war das für ein komisches Hello gerade? Wo kam das denn her? Gut, 3.42 Uhr, was erwartet ihr? Also, was geht denn in Deutschland eigentlich um diese Uhrzeit? 07221 2011, bin ich der Einzige, der wach ist? Abgesehen bestimmt noch von dem ein oder anderen Nachtschichtler oder ein oder andere Nachtschichtlerin. Wir haben ja hier schon über die Blaulichtfamilie gesprochen in der Show. Aber wer macht denn heute irgendwas Abgefahrenes? Weiß nicht, jetzt ist auch in Leipzig auch diese Hobby-Modell-Bastel-Spiel- und Lustigkeitsmesse. Vielleicht sitzt gerade jemand zu Hause und bastelt an so einem alten Golf 3 VR6 Modell-Dings. Und klebt sich gerade die Finger zu mit Sekundenkleber. Kann ja alles sein. Was ist in Deutschland gerade los in dieser Nacht, an diesem sehr frühen Tag der deutschen Einheit? 07221 2011. Gebt doch mal Bescheid. Und wir schauen auch schnell ins Verkehrszentrum, weil es gibt eine Entwarnung. Für die A70 Schweinfurt-Werneck Richtung Bayreuth kein Falschfahrer mehr zwischen Eltmann und Schleslitz.

0: Cat's Eye mit Animal.
1: Und Deutschland, was macht ihr gerade so? Gucken wir mal, aus Ransbach-Baumbach hat uns die Gabby geschrieben, wir sind auch noch wach auf der Heimfahrt von Dänemark zurück nach Ransbach-Baumbach. Verfolgen meine Sendung seit Puttgarden. Holy crap, das ist doch an der Ostseeküste. 443 Kilometer. Habt ihr noch vor euch? Oh Gott, da habt ihr noch einiges zu tun. Kommt gut, bitteschön durch. So, was haben wir hier noch? Ich schaue alte Liebesfilme an und heule. Oh Gott. Und frage mich zum x-ten Mal, warum sind die besten und meist erinnerungswerten immer die, die unglücklich enden? Ach Jutta, da sagst du was aus Immendingen. Vielen Dank für diese WhatsApp-Nachricht, da sagst du wirklich was. Gibt's nicht so einen, wo Celine Dion sogar mitspielt? Vor kurzem irgendwie zumindest mal so ein Plakat gesehen, wo sie so eine Therapeutin spielt. Na gut, vielleicht ist der vielleicht auch was für dich. Den kannst du angucken, der ist wenigstens zwischendrin auch noch ein bisschen lustig. 07221 2011, wer ist denn am Telefon?
2: Ja, hier ist der Daniel aus Wuppertal, hallo.
1: Hallo Daniel aus Wuppertal. Hi. Was ist los bei dir um diese Uhrzeit?
2: Ich bin gerade auf dem Weg zum Flughafen, fliege nach Mallorca, nur bis morgen. Genau, in Deutschland ist ja nicht viel zu machen.
1: Hä? Und dann fliegst du für eine Nacht nach Malle?
2: Ja, tatsächlich. Ein Freund von uns hat da ein Haus und machen wir vielleicht heute Abend ein bisschen Party, morgen nochmal ein bisschen Pool und dann abends wieder zurück.
1: Daniel, wenn ich mal so fragen darf, wie Single bist du denn?
2: Wie was?
1: Wie sehr Single bist du denn?
2: Achso, nee, tatsächlich gar

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1: Um 4 Uhr mit Gabriela Kühne. Heute ist der Tag der Deutschen Einheit und die offiziellen Feiern dazu beginnen am Vormittag in Bremen. Etwa 900 geladene Gäste werden erwartet, unter anderem Bundespräsident Steinmeier und Kanzler Merz. Aus der Nachrichtenredaktion Karen Busche.
2: Die zentralen Feierlichkeiten beginnen um 10 Uhr mit einem Gottesdienst im Bremer St. Petridom. Danach versammeln sich die geladenen Gäste im Konzerthaus Glocke zum offiziellen Festakt. Dort werden Bundespräsident Steinmeier und Bremens Regierungschef Bovenschulte Reden halten. In der Innenstadt und entlang der Weser findet seit gestern ein Bürgerfest statt zum Tag der Deutschen Einheit. Das geht noch bis morgen. Viele Stände und Bühnen sind aufgebaut. So treten heute Abend unter anderem die Fantastischen Vier auf. Neben kostenlosen Konzerten finden zum Beispiel auch Theateraufführungen und Diskussionsrunden statt.
1: Nach seinen Drohungen mit einem Exportverbot für Diesel hat US-Präsident Trump jetzt erklärt, er habe das nicht ernst gemeint. Ein solches Verbot habe niemals wirklich zur Debatte gestanden und er werde ein solches auch nicht verhängen, so Trump. Aus der Nachrichtenredaktion Ulrike Ufer.
3: Der Präsident sagte zudem, die USA hätten sehr gute Beziehungen zu Europa. Die G7-Staaten hatten sich zuvor auf die Freigabe von 100 Millionen Barrel Rohöl und Diesel aus ihren strategischen Reserven geeinigt. Damit reagierte das Bündnis auf Trumps bisherigen Druck, das Angebot zu erhöhen. Die gestiegenen Dieselpreise sind für Trump vor den wichtigen Zwischenwahlen im November zu einem politischen Problem geworden. Das gilt vor allem für die US-Agrarstaaten, in denen der Kraftstoff, etwa für die Landwirtschaft, extrem wichtig ist.
1: Nach der Gewalttat im Cockpit eines Fly-Dubai-Flugzeugs auf dem Weg nach Israel kommen weitere Details ans Licht. Offenbar war der Co-Pilot, der auf den Piloten losgegangen sein soll, bei seinem früheren Arbeitsverhältnis bei einer Airline im Oman als Sicherheitsrisiko eingestuft worden. US-Medien berichten mit Verweis auf Geheimdienstquellen, bei dem Mann sei damals extremistisches Material entdeckt worden. Der Co-Pilot wurde nach dem Vorfall am Mittwoch festgenommen und in die Vereinigten Arabischen Emirate gebracht. Lettland wählt heute ein neues Parlament. Gut 1,5 Millionen Menschen sind aufgerufen, ihre Stimme abzugeben. Neben hohen Lebenshaltungskosten spielen auch die Sicherheitslage und das Verhältnis zum Nachbarland Russland eine Rolle. Es wird erwartet, dass der pro-europäische und pro-ukrainische Kurs des baltischen Staates bestätigt wird. In Umfragen führt die Mitte-Rechtspartei Vereinte Liste von Ministerpräsident Kuhlbergs. Das waren die Nachrichten. Das Wetter in Deutschland. Tagsüber nach teils zähem Nebel, oft trockener Wechsel von Sonne und Wolken, höchstens 18 bis 25 Grad. Am Sonntag neben Wolken auch Sonne bei 17 bis 23 Grad. Es ist 4.03 Uhr.
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4: A1 Fehmarn Richtung Lübeck. Die Anschlussstelle Heiligenhafen-Mitte ist wegen Fahrbahnerneuerung bis Sonntag 19 Uhr gesperrt. A7 Hamburg Richtung Hannover. Die Einfahrt Egestorf ist wegen Bauarbeiten bis 16. Oktober 17 Uhr gesperrt. A7 Hamburg Richtung Hannover. Die Ausfahrt Egestorf ist wegen Bauarbeiten bis 16. Oktober 17 Uhr gesperrt. Die A36 Braunschweig Richtung Wolfenbüttel ist zwischen Kreuz Braunschweig Süd und Braunschweig Heidberg wegen einer Nachbaustelle gesperrt. Bitte folgen Sie der Umleitungsbeschilderung.
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5: Hi, mein Name ist Benedikt Lavin. Schön, dass ihr mit dabei seid. Ist euch jemals aufgefallen, dass bei Ray Garvey und Imran bei dem Song Rivers ganz am Anfang ein Tier zu hören ist? Achtung! Was war das? Ein kleiner Vogel vielleicht? Haben die einen Vogel? Offensichtlich. Ist die Popnacht.
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0: Lady Gaga und Bruno Mars, Die with a Smile, jetzt in der Show. Der neue Song von Topic und Carte Blanche, Lucky Ones. Sag mal, Topic, erzähl mal was über Lucky Ones.
1: Da war es auch so, dass wir nach London geflogen sind, einfach um neue Inspiration zu bekommen und neuen Leuten zu arbeiten. Und Carte Blanche ist dann halt auch ein Duo, einer produziert und einer singt. Und das war ein gutes Match.
0: Gute Dinge sind drei, sagt man doch immer so schön. Eigentlich ist Topic ja mit A7S irgendwie so, die sind Kumpels und hängen meistens in Dubai rum und sitzen da in so kleinen Räumchen ohne Fenster mit zwei Laptops und produzieren einfach so vor sich hin und schreiben dann einfach Hits. Und jetzt in dem Fall ging es also nach London und dort wahrscheinlich in einem kleinen fensterlosen Raum zu sitzen mit Laptops, um einen Hit zu schreiben. Und das ist er. Lucky Ones, Topic und Carte Blanche.

0: Also wenn man Kalorien nur anschaut, dann zählen sie ja nicht.
1: Oder?
0: Also hier hat Dominik gerade ein Foto ins Studio geschickt. Leute, das ist wirklich unglaublich. Dominik arbeitet offensichtlich in einer Backstube. Er schreibt es auch dazu. An der Grenze aus der Schweiz. Sie sind seit 2 Uhr hier bei dieser Show auch dabei. Bei der Popnacht in der ARD. Das bedeutet jetzt seit 2 Stunden, 22 Minuten und 46 Sekunden. Erstmal herzlichen Glückwunsch, dass ihr so weit gekommen seid. Und zweitens, was zur Hölle macht ihr da für geile Sachen in dieser Backstube? Also erstens, gibt es dort wohl so kleine Törtchen mit Erdbeeren drauf und einem kleinen Sahnehäubchen. Da liegen wohl auch noch ein paar Mandeln drauf. Dann gibt es diese, französischer Name, länglich. Komm, ihr wisst, wie die Dinger heißen. Nicht Croissant, sondern Brioche, nein. Keine Ahnung, auf jeden Fall diese Dinger, die so geil sind. Ihr wisst, was ich meine, hoffentlich. Und es gibt noch offensichtlich Käsekuchen und es gibt Windbeutel. Meine Güte, wie geil sind bitte Windbeutel.

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7: Die Nacht bleibt trocken. Dazu gibt es 6 Grad auf Rügen und bis 13 Grad an der Nordseeküste. Der Sonnabend bringt einen trockenen Wechsel aus Sonne und Wolken. Die Temperaturen erreichen 18 Grad in Kiel und 22 Grad in Wolfsburg.
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8: Vorsicht bitte auf der A1 Hamburg Richtung Bremen. Zwischen Euthen und Bremerkreuz liegen Gegenstände. A1 Fehmarn Richtung Lübeck. Die Anschlussstelle Heiligenhafen-Mitte ist wegen Fahrbahnerneuerung bis Sonntag 19 Uhr gesperrt. A7 Hamburg Richtung Hannover. Die Einfahrt Egestorf ist wegen Bauarbeiten bis 16. Oktober 17 Uhr gesperrt. Die A36 Braunschweig Richtung Wolfenbüttel ist zwischen Kreuz Braunschweig Süd und Braunschweig Heidberg wegen einer Nachbaustelle gesperrt. Bitte folgen Sie der Umleitungsbeschilderung.
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6: Hier ist die Popnacht der ARD. Mein Name ist Benedikt Lavin. Schön, dass ihr mit dabei seid.

0: Also wenn einer ja Profi für, sagen wir mal, Selbstoptimierung ist, dann ist es natürlich die Love Machine in der deutschen Comedy. Das ist Atze Schröder. Der ist gerade mit seinem Programm Love Machine auf Tour. Leute, hört ihn euch einfach selber an.
1: Man ist ja motiviert für die Badehosensaison. Das ist ja sogar, selbst mein Arzt hat mir schon gesagt, Junge, geh mal öfter zum Burger King. Also er hat es anders ausgedrückt. Er hat gesagt, geh nicht so oft zu McDonald's. Aber ich weiß ja, was er meint. Und ich bin motiviert bis in die Haarspitze. Ich will was tun. Ich hätte zum Beispiel nie geglaubt, dass ich morgens um 6 mal aufstehen würde, um zu joggen. Und ich sollte recht behalten. Ja? Aber ich habe meine Tricks. Ich habe mir sogar eine Ernährungs-App runtergeladen. Lieferando. Aber es gibt die Guilty Pleasures. Ne? Es gibt ja Sachen, die isst man einfach ja. Zum Beispiel Burger, Hamburger. Ne? Bei mir, ich könnte jeden Tag Burger essen. Ne? Es ist wirklich, es ist wie eine Sucht. Und so früher so ein Burger. Ne? Das war klar, Brötchen, Frikadelle, Salatblatt, bisschen Ketchup, vielleicht noch eine Gurke dazu. Fertig aus, 3,50 Euro. Jetzt gibt's ja überall nur noch diese Edelburger. Für 15,50 Euro, dann wird das angepriesen. Ey, du riechst nicht noch auf. Ne? Dann im Warm, das Brötchen, einfach ein labbriges Brötchen, ist dann plötzlich das warme, gebutterte Weizenbrötchen. Ne? Das Fleisch, Biofleisch von den Hochlandwiesen aus Irland, von glücklichen Kühen, die sich zur Musik von Ray Garvey selber die Pulsadern aufgeschnitten haben und rückwärts in den Häcksler gesprungen sind. Das ist eine Verarsche vor dem Herrn.
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0: Mit All My Love. Hier ist die Popnacht. Vorsicht bitte auf der A661 Bad Homburg Richtung Egelsbach zwischen Bräungesheimer Dreieck und Frankfurt-Friedberger Landstraße. Hier stehen 4 defekte Fahrzeuge. Bitte hier ganz besonders vorsichtig fahren. 4 defekte Fahrzeuge auf der A661.
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1: Um 5 Uhr mit Gabriela Kühne. Heute ist der Tag der Deutschen Einheit und die offiziellen Feiern dazu beginnen am Vormittag in Bremen. Etwa 900 geladene Gäste werden erwartet, unter anderem Bundespräsident Steinmeier und Kanzler Merz. Aus der NDR-Nachrichtenredaktion Karen Busche.
2: Die zentralen Feierlichkeiten beginnen um 10 Uhr mit einem Gottesdienst im Bremer St. Petridom. Danach versammeln sich die geladenen Gäste im Konzerthaus Glocke zum offiziellen Festakt. Dort werden Bundespräsident Steinmeier und Bremens Regierungschef Bovenschulte Reden halten. In der Innenstadt und entlang der Weser findet seit gestern ein Bürgerfest statt zum Tag der Deutschen Einheit. Das geht noch bis morgen. Viele Stände und Bühnen sind aufgebaut. So treten heute Abend unter anderem die Fantastischen Vier auf. Neben kostenlosen Konzerten finden zum Beispiel auch Theateraufführungen und Diskussionsrunden statt.
1: Nach seinen Drohungen mit einem Exportverbot für Diesel hat US-Präsident Trump jetzt erklärt, er habe das nicht ernst gemeint. Ein solches Verbot habe niemals wirklich zur Debatte gestanden und er werde ein solches auch nicht verhängen, so Trump. Aus der Nachrichtenredaktion Ulrike Ufer.
3: Der Präsident sagte zudem, die USA hätten sehr gute Beziehungen zu Europa. Die G7-Staaten hatten sich zuvor auf die Freigabe von 100 Millionen Barrel Rohöl und Diesel aus ihren strategischen Reserven geeinigt. Damit reagierte das Bündnis auf Trumps bisherigen Druck, das Angebot zu erhöhen. Die gestiegenen Dieselpreise sind für Trump vor den wichtigen Zwischenwahlen im November zu einem politischen Problem geworden. Das gilt vor allem für die US-Agrarstaaten, in denen der Kraftstoff, etwa für die Landwirtschaft, extrem wichtig ist.
1: Nach der Gewalttat im Cockpit eines Fly-Dubai-Flugzeugs auf dem Weg nach Israel kommen weitere Details ans Licht. Offenbar war der Co-Pilot, der auf den Piloten losgegangen sein soll, bei seinem früheren Arbeitsverhältnis bei einer Airline im Oman als Sicherheitsrisiko eingestuft worden. US-Medien berichten mit Verweis auf Geheimdienstquellen, bei dem Mann sei damals extremistisches Material entdeckt worden. Der Co-Pilot wurde nach dem Vorfall am Mittwoch festgenommen und in die Vereinigten Arabischen Emirate gebracht. Lettland wählt heute ein neues Parlament. Gut 1,5 Millionen Menschen sind aufgerufen, ihre Stimme abzugeben. Neben hohen Lebenshaltungskosten spielen auch die Sicherheitslage und das Verhältnis zum Nachbarland Russland eine Rolle. Es wird erwartet, dass der proeuropäische und proukrainische Kurs des baltischen Staates bestätigt wird. In Umfragen führt die Mitte-Rechtspartei Vereinte Liste von Ministerpräsident Kuhlbergs. Das waren die Nachrichten. Das Wetter in Deutschland. Tagsüber nach teils zähem Nebel mal sonnig, mal wolkig, höchstens 18 bis 25 Grad. Am Sonntag ähnlich bei 17 bis 23 Grad und am Montag im Norden und im äußersten Süden leicht wechselhaft. Es ist 5.03 Uhr.
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4: A1 Fehmarn Richtung Lübeck. Die Anschlussstelle Heiligenhafen-Mitte ist wegen Fahrbahnerneuerung bis Sonntag 19 Uhr gesperrt. A7 Hamburg Richtung Hannover. Die Einfahrt Egestorf ist wegen Bauarbeiten bis 16. Oktober 17 Uhr gesperrt. A7 Hamburg Richtung Hannover. Die Ausfahrt Egestorf ist wegen Bauarbeiten bis 16. Oktober 17 Uhr gesperrt. Die A36 Braunschweig Richtung Wolfenbüttel ist zwischen Kreuz Braunschweig Süd und Braunschweig Heidberg wegen einer Nachbaustelle gesperrt. Bitte folgen Sie der Umleitungsbeschilderung.
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5: Gute Nacht zusammen. Wobei vielleicht, wenn man mal ehrlich ist, ist es 4 nach 5. Vielleicht schon einen schönen Samstagmorgen. Mein Name ist Benedikt Laven und hier folgt nun Alvaro Soler mit Te Imaginaba.
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0: Find Me hier in der Popnacht. Hallo, wir hoffen, ihr habt noch genug Milch im Kühlschrank. Gestern vielleicht noch einen kleinen Panikeinkauf erledigt, gestern am späten Nachmittag, weil euch aufgefallen ist, Moment, es ist ja nicht nur Samstag, es ist ja Tag der Deutschen Einheit, verdammten Feiertag. Auf dem Wochenende! Schweinerei. Aber gut, naja, so ist es nun mal, 3. Oktober. Was ist heute sonst noch so los? Am Tag der Deutschen Einheit schauen wir jetzt mal drauf mit Julia Buchmeier aus dem Popnacht-Team. Also was wir ziemlich sicher wissen, die Security-Dichte in Bremen ist heute besonders hoch.
1: Ja, da trifft sich quasi die komplette Regierung. Der Bundespräsident ist auch da, Ministerpräsidenten und. Da findet das zentrale Fest zum Tag der Deutschen Einheit statt. Letztes Jahr war das alles zum Beispiel in Saarbrücken. Los geht's in Bremen dieses Jahr mit dem Gottesdienst, dann gibt's den Festakt und abends treten die fantastischen Vier auf. Und das Bürgerfest, das läuft dann noch bis morgen.
0: Aber es ist ja jetzt nicht nur in Bremen was los.
1: Nee, es sind auch ganz deutschlandweit eine Menge Friedensdemos und Kundgebungen heute wie immer angedacht und geplant. Zum Beispiel in Berlin oder in Reutlingen. Und es haben mehrere Organisationen auch zu einer bundesweiten Menschenkette aufgerufen. Die soll so quasi symbolisch vom Bundesverfassungsgericht in Karlsruhe bis zum Kanzleramt in Berlin reichen. Und wie immer am Tag der Deutschen Einheit ist gleichzeitig auch Tag der offenen Moschee in vielen deutschen Städten.
0: Und danach vielleicht einfach so ein bisschen chillen auf der Couch.
1: Ja, das geht auch. Ist ja auch sportlich viel los heute. Um 10 beginnt in der Formel 1 zum Beispiel das Qualifying für den Grand Prix von Bahrain. Mhm. Im Tennis müssen Jan-Lennard Struff und Alexander Zverev heute Mittag bei der ATP-Tour in Peking ran. Und am Nachmittag können sich die besten deutschen Turner und Turnerinnen für die WM qualifizieren. Das geht los um 2:30.
0: Also kann man schon mal nicht mehr sagen, dass heute nicht viel los ist.
1: So. Soweit
0: ist das doch schon mal unser Vorschlag für den Feiertag heute. Wir sagen an dieser Stelle einfach nur, macht was draus. Jetzt zum Beispiel mit Benson Boone und Beautiful Things.
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0: so schön wie Argyle seine Hobbys aufzählt. Das ist fast eine eigene Comedy-Show. Argyle, jetzt hier in der Show. Von Divine, kennt ihr ihn schon? Wir spielen jetzt den neuen Song Blinded by the Sun. So, der Mann ist viel beschäftigt. Er hat nämlich eine ganze Menge Hobbys. Also er fängt auf jeden Fall an und sagt so was wie Reisen, Essen, ungefähr alles, was man essen kann. Er macht sehr viel Sport und dann gibt es irgendwas über Bonsai-Bäume. Und er macht Onlyfans mit seinen Füßen. Aber das ist nur sein Plan B.
1: Oh, I love traveling. I love eating. I like to eat a lot. Oh, everything. I love Italian food. I love Asian. So Japanese is amazing. Thai food. Vietnamese is great as well. Old school Scottish or British. You know, Sunday roasts.
0: Er ist doch gerne einfach nur britisches Essen oder schottisches Essen. Sonntagsbraten. Er liebt Martial Arts.
1: I like going to the pub. I like
0: also verprügeln.
1: Also like bonsai trees. Weird one. Yeah, I'm gonna start a bonsai tree collection. That's my backup plan. It's either that or OnlyFans for my feet or something.
0: Genau.
1: Yeah. Just in case. Yeah, my back hurts. I don't know how much longer I can work full time.
0: Sein Rücken tut weh. Er weiß nicht, wie lange er es noch machen kann. Deswegen überlegt er sich eventuell, OnlyFans mit seinen Füßen zu machen. Okay, Argyle. Bis dahin kannst du ja noch ein bisschen singen. Blinded by the Sun.

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1: Die Nacht bleibt trocken. Dazu gibt es 6 Grad auf Rügen und bis 13 Grad an der Nordseeküste. Der Sonnabend bringt einen trockenen Wechsel aus Sonne und Wolken. Regenschauer gibt es, wenn überhaupt, dann nur zwischen Südniedersachsen und der Elbe. Die Temperaturen erreichen 18 Grad in Kiel und 22 Grad in Wolfsburg. Am Sonntag fallen in Richtung Nordsee zuerst noch Schauer, später ist es wieder meistens trocken. Die höchsten Tagestemperaturen bleiben ähnlich zwischen 16 und 21 Grad.
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2: A7 Hamburg Richtung Hannover, die Einfahrt Egestorf ist wegen Bauarbeiten bis 16. Oktober 17 Uhr gesperrt. A7 Hamburg Richtung Hannover, die Ausfahrt Egestorf ist wegen Bauarbeiten bis 16. Oktober 17 Uhr gesperrt. Die A36 Braunschweig Richtung Wolfenbüttel ist zwischen Kreuz Braunschweig Süd und Braunschweig Heidberg wegen einer Nachbaustelle gesperrt. Bitte folgen Sie der Umleitungsbeschilderung.
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3: So, noch einmal strecken und dann gibt's die Ohrfeige links und rechts von Hendrix. Kommt nicht von uns, kommt von denen. Golden, jetzt hier in der Popnacht. Mein Name ist Benedikt Larven, schön, dass ihr dabei seid. Achtung, Deckung!

0: Sind wir um 5.40 Uhr bereit, einen neuen Begriff zu lernen? Hier in der Popnacht. Hallo, schön, dass ihr übrigens dabei seid. Hier ist SWR3 in der gemeinsamen Popnacht von 1 Million anderen Sendern. Ich habe meine Liste zu. Ich reich's nach, okay? Hier ist nicht nur SWR3. 07221 2011. Roberto kommt eigentlich aus Bielefeld, hört uns über WDR2 in dem Fall und er sagt über sich selber, er ist eine Pillenschubse. Roberto, wir haben Fragen.
1: Ich versorge Krankenhäuser und Ärzte mit notwendigen Medikamenten überlassen.
0: Ah, und welche Pillen hast du geladen? Ist irgendwas Geiles dabei?
1: Also tatsächlich, ich weiß, was drin ist. Ich wüsste, was drin ist, aber ich darf dir nicht sagen.
0: Natürlich
1: was drin ist. Das war das ja nur keiner weiß.
0: Natürlich, das war doch auch ein kleiner Scherz.
1: Aber vom Prinzip her habe ich alles auf dem Auto, was der gute Kunde braucht. Ich habe sogar Zytostatika zum Menschenleben auf. Auf dem Auto.
0: Genau, das wäre jetzt auch die nächste Frage gewesen. Wie schnell muss es denn manchmal gehen? Darfst du auch mit Blaulicht fahren und über Rot und so?
1: Nein, das darf ich nicht. Das darf ich nicht.
0: Okay.
1: Leider.
0: Wie viele Kilometer fährst du im Jahr? Sag das mal schnell.
1: Im Jahr kann ich nicht sagen, aber ich habe in 30 Jahren 8 Millionen Kilometer gemacht.
0: 8 Millionen? Ist das nicht einmal zur Sonne und zurück?
1: Das weiß ich nicht, gar keine Ahnung. Freund.
0: Warte, komm, das gucke ich jetzt schnell nach. Einfach, wir haben ja die Zeit.
1: Ja, genau, gib mal KI an.
0: Wie viele Kilometer sind es bis zur Sonne? 149,6 Millionen. Naja, dann hast du noch ein bisschen vor dir.
1: Im nächsten Leben bin ich fertig. Vielleicht hat dann einer für mich die Pillen hin und her gefahren.
0: Richtig.
1: geil.
0: Dann haben wir noch was. Guck, wir haben noch einen Bildungsauftrag, können wir einen Haken dran machen, haben wir gelernt. So, dann schön noch eine gute Fahrt.
1: Check. Danke für die geile Musik in der Nacht.
0: Gerne.
1: Freut mich.
0: Ciao. Gute Stichworte eigentlich. Massive Attack, jetzt Unfinished Symphony. Und hier ist SWR 3 in der gemeinsamen Popnacht von SR 1, NDR 2, WDR 2, HR 3, Bremen 4, RBB 888 und MDR Jump.

Teddy Swims, Mr. Know It All. Hier in der Popnacht. Vor kurzem, kurze Geschichte aus meinem Leben, okay, cool. Vor kurzem war ich bei einem Konzert von Sienna Spyro. Alter. Die on the Hill haben wir im Kopf. Ich meine, dieser Song lief überall, weil diese Frau einfach so eine krasse Stimme hat. Und dann steht ihr auf der Bühne, rotzt einfach so ihre Songs raus und ist dabei so krass cool. Das ist so unfassbar. Das ist wirklich krass, was aus der für eine Stimme rauskommt. Man hat immer das Gefühl, man möchte ihr so einen Hustenbonbon hinwerfen, weil sie immer so ganz kurz vor heiser ist. Aber sie kriegt es offensichtlich hin. Anfang 20. Was soll man sagen? Sie hat noch die Energie. Sienna Spyro. Great Expectation. Neu in der Popnacht.

Wieso fadet denn Jason Mraz The Remedy so wahnsinnig früh aus? Das habe ich aber gar nicht einkalkuliert in meiner Rechnung, weil auch eigentlich Marshmallow und Halsey mit Be Kind 2 Minuten 51 dauern, also ungefähr so lange, bis es bis zu den Nachrichten reicht. Drück mir die Daumen, dass ich richtig gerechnet habe.

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1: Um 6 Uhr mit Claudia Drews. Heute ist der Tag der Deutschen Einheit. In diesem Jahr ist Bremen Gastgeber der offiziellen Feiern. Zum Festakt werden viele Politiker erwartet, darunter Bundespräsident Steinmeier und Kanzler Merz. Aus Bremen Michael Kück.
2: Um 10 Uhr beginnt im Bremer St. Petridom ein gut einstündiger Gottesdienst. Unter dem Motto »Viele Gaben, ein Geist« soll der nach Angaben der Kirche dazu anregen, über die Stärken der Menschen in Deutschland und den daraus entstehenden gesellschaftlichen Zusammenhalt nachzudenken. Beim anschließenden Festakt im benachbarten Konzerthaus Glocke werden Bundespräsident Steinmeier und Bremens Regierungschef Bovenschulte Reden zum Tag der Deutschen Einheit halten, begleitet von Musik der Bremer Philharmoniker.
1: Die G7-Staaten haben beschlossen, ab sofort Teile ihrer Rohölreserven freizugeben, um die weltweiten Märkte zu beruhigen. Zuvor hatte US-Präsident Trump auf diesen Schritt gedrängt und gleichzeitig mit einem Stopp der amerikanischen Dieselexporte gedroht. Welche Folgen die Freigabe der Ölreserven haben könnte, erklärt ARD-Börsenexperte Markus Gürne.
3: Zunächst, und das ist eigentlich die gute Nachricht für Verbraucher, fallen die Preise. Denn das Angebot steigt durch die Freigabe der Reserven. Die Preise für Öl fielen auch zunächst. Experten rechnen damit, dass sich dieser Effekt dann in den kommenden Tagen auch an der Tankstelle bemerkbar machen sollte und damit die Haushalte über den Tankrabatt hinaus entlasten wird. In beiden Fällen, Tankrabatt und Freigabe der Reserven, sind Probleme allerdings aber eben nicht gelöst, sondern nur für eine eher kurze Zeit gelindert.
1: Nach der Gewalttat im Cockpit eines Fly-Dubai-Flugzeugs auf dem Weg nach Israel kommen weitere Details ans Licht. Offenbar wird der Co-Pilot, der auf den Piloten losgegangen sein soll, bei seinem früheren Arbeitsverhältnis bei einer Airline im Oman als Sicherheitsrisiko eingestuft worden. US-Medien berichten mit Verweis auf Geheimdienstquellen, bei dem Mann sei damals extremistisches Material entdeckt worden. Der Co-Pilot wurde nach dem Vorfall am Mittwoch festgenommen und in die Vereinigten Arabischen Emirate gebracht. In Frankreich sind heute viele Schulen geschlossen geblieben. Grund sind die landesweiten Demonstrationen für bessere Lernbedingungen und mehr Geld für Bildung. Bei einem Treffen mit Schülervertretern versprach Bildungsminister Giffey am Abend Verbesserungen. Aus Paris Julia Borutta.
4: Edouard Geffray versprach, dafür zu sorgen, dass gerade in den beiden Abschlussklassen weniger Unterricht ausfällt. Keine konkreten Zusagen machte der Minister beim Thema marode Schulgebäude. Schüler hatten davon berichtet, dass Toiletten über Monate außer Betrieb seien, dass sich mancherorts sogar Ratten in den Schultoiletten befänden. Die Schülervertreter riefen nach der Unterredung mit dem Minister dazu auf, die Blockade der Schulen fortzusetzen. Der Minister habe ihnen keine konkreten Maßnahmen zugesagt.
1: Nach dem erneuten Insolvenzantrag der Warenhauskette Galeria hat deren Gesamtbetriebsrat vom Management verlangt, über die Lage aufzuklären. Dies geht aus einem Flugblatt hervor, das der dpa vorlag. Die Unternehmensleitung habe einen Katalog mit den wichtigsten Fragen erhalten. Es werde mit allen zur Verfügung stehenden Mitteln für den Erhalt der Arbeitsplätze gekämpft, hieß es weiter. Der Geschäftsbetrieb in den 83 Filialen soll vorerst weiterlaufen. Für Galeria ist es inzwischen der 4. Insolvenzantrag innerhalb von 6 Jahren.
5: 6:03. Wir gucken mal aufs NDR2-Wetter und das wird ein richtig schöner Spätsommertag. Ja, ich weiß, auch wenn offiziell schon Herbst ist. Teilweise noch so ein bisschen neblig heute Morgen, auch als ich hergefahren bin, sah schon schön aus. So mit den Blättern und dem Nebel. Im Laufe des Tages ist der dann aber weg, der Nebel, und dann kommt auch öfter die Sonne raus und es bleibt trocken. Gibt so eine kleine Ausnahme zwischen Südniedersachsen und dem Wendland. Müsst ihr ab und zu auch mal mit einem Schauer rechnen. Die meiste Sonne heute im Emsland Richtung Osnabrück, auch in der Grafschaft Bentheim. Schön Sonne. Höchstwerte dabei 18 Grad in Kiel, 19 in Rostock, 20 in Emden, 21 in Hamburg und bis 22 Grad in Wolfsburg. Morgen noch Nebel, Wolken und Sonne im Mix, das Ganze bei 16 bis 21 Grad. NDR2-Verkehrsservice führt den ganzen Norden. Das sieht sehr gut aus. Schlafen alle noch oder sind zumindest nicht unterwegs? Keine Staus oder Behinderungen, ihr habt überall freie Fahrt. Kommt gut an.
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5: Ja, schönen Start in den Tag. Tag der Deutschen Einheit. Viel Zeit heute, vielleicht auch mal so ein bisschen durch die Schränke zu gehen, auszusortieren. Und wenn ihr bei der letzten Aussortieraktion alte Cowboystiefel entsorgt habt, dann ärgern wir uns jetzt einfach mal so ein bisschen gemeinsam, weil Cowboystiefel wieder total angesagt, was daran liegt, dass auch Country Pop gerade so ein riesiges Revival feiert. Die alten Sachen, die werden neu gemixt und dann sind natürlich auch noch ganz viele neue Künstlerinnen und Künstler am Start und eine hören wir gleich, Stella Lefty, eine der jungen Stars der Szene. Boston heißt ihre aktuelle Single und die gibt's gleich nach Adam Lambert. Ich bin Maren Sieber. Schönes Wochenende!

0: großartiger Song. Peter Fox, Stadtaffe. Ja, und wenn so ein Stadtaffe wie Peter Fox in der Großstadt unterwegs ist, dann wahrscheinlich ja, entweder mit dem Deutschlandticket, ne, Bus und Bahn oder mit dem E-Bike. Aber wenn Peter Fox in seinem Haus am See ist, darüber singt er ja auch, dann nimmt er garantiert das Auto. Und dann wird's trotz Tankrabatt teuer. Wie irgendwie für uns alle. 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

Guten Morgen. 6.31 Uhr, eine Minute nach 6:30. Hier ist NDR 2 mit dem Verkehrsservice für den ganzen Norden. Keine Staus, keine Behinderung. Ihr habt überall freie Fahrt, wenn ihr auch schon so früh unterwegs seid. Kommt gut und vor allen Dingen sicher an euer Ziel. Ich wünsche euch einen ganz schönen Start in diesen 3. Oktober.

0: Hier ist NDR 2 am Tag der Deutschen Einheit. Es ist natürlich der 3. Oktober und vielleicht habt ihr euren Termin zum Winterreifenwechseln auch schon gebucht oder ihr plant das für dieses Wochenende, wenn ihr das selber macht, weil wir wissen ja alle, man sagt ja immer, ne, von O bis O, also von Ostern bis Oktober Sommerreifen und dann wird auf Winter geswitcht. Das ist natürlich nur eine Faustformel, gesetzlich ist das so nicht festgelegt, aber aktuell muss man ja auch sagen, sind wir wirklich noch sehr weit weg von Eis und Schnee, zum Glück. Aber wie sieht's denn da aus? Anja Westphal aus dem NDR 2-Team. Kann ich jetzt schon auf Winterreifen wechseln, obwohl das teilweise noch 20 Grad sind?
1: Wenn du willst, kannst du jetzt natürlich auch schon Winterreifen aufziehen, aber Winterreifen mögen eigentlich keine Wärme. Die haben ja eine weiche Gummimischung, damit die bei Kälte gut greifen. Fährst du jetzt aber mit dieser weichen Gummimischung bei Wärme auf trockenen Straßen, dann wird erstens der Bremsweg länger und zweitens das Auto in den Kurven auch schwammiger und instabiler. Heißt, Winterreifen solltest du wirklich erst aufziehen, wenn dauerhaft kühle Temperaturen in Sicht sind und wenn es morgens regelmäßig Frost gibt.
0: Gut, da sind wir jetzt Stand heute noch ein bisschen von entfernt. Erklär aber mal bitte ganz kurz nochmal, wie man checkt, ob die Reifen, also egal jetzt ob Winter-, Sommer- oder Allwetterreifen noch in Ordnung sind. Stichwort Profil.
1: Laut ADAC sind 4 mm empfehlenswert, vorgeschrieben sind aber nur 1,6 mm. Und ob das Profil am Reifen vom letzten Jahr noch okay ist, das kannst du übrigens ganz schnell selber prüfen. Einfach eine 1-Euro-Münze in die Profilrille stecken und wenn der goldene Rand der Münze komplett drin verschwindet, der ist exakt 3 mm breit, dann ist alles perfekt. Ach ja, und alle Reifen möglichst nach 6 Jahren ersetzen, dann hat nämlich auch der Beste keinen echten Grip mehr.
0: Ja, den brauchen wir irgendwann wieder, den Grip. Aber heute noch nicht, denn heute erwartet uns noch ein freundlicher, trockener Tag. Kommt gut rein in diesen Samstag. Jetzt mit der aktuellen Single von Taylor Swift.

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1: Um 7 Uhr mit Claudia Drews. Heute ist der Tag der deutschen Einheit und die offiziellen Feiern dazu beginnen am Vormittag in Bremen. Etwa 900 geladene Gäste werden erwartet, unter anderem Bundespräsident Steinmeier und Kanzler Merz. Aus der NDR-Nachrichtenredaktion Karen Busche.
2: Die zentralen Feierlichkeiten beginnen um 10 Uhr mit einem Gottesdienst im Bremer St. Petridom. Danach versammeln sich die geladenen Gäste im Konzerthaus Glocke zum offiziellen Festakt. Dort werden Bundespräsident Steinmeier und Bremens Regierungschef Bovenschulte Reden halten. In der Innenstadt und entlang der Weser findet seit gestern ein Bürgerfest statt zum Tag der deutschen Einheit. Das geht noch bis morgen. Viele Stände und Bühnen sind aufgebaut. So treten heute Abend unter anderem die Fantastischen Vier auf. Neben kostenlosen Konzerten finden zum Beispiel auch Theateraufführungen und Diskussionsrunden statt.
1: Nach seinen Drohungen mit einem Exportverbot für Diesel hat US-Präsident Trump jetzt erklärt, er habe das nicht ernst gemeint. Ein solches Verbot habe niemals wirklich zur Debatte gestanden und er werde ein solches auch nicht verhängen, so Trump. Aus der NDR-Nachrichtenredaktion Ulrike Ufer.
3: Der Präsident sagte zudem, die USA hätten sehr gute Beziehungen zu Europa. Die G7-Staaten hatten sich zuvor auf die Freigabe von 100 Millionen Barrel Rohöl und Diesel aus ihren strategischen Reserven geeinigt. Damit reagierte das Bündnis auf Trumps bisherigen Druck, das Angebot zu erhöhen. Die gestiegenen Dieselpreise sind für Trump vor den wichtigen Zwischenwahlen im November zu einem politischen Problem geworden. Das gilt vor allem für die US-Agrarstaaten, in denen der Kraftstoff etwa für die Landwirtschaft extrem wichtig ist.
1: Die zum Tod verurteilte Christa Pike ist laut ihren Anwälten nach ihrer gescheiterten Hinrichtung weiter bewusstlos. Pike werde in einem Krankenhaus in Nashville künstlich beatmet, schrieben die Juristen in einem Gerichtsantrag. Die 50-Jährige sollte im US-Bundesstaat Tennessee mit Gift getötet werden, blieb aber auch nach der zweiten Injektion am Leben. Pike hatte 1995 gemeinsam mit ihrem Freund eine 19-jährige Klassenkameradin geschlagen und getötet und wurde deshalb wegen Mordes verurteilt. Amnesty International betont, dass sie in ihrer Kindheit selbst Opfer von Vergewaltigung, körperlicher Gewalt und Vernachlässigung war, das aber im Urteil nicht berücksichtigt wurde. Nach der Gewalttat im Cockpit eines Fly-Dubai-Flugzeugs auf dem Weg nach Israel kommen weitere Details ans Licht. Offenbar war der Co-Pilot, der auf den Piloten losgegangen sein soll, bei seinem früheren Arbeitsverhältnis bei einer Airline im Oman als Sicherheitsrisiko eingestuft worden. US-Medien berichten mit Verweis auf Geheimdienstquellen, bei dem Mann sei damals extremistisches Material entdeckt worden. Der Co-Pilot wurde nach dem Vorfall am Mittwoch festgenommen und in die Vereinigten Arabischen Emirate gebracht. Nach dem erneuten Insolvenzantrag der Warenhauskette Galeria hat deren Gesamtbetriebsrat vom Management verlangt, über die Lage aufzuklären. Dies geht aus einem Flugblatt hervor, das der dpa vorlag. Die Unternehmensleitung habe einen Katalog mit den wichtigsten Fragen erhalten. Es werde mit allen zur Verfügung stehenden Mitteln für den Erhalt der Arbeitsplätze gekämpft, hieß es weiter. Der Geschäftsbetrieb in den 83 Filialen soll vorerst weiterlaufen. Für Galeria ist es inzwischen der vierte Insolvenzantrag innerhalb von 6 Jahren.
4: 7:03. Wir gucken mal schnell aufs NDR2-Wetter. Wenn ihr heute zum großen Bürgerfest fahrt, Tag der deutschen Einheit nach Bremen, das wird ein richtig schöner Spätsommertag. Und auch wenn ihr diesen Tag woanders irgendwo bei uns im Norden verbringt. Bisschen neblig noch heute Morgen, im Laufe des Tages kommt aber die Sonne raus und es bleibt überwiegend trocken. Gut, so zwischen Südniedersachsen und Wendland. Da vielleicht nochmal so einen kleinen Schirm mitnehmen. Da sind nämlich einzelne Schauer möglich. Aber das ist kein wirklicher Regen. Das tröpfelt da kurz normal. Die meiste Sonne noch heute im Emsland Richtung Osnabrück oder auch in der Grafschaft Bentheim. Bei echt nochmal angenehmen Temperaturen. 18 Grad in Kiel, 19 Grad in Rostock, 20 in Emden, 21 in Hamburg und bis 22 Grad in Wolfsburg. Morgen dann starten wir auch wieder mit Nebel in den Tag, später dann aber Sonne und Wolken im Mix bei 16 bis 21 Grad. NDR2 Verkehrsservice für den ganzen Norden. Alles noch ruhig auf den Straßen. Keine Staus oder Behinderungen. Ihr habt überall freie Fahrt. Kommt gut an.
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4: Schönen Tag der Deutschen Einheit. Ja, Geschäfte und natürlich auch Friseure haben heute geschlossen. Also kein Blättern durch die Klatschzeitschriften in der Kassenschlange oder auch während die Farbe einwirkt. Damit ihr promi-technisch aber trotzdem auf dem neuesten Stand bleibt, gucken wir uns nochmal die Beziehung von Sarah Connor an. Habt ihr vielleicht mitgekriegt? Die hat sich ja von ihrem Mann getrennt. Also irgendwie sind die getrennt.
5: Ich hätte ihnen mehr Zeit gegönnt.
6: Warte doch. Sie sagt ja, sie verstehen sich jetzt viel besser, wohnen ja auch noch zusammen und haben sogar manchmal Sex miteinander.
7: Ja, wo ist denn da der Unterschied? So ist es nach 16 Jahren Ehe. Man wohnt zusammen und hat manchmal Sex.
4: Ist das so in der Beziehung? Ich hoffe doch nicht. Wir besprechen das gleich nochmal ganz ausführlich im Stuhlkreis auf Sylt. Bester Folge unserer Comedy der Kuroase in 9 Minuten. Ich bin Maren Sieger. Guten Morgen.

Hier ist NDR 2 am Samstagmorgen und ich finde, das Allerbeste am Jahr 2026 ist, dass jede und jeder so lieben kann, wie er bzw. sie will. Da ist alles möglich. Klassische Ehe, wilde Ehe, Partnerschaft mit drei Partnern, Partnerschaft mit einer Partnerin, aber vier Kindern von einem anderen Partner. Alles möglich und das ist super. Nur eine Sache, die muss euch bewusst sein, egal wen und wie ihr liebt, die Leute werden drüber sprechen. Vor allem im Stuhlkreis auf Sylt.

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1: Und wie sind Sie heute da, Frau Voss?
2: Ja, ich war am Wochenende bei meinem Patrick in Pinneberg gewesen.
1: Ihrem Sohn?
2: Ja. Ja. Und dann sickerte das jetzt erst bei mir durch wegen Sarah Connor.
1: Ja.
2: Er lebt ja ihr Leben.
3: Noch ganz dicht?
1: Herr Spenzel.
3: In Pinneberg als Stadtrat und Abteilungsleiter Meldewesen?
2: Das Nein, weil Sarah Connor und ihr Mann haben sich doch getrennt.
4: Ha? Für mich war es ein Schock.
2: Ja.
4: Ich hätte Ihnen mehr Zeit gegönnt.
2: Nun warte doch. Sie sagt ja, Sie verstehen sich jetzt viel besser, wohnen ja auch noch zusammen und haben sogar manchmal Sex miteinander.
3: Ja, wo ist denn da der Unterschied? So ist es nach 16 Jahren Ehe. Hm. Man wohnt zusammen und hat manchmal Sex.
4: Ja. Aber Sie arbeiten ja auch noch zusammen, wie Albano und Romina.
3: Ja. Ja, ihr müsst mal über eure Vergleiche nachdenken.
2: Jetzt lass mich doch auch mal was sagen, Frau Doktor.
3: Ja.
1: Ja, bitte.
2: Weil das ist das doch. Patrick und diese Frau führen genau die Beziehung wie Sarah Connor und ihr Mann nach der Trennung.
4: Ja.
2: Manchmal Sex.
1: Mhm.
2: Jetzt am Wochenende nicht, meine ich.
4: Getrennte Schlafzimmer?
2: Ja.
4: So fing das bei mir und Scarlett an.
1: Und Sie fragen sich jetzt, Frau Voss, wo ist da die Trennung bei Sarah Connor und ihrem Mann?
2: Nein, ich frage mich, sind Patrick und diese Frau nicht eigentlich schon längst getrennt?
1: Ah, ne.
3: Alles klar.
2: Ja, was? Ist ja kein Geheimnis, dass ich sie nicht, also...
3: Ja.
4: Nee, also, wo ist der Unterschied, Frau Doktor?
1: Nun ja, das Ganze ist juristisch und emotional zu bewerten.
4: Ja.
1: Im Juristischen bedeutet das Getrenntleben nicht unbedingt, dass man auszieht.
4: Mhm.
1: Es wäre nur die Trennung von Tisch und Bett.
2: Oh.
1: Jeder wirtschaftet für sich und gelegentlicher Sex macht die Trennung nicht automatisch ungültig.
3: Aber menschlich betrachtet...
1: verschwimmt die Grenze total. Wenn man zusammen schläft und sich den Alltag teilt, ist der Unterschied zur Ehe nur das Etikett, das man draufklebt.
3: Genau.
2: Ja, aber es, emotional.
1: Der Unterschied ist auf der, dass in einem Modell wie dem der Sängerin Sarah Connor auf die Erwartung wegfällt. Es gibt kein geplantes gemeinsames Morgen mehr.
4: Ja.
1: Man hält sich innerlich frei.
4: Vielleicht wäre das auch was für mich und Scarlett gewesen.
1: Hm.
4: Also auch wegen der Kinder.
3: Das Ding ist doch, wenn du nach Jahren der Ehe denkst, du musst dich trennen, dann doch auch, weil du es nicht mehr aushältst, wie der oder die andere den Löffel ableckt oder mit dem Finger ins Joghurtglas geht oder die Nase hochzieht.
4: Ja.
2: Oder wenn er mit seinem Barttrimmer die ganzen Stoppeln im Waschbecken verteilt wie Konfetti bis in meine Schminktasche rein.
1: Ja.
3: Und das bleibt doch.
2: Ja.
3: Bei Sarah Connor und auch bei deinem Patrick und
2: dieser Frau.
1: Die Liebe und das Zusammenleben sind ein ewiges Rätsel und lassen sich nicht eindeutig kategorisieren.
4: Wäscht sie noch seine Unterhosen mit? Das ist doch die Frage.
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0: Sie leidet immer ein bisschen, aber sie leidet sehr schön. Christina Perry hier bei NDR 2. Ganz genau 7.30 Uhr, halb 8, der NDR 2 Verkehrsservice für den ganzen Norden. Das geht schnell, keine Staus oder Behinderung, ihr habt überall freie Fahrt.
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0: Schönen Start in den Samstag, schönen Start in den 3. Oktober, Tag der Deutschen Einheit. Echt noch ruhig auf den Straßen, aber nicht vergessen. 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Jetzt aber erstmal ein richtig schönes Wochenende.

0: Bibi Rexha, New Religion hier bei NDR 2, 7.40 Uhr, 20 Minuten vor 8. Schönen 3. Oktober. Wusstet ihr übrigens, dass das Lieblingsessen von Bibi Rexha albanisches Börek ist, also so eine gefüllte Teigtasche, oder dass Bibi Rexha in der Highschool Trompete gespielt hat und sie ihren Abschlussball hat sausen lassen, weil sie da nämlich schon Auftritte als Musikerin hatte? Er wusste das. Pascal aus unserer Musikredaktion, der weiß alles über Musik. Der ist echt so ein kleines wandelndes Star- und Musiklexikon. Und deshalb teilt er ab sofort sein Wissen mit euch, mit uns, damit ihr das nächste Mal, wenn so ein ganz bestimmter Song von einem ganz bestimmten Künstler oder einer Künstlerin im Radio läuft, so ein bisschen angeben könnt. Zum Beispiel mit skurrilen Fakten über Phil Collins.
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3: 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Yeeha!
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3: 1985 spielte Phil Collins 2 Live Aid-Konzerte auf 2 Kontinenten an einem Tag. Zuerst in London, dann flog er mit der Concorde über den Atlantik und trat in Philadelphia auf. Tja, 2 Flüge mit einer Klappe.

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1: Um 8 Uhr mit Claudia Drews. Mit einem Festakt in Bremen wird heute der Tag der deutschen Einheit gefeiert. Doch auch nach 36 Jahren kritisiert die Ostbeauftragte der Bundesregierung Kaiser, dass es viel Ungleichheit gibt. Aus der NDR-Nachrichtenredaktion Viktor Kupka.
2: Vor allem bei Demografie, dem Vermögen und dem Einkommen gibt es große Unterschiede. So lag der durchschnittliche Bruttomonatsverdienst 2025 in den westlichen Bundesländern bei 4.961 Euro, in den östlichen um 840 Euro niedriger bei lediglich 4.121 Euro. Rund 95% des Vermögens wurden im Westen vererbt. Die Ostbeauftragte Kaiser fordert unter anderem eine ostdeutsche Bundespräsidentin, die Zeit sei reif dafür. In Bremen haben vor den Feierlichkeiten zur deutschen Einheit hunderte Menschen gegen Nationalismus und Sozialabbau demonstriert. In der Nacht gab es vereinzelte Konfrontationen mit den Einsatzkräften.
1: Die G7-Staaten geben Teile ihrer Rohölreserven frei, um den weltweiten Preisanstieg bei Benzin und Diesel abzubremsen. Deutschland und andere westliche Staaten reagieren damit auf die Drohung der USA, die amerikanischen Dieselexporte zu stoppen. Was die Freigabe der Reserven für die deutschen Verbraucher bedeutet, schildert Brüssel-Korrespondentin Tina Hassel.
3: Die dürften sich wahrscheinlich freuen. Die Menge bestimmt den Preis und deshalb dürfte sich der Markt entspannen und auch die Kraftstoffpreise in Deutschland spürbar fallen. Zur Freude, wie gesagt, der Verbraucher. Und derzeit werden rund 50% des Diesels in Europa aus den USA importiert. Ein Exportstopp hätte da schon ziemlich getroffen und deshalb hat Kommissionspräsidentin von der Leyen die Einigung auch begrüßt. Europäische Verbraucher hätten ein Anrecht auf bezahlbare Energie.
1: Nach der Gewalttat im Cockpit eines Fly-Dubai-Flugzeugs auf dem Weg nach Israel kommen weitere Details ans Licht. Offenbar war der Co-Pilot, der auf den Piloten losgegangen sein soll, bei seinem früheren Arbeitsverhältnis bei einer Airline im Oman als Sicherheitsrisiko eingestuft worden. US-Medien berichten mit Verweis auf Geheimdienstquellen, bei dem Mann sei damals extremistisches Material entdeckt worden. Der Co-Pilot wurde nach dem Vorfall am Mittwoch festgenommen und in die Vereinigten Arabischen Emirate gebracht. Wegen Wohnungsnot und hoher Mieten fordert der Städte- und Gemeindebund, das Leben auf dem Land attraktiver zu machen. Hauptgeschäftsführer Berghegger sagte dem Kölner Stadtanzeiger, mit Preisbremsen oder Bauprogrammen in Großstädten werde nur an den Symptomen herumgedoktert. Nötig seien zum Beispiel bessere Verkehrsangebote auf dem Land. Nach den Angaben des Städte- und Gemeindebundes sind die Mieten in Deutschland in den vergangenen 15 Jahren um rund 65% gestiegen, in den Ballungsräumen sogar um über 70%. Nach dem erneuten Insolvenzantrag der Warenhauskette Galeria hat deren Gesamtbetriebsrat vom Management verlangt, über die Lage aufzuklären. Die Unternehmensleitung habe einen Katalog mit den wichtigsten Fragen erhalten. Es werde mit allen zur Verfügung stehenden Mitteln für den Erhalt der Arbeitsplätze gekämpft, hieß es weiter. Der Geschäftsbetrieb in den 83 Filialen soll vorerst weiterlaufen. Für Galeria ist es inzwischen der 4. Insolvenzantrag innerhalb von 6 Jahren.
4: 8:03. Kurz mal der Blick aufs NDR2-Wetter. Wenn ihr ganz früh heute Morgen schon unterwegs wart, dann habt ihr noch so ein bisschen was mitbekommen von dem Nebel. Der verzieht sich jetzt aber ganz langsam. Und im Laufe des Tages kommt dann auch immer mal länger die Sonne raus. Und dann wird das so ein richtig schöner Spätsommertag im Herbst. Ausnahme zwischen Südniedersachsen und dem Wendland. Da sind auch mal einzelne Schauer möglich. Aber das ist kein lang anhaltender Regen. Die meiste Sonne heute im Emsland, so richtig Richtung Osnabrück oder auch in der Grafschaft Bentheim. Temperaturen auch nochmal echt mild. 18 Grad in Kiel, 19 Grad in Rostock, 20 in Emden, 21 in Hamburg und sogar bis 22 Grad in Wolfsburg. Morgen sieht es ganz ähnlich aus. Wir starten mit Nebel, danach dann Sonne und Wolken im Mix bei 16 bis 21 Grad. NDR2-Verkehrsservice für den ganzen Norden. Keine Staus oder Behinderungen. Ihr habt überall freie Fahrt. Kommt gut an.
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4: Ich wünsche euch einen schönen guten Morgen. Ich bin Maren Sieber. Wir starten jetzt mit Musik von Miley Cyrus. Obwohl, das ist nicht mehr ganz richtig. Ab sofort nennt sie sich nur noch Miley. Sie macht es da also wie Beyoncé oder Cher. Sie verzichtet auf ihren Nachnamen. Und das ist für sie auch so ein bisschen, sagt sie selber, ja, der Schritt für eine kreative, neue, symbolische Phase. Ja, der Weg großer Musiklegenden, die nur mit ihrem Vornamen berühmt wurden. Also Miley Cyrus, nicht mehr Miley Cyrus, sondern nur noch Miley. Halten wir uns natürlich dran. End of the World heißt die neue Single. Hört ihr jetzt?

0: Hier ist NDR 2. Einen schönen Tag der Deutschen Einheit, schönen 3. Oktober, schönen Samstag. Ganz viele von euch haben heute frei und wir wollen auch nicht undankbar sein, aber jetzt mal ganz im Ernst, oder? So ein Feiertag an einem Samstag? So ein ganz bisschen doof ist es schon. Klar, es gibt ganz, ganz viele von euch, die auch regelmäßig am Wochenende arbeiten, aber ganz viele haben eben sowieso frei und merken dann gar nichts so richtig vom Feiertag, beziehungsweise da hat man nichts gewonnen. In anderen Ländern ist das anders geregelt. Sabina Fritz, NDR 2 Brüssel. Wer hat denn in Sachen Feiertage nachholen oder irgendwie was anderes machen so richtig Glück?
1: In Europa gibt es so viele unterschiedliche Varianten zu diesem Thema, wie Flaggen es gibt. Also ich will mal ein paar aufzählen. Mhm. In Luxemburg zum Beispiel kann der Arbeitnehmer innerhalb von 3 Monaten selbst entscheiden, wann er frei macht. Spanien gleicht nur aus, wenn der Feiertag auf einen Sonntag fällt. Polen nur, wenn er auf einen Samstag fällt. Interessant ist auch noch die Regelung Italien. Das zahlt zum Beispiel Geld aus, wenn das passiert. Also da gibt es wirklich sehr, sehr viele Möglichkeiten.
0: Ich finde, das klingt alles sehr, sehr gut. Sag mal, meinst du, dass eine der Varianten irgendwann in naher Zukunft auch mal in Deutschland eingeführt wird?
1: Am Ende ist es ja auch eine Frage, wie stark ist die Wirtschaft, wie stark sind die Gewerkschaften, kann man es sich leisten, in Anführungsstrichen, jetzt diesen Feiertag nachzuholen? Im Moment, denke ich, ist es eher schwierig, so eine Regelung, denn es geht ja in Deutschland gerade darum, eher mehr zu arbeiten, mehr Stunden pro Woche, vielleicht auch einen Feiertag zu streichen, um die Wirtschaft zu stärken. Also im Moment, glaube ich, ist ein schlechter Zeitpunkt, um einen Feiertag nachzuholen. Es gibt zum Beispiel auch Länder in den USA, da gibt es das schon seit dem 19. Jahrhundert. Und da war eben ganz klar geregelt, wenn der Feiertag am Wochenende stattfindet, dann ist der Montag frei. Sogenannte Bank Holidays, dass man auf jeden Fall wusste, wann die Bank auf hat und wann nicht.
0: Gut, das hat sich ja dank der Geldautomaten auch überholt. Weihnachten übrigens in diesem Jahr, finde ich, liegt ganz gut. Heiligabend ist Donnerstag und dann 3 Tage frei bis Montag. Ich finde, das ist eigentlich ganz schön. Habt auf jeden Fall einen schönen

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Haben wir ordentlich Gitarrengeschrommel hier um kurz vor 8:30. Hier ist NDR2 mit dem Verkehrsservice für den ganzen Norden. Sieht immer noch sehr, sehr gut aus. Keine Staus, keine Behinderungen. Wenn ihr unterwegs seid, dann habt ihr überall freie Fahrt. Kommt gut und vor allen Dingen sicher an euer Ziel. Und einen richtig schönen 3. Oktober. Schönen Feiertag.

0: Das ist auch so ein Lieblings-80er. Hier ist NDR 2 am Tag der Deutschen Einheit. 8.38 Uhr, 8 Minuten nach 8:30. Und egal wie alt ihr seid oder wie lange ihr euch schon selber um eure Schmutzwäsche kümmert, irgendwann passiert es auch der besten Hausfrau oder dem besten Hausmann. Man füllt weiße T-Shirts in die Waschmaschine rein und holt rosa T-Shirts wieder raus, weil sich irgendwo doch so eine rote Socke mit reingemogelt hat. Ich persönlich mag rosa, aber super ärgerlich, natürlich trotzdem. Und jetzt gibt's ja in der Drogerie diese Farbfangtücher. Habt ihr vielleicht auch schon mal gesehen? Und diese Farbfangtücher sollen genau sowas verhindern. Die gibt man mit in die Waschmaschine und im besten Fall behält dann jedes Kleidungsstück seine Ursprungsfarbe. Die Kollegen aus unserer ARD-Verbraucherredaktion, die haben verschiedene Tücher mal getestet. Matthias, was kam dabei raus?
1: Wir haben ein neues, mäßig abfärbendes rotes Shirt zusammen mit einem weißen Shirt gewaschen, bei 30 Grad mit zwei Tüchern drin. Und das Ergebnis, die Tücher werden knallrot, sie nehmen also die Farbe auf, aber die weißen Shirts trotzdem auch. In allen vier Fällen sind die Shirts zumindest zart rosa rausgekommen. Das Labor sagt Note 4 von 5, also Note 5 wäre weiß geblieben. Hat nicht ganz geklappt. Dr. Beckmann war minimal besser, aber gewonnen hat eigentlich keiner.
0: Okay, was sagst du jetzt, lieber Geld sparen und auf diese Farbfangtücher verzichten?
1: Als Freifahrtschein zum Nichtsortieren definitiv Finger weg. Das schreiben die Hersteller selbst im Kleingedruckten. Ah. Und neue Teile sollten immer separat gewaschen werden. Die Tücher sind nur für bereits gewaschene Textilien gedacht. Wenn die Buntwäsche aber schon oft gewaschen ist und kaum noch ausblutet, dann kann so ein Farbfangtuch als zusätzliche Sicherheit okay sein. Die beste und billigste Versicherung bleibt aber das, was die Großmutter schon wusste, weißes und buntes trennen und empfindliche Kleidung möglichst nicht schleudern.
0: Ja, das wusste die Großmutter und trotzdem hat der Großvater immer auch mal wieder rosa Unterhemden getragen. Dankeschön, Matthias. Habt einen schönen Tag. Heute vielleicht einfach gar nicht waschen, sondern das Wochenende genießen.

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1: Um 9 Uhr mit Claudia Drews. Mit einem Festakt in Bremen wird heute der Tag der Deutschen Einheit gefeiert. Doch auch nach 36 Jahren kritisiert die Ostbeauftragte der Bundesregierung Kaiser, dass es viel Ungleichheit gibt. Aus der NDR Nachrichtenredaktion Viktor Kupka.
2: Vor allem bei Demografie, dem Vermögen und dem Einkommen gibt es große Unterschiede. So lag der durchschnittliche Bruttomonatsverdienst 2025 in den westlichen Bundesländern bei 4.961 Euro, in den östlichen um 840 Euro niedriger bei lediglich 4.121 Euro. Rund 95% des Vermögens wurden im Westen vererbt. Die Ostbeauftragte Kaiser fordert unter anderem eine ostdeutsche Bundespräsidentin, die Zeit sei reif dafür. In Bremen haben vor den Feierlichkeiten zur deutschen Einheit hunderte Menschen gegen Nationalismus und Sozialabbau demonstriert. In der Nacht gab es vereinzelte Konfrontationen mit den Einsatzkräften.
1: Die G7-Staaten haben beschlossen, ab sofort Teile ihrer Rohölreserven freizugeben, um die weltweiten Märkte zu beruhigen. Zuvor hatte US-Präsident Trump auf diesen Schritt gedrängt und gleichzeitig mit einem Stopp der amerikanischen Dieselexporte gedroht. Welche Folgen die Freigabe der Ölreserven haben könnte, erklärt ARD-Börsenexperte Markus Gürne.
3: Zunächst, und das ist eigentlich die gute Nachricht für Verbraucher, fallen die Preise. Denn das Angebot steigt durch die Freigabe der Reserven. Die Preise für Öl fielen auch zunächst. Experten rechnen damit, dass sich dieser Effekt dann in den kommenden Tagen auch an der Tankstelle bemerkbar machen sollte und damit die Haushalte über den Tankrabatt hinaus entlasten wird. In beiden Fällen, Tankrabatt und Freigabe der Reserven, sind Probleme allerdings aber eben nicht gelöst, sondern nur für eine eher kurze Zeit gelindert.
1: Wegen Wohnungsnot und hoher Mieten fordert der Städte- und Gemeindebund, das Leben auf dem Land attraktiver zu machen. Hauptgeschäftsführer Berghäger sagte dem Kölner Stadtanzeiger, mit Preisbremsen oder Bauprogrammen in Großstädten werde nur an den Symptomen herumgedoktert. Nötig seien zum Beispiel bessere Verkehrsangebote auf dem Land. Nach den Angaben des Städte- und Gemeindebundes sind die Mieten in Deutschland in den vergangenen 15 Jahren um rund 65% gestiegen. In den Ballungsräumen sogar um über 70%. Nach dem erneuten Insolvenzantrag der Warenhauskette Galeria hat deren Gesamtbetriebsrat vom Management verlangt, über die Lage aufzuklären. Die Unternehmensleitung habe einen Katalog mit den wichtigsten Fragen erhalten. Es werde mit allen zur Verfügung stehenden Mitteln für den Erhalt der Arbeitsplätze gekämpft, hieß es weiter. Der Geschäftsbetrieb in den 83 Filialen soll vorerst weiterlaufen. Für Galeria ist es inzwischen der 4. Insolvenzantrag innerhalb von 6 Jahren. Wegen eines möglichen Bombenfundes kommt es morgen in Hannover zu Einschränkungen. Im Stadtteil Miesburg müssen dann etwa 17.500 Menschen ihre Häuser und Wohnungen verlassen. Der Sicherheitsbereich hat einen Radius von 1 Kilometer um die Verdachtsstelle. Die Verwaltung rechnet damit, dass Anwohner erst am Abend in ihre Häuser zurückkehren können. Von der Räumung sind auch die Stadtbahnlinie 7 in Hannover sowie die Buslinien 124 und 127 betroffen.
4: 9:03. Wir gucken mal kurz aufs NDR2-Wetter, auch für morgen, wenn ihr da in Hannover betroffen seid, in Hannover-Miesburg von dieser Räumung und den ganzen Tag irgendwie draußen oder in irgendwelchen Cafés verbringen muss. Also heute ist erstmal ein richtig schöner Spätsommertag. Teilweise war es heute Morgen so ein bisschen neblig, aber der Nebel verzieht sich jetzt ganz langsam. Es sind natürlich auch ein paar Wolken unterwegs, aber im Laufe des Tages kommt eben auch oft die Sonne raus, bleibt auch meistens trocken, gibt hier und da mal so einen kleinen Schauer so zwischen Südniedersachsen und dem Wendland. Ansonsten aber schön und die meiste Sonne im Emsland Richtung Osnabrück oder auch in der Grafschaft Bentheim. Temperaturen, das wird noch. Heute Morgen jetzt noch so ein bisschen frisch, aber wir arbeiten uns hoch. 18 Grad werden es dann in Kiel, 19 in Rostock, 20 in Emden, 21 Grad in Hamburg, 22 Grad in Wolfsburg. Morgen von den Temperaturen ganz ähnlich. 16 bis 21 Grad, damit kann man noch arbeiten. Und dazu viel Sonne, ab und zu mal eine kleine Wolke, bleibt meistens trocken. NDR2-Verkehrsservice für den ganzen Norden. Eine Meldung haben wir von der A7 Hannover Richtung Kassel. Aktuell gesperrt, da gab es einen Unfall leider zwischen Echte und Nordheim Nord. Gibt aber auch eine Umleitung für euch und die führt über die U64. Das war's. Ansonsten freie Fahrt, kommt gut und sichern euer Ziel.
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4: Schönen Start in den Tag. 3. Oktober, Tag der Deutschen Einheit. Ich hoffe, ihr habt da gestern dran gedacht und kommt jetzt nicht gerade vom Supermarkt und wundert euch, warum da alles zu ist. Es gibt ja ganz viele Leute, die dann morgens ganz früh samstags immer einkaufen fahren. Heute nicht. Natürlich Feiertag. Und diesen Feiertag verbringen wir ganz entspannt zusammen. Gleich mit neuer Musik von Mark Amber. Vorher gibt es aber erstmal Texas Lightning. Vor 20 Jahren waren die dabei für Deutschland beim Eurovision Song Contest. Das ist irre, wie lange das her ist. 20 Jahre. Übrigens damals gutes Mittelfeld, Platz 14. Siehst du mal, ich bin Maren Sieber. Schönen Tag!

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1: Einen schönen guten Morgen. Gleich Tina Turner für euch.
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3: Mit einem Beitrag von Juri Grascht von der Evangelischen Radiokirche aus Hamburg.
4: Der Tag der Deutschen Einheit fällt dieses Jahr arbeitnehmerunfreundlich auf einen Samstag. Aber das ist vielleicht sein geringstes Problem. Denn die Einheit, die hat Risse. Davon erzählt auch Peter Herfurth. Er ist Pastor in Magdeburg.
5: Wir sind ja hier in Sachsen-Anhalt, haben die Wahlen hinter uns. Und Wahlen, die anscheinend einen massiven Bruch in diesem Land sichtbar gemacht haben.
4: Die Gesellschaft ist polarisiert, die Fronten verhärten sich, Kompromisse werden schwieriger. Das drängt immer öfter Menschen in die Situation, zeigen zu müssen, wo sie stehen.
5: Wie offen gehe ich mit meiner Haltung um? Reagiere ich, wenn ich Sprüche höre, die Migranten verletzen, die schlecht über queere Menschen reden? Reagiere ich darauf oder halte ich mich eher zurück, weil ich das für mich nicht aushalten will und kann, weil ich mich einer Auseinandersetzung nicht stellen möchte?
4: Schweigen und sich raushalten sind für Peter Herfurth keine Option. Manche Dinge brauchen Widerspruch, auch wenn der was kostet.
5: Trotzdem sage ich auch bis heute ganz ehrlich, körperlich habe ich da durchaus Angst, bedroht zu werden. Das passiert dann lautstark oder Leute, die sagen, wir wissen, wo du wohnst. Und dann ist das so.
4: Peter Herfurth will sich nicht einschüchtern lassen, will für seine Haltung den Mund aufmachen.
5: Heißt für mich immer, wir alle sind gottgewollte Menschen. Also das ist für mich eine Grundhaltung, mit der gehe ich grundsätzlich ran und die sage ich auch offen und ehrlich.
4: Dennoch muss es auch zusammengehen.
5: Trotzdem sollen wir und wollen wir miteinander auch stehen, in einem Gottesdienst singen und beten oder einem Grab gemeinsam stehen und uns von jemandem verabschieden. Das ist schon eine große Herausforderung.
4: Deutlicher Widerspruch auf der einen Seite, eine ausgestreckte Hand auf der anderen. Wie kann dieser Spagat gelingen?
5: Also das Wichtige ist für mich dabei, trotzdem zu sehen, so verschieden wie wir sind, einander zu achten, zu respektieren und auch eine klare Haltung zu beziehen.
4: Am Ende bleibt es kompliziert. Klar ist, Schweigen ist keine Option. Aber auf dem Platz zwischen den Stühlen lässt sich auch nicht gut sitzen. Besonders, wenn eigentlich klar ist, welcher der Stühle der eigene ist. Um Einheit ringen bleibt unbequem.
3: Das war ein Beitrag von Juri Grascht von der Evangelischen Radiokirche aus Hamburg.

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Gleich 9.30 Uhr. Halb zehn, wir gucken auf die Straßen. NDR2 Verkehrsservice führt den ganzen Norden. Eine Behinderung gibt's, und zwar auf der A7 Hannover Richtung Kassel. Gab's nämlich einen Unfall zwischen Echte und Northeim Nord. Die Autobahn ist dort in diesem Bereich aktuell nicht mehr gesperrt. Das ist schon mal gut, weil eben war sie noch gesperrt. Jetzt ist da aber nur eine Spur frei, läuft wieder, aber es stockt eben auf 3 Kilometern. Das war's. Ansonsten freie Fahrt, kommt gut und sicher an euer Ziel und ein richtig schönes Wochenende.

0: Guten Morgen.
1: Hier ist NDR 2. Es ist der 3. Oktober, klar, Tag der Deutschen Einheit. Heute ja ganz viele Veranstaltungen oder auch Partys zum Tag der Deutschen Einheit im Norden. Die größte, die findet ja heute Abend hier bei uns im Radio statt. Was geht? Die Fantastischen Vier heute Abend live bei uns im Radio. Wir übertragen nämlich das Konzert der Fantastischen Vier vom Bürgerfest in Bremen heute Abend ab 19 Uhr. Quasi so ein kleines Warm-up-Programm. Das Konzert startet um 19.30 Uhr. Die Fantas spielen ja zum Tag der Deutschen Einheit die kostenlosen Tickets. Klar, die waren sofort weg, aber nicht schlimm, denn ihr seid zumindest akustisch mit dabei. Und wenn ihr jetzt sagt, ja, Radio, das ist natürlich super, aber ich würde die Jungs auch ganz gerne mal wieder sehen, dann ist das auch kein Problem. Das Konzert wird auch in der ARD-Mediathek gestreamt. Also, Fantas hören heute bei uns, 19 Uhr, geht's los hier bei NDR 2. Fantas sehen im Stream und alle Infos und der Link zum Konzert natürlich auch nochmal bei uns auf der Seite ndr2.de. Und ich wette, wenn dieser Song heute Abend auf dem Konzert gespielt wird, dann gibt's wahrscheinlich im Publikum niemand, der nicht textsicher ist. Ich wette, euch kann ich auch wecken nachts um 3 und ihr wisst sofort den Text, oder? 1, 2, 3, los geht's.

Hier ist NDR 2. Guck mal, schon wieder 8:08. Das war jetzt der Samstagmorgen mit mir, mit Maren. Gleich geht's weiter mit Dirk und der könnte die 200 € Kilometergeld auch ganz gut gebrauchen. Der kommt nämlich immer von Lüneburg hierher gependelt, aber Dirk darf nicht mitmachen. 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Euch auf jeden Fall jetzt ein richtig schönes Wochenende mit NDR 2.

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1: Um 10 Uhr mit Claudia Drews. In Bremen findet heute der offizielle Festakt zum Tag der Deutschen Einheit statt. Die Feierlichkeiten stehen in diesem Jahr unter dem Motto »Viele Stärken, ein Land«. Zur Stunde gibt es einen ökumenischen Gottesdienst im Bremer Dom. Anschließend findet im Konzerthaus die Glocke der

0: eigentliche Festakt statt. Michael Kück mit einem Überblick, wer alles teilnimmt.
1: Alles, was politisch in Deutschland Rang und Namen hat, kann man sagen. Bundespräsident Frank-Walter Steinmeier, Bundestagspräsidentin Julia Klöckner und Bundeskanzler Friedrich Merz, also schon mal die drei ranghöchsten Politiker, die wir in Deutschland haben. Außerdem haben sich alle Regierungschefinnen und Chefs der Bundesländer angekündigt. Bürger sind außerdem eingeladen, die sich in besonderer Weise für die Gesellschaft engagiert haben, Stichwort Ehrenamt, und deshalb eben unter den insgesamt etwa 900 geladenen Gästen sind.
0: Nach dem Zwischenfall mit einer Fly-Dubai-Maschine gehen auch die Behörden der Vereinigten Arabischen Emirate von einem Terrorakt aus. Das teilte die Generalstaatsanwaltschaft des Landes mit. Aus Kairo, Moritz Behrendt.
2: Wie der Staatsanwalt der staatlichen emiratischen Nachrichtenagentur mitteilte, griff der Co-Pilot den Piloten mit einem Notfallbeil an und versuchte, die Kontrolle über das Flugzeug zu erlangen, um es zum Absturz zu bringen. Mehrere US-amerikanische Medien berichten, dass der Co-Pilot bei seinem vorherigen Arbeitgeber Oman Air wegen extremistischer Einstellungen aufgefallen sein soll. Die Airline habe darauf ein Flugverbot gegen ihn verhängt. Warum die Fluggesellschaft Fly Dubai ihn dennoch eingestellt und auf der sensiblen Strecke nach Tel Aviv eingesetzt hat, dürfte eine zentrale Frage der weiteren Ermittlungen sein. Eine weitere ist, ob der Co-Pilot Hintermänner hatte. Medienberichten zufolge hatte er auf sozialen Medien Inhalte mit Bezug zu Al-Qaida gepostet.
0: Russland weitet seine Angriffe auf die ukrainische Infrastruktur aus. Am Morgen wurde eine Brücke über den Dnipro-Fluss in Kiew getroffen. Der Berufsverkehr kam teilweise zum Erliegen. Nach ukrainischen Angaben setzt Russland neuartige Drohnen ein, die schneller fliegen und schwerer abzufangen sind. Russland spricht nach den nächtlichen Drohnenangriffen von Attacken auf militärische Ziele. Über die Brücke in Kiew würden Waffen und Soldaten an die Front im Donbass transportiert. Bundesaußenminister Wadephul hat die Entscheidung der G7-Staaten begrüßt, einen Teil ihrer Öl- und Dieselreserven freizugeben, um die Spritpreise zu stabilisieren. Deutschland habe von Anfang an auf eine einvernehmliche Regelung gesetzt, sagte der CDU-Politiker. Es sei ein gutes Ergebnis, dass die Interessen der Europäischen Union gewahrt wären. Die G7-Staaten hatten beschlossen, ab sofort und über 4 Monate 100 Millionen Barrel Rohöl freizugeben, um die weltweiten Märkte zu beruhigen. Zuvor hatte US-Präsident Trump auf diesen Schritt gedrängt und gleichzeitig mit einem Stopp der amerikanischen Dieselexporte gedroht. In Frankreich dauern die Proteste gegen die schlechten Zustände an den Oberschulen weiter an. Seit Montag sind laut Innenministerium mehr als 5000 Menschen festgenommen worden. Allerdings nicht zwangsläufig Schüler der Schulen, in deren Umfeld die Proteste stattfinden. Schülervertreter distanzierten sich zuletzt von der Gewalt und riefen zur Deeskalation auf. Nach ersten Gesprächen hat der Bildungsminister weniger Unterrichtsausfall in den Abschlussklassen versprochen. Beim Thema marode Schulgebäude gab es aber keine konkreten Zusagen.
3: 10:04, wir schauen aufs Wetter. Die gute Nachricht, da wo das jetzt noch grau und neblig ist, da wird es in den meisten Fällen heute noch sonnig werden.
4: Ja, der Nebel, der muss erstmal weg. Danach gibt's heute Sonne und Wolken im Mix und bis auf ein paar Ausnahmeschauer in Südniedersachsen und an der Elbe entlang bleibt es trocken bei 18 Grad auf Sylt und 21 Grad in Lingen. Morgen nochmal so ein ähnlicher trockener Mix aus Sonne und Wolken, dann mit ein paar Schauern Richtung Nordsee und 17 bis 21 Grad.
3: Der NDR2 Verkehrsservice für den ganzen Norden. Um 10:05 haben wir nur eine Meldung, wie sich das gehört. A7 Hannover Richtung Kassel zwischen Echte und Northeim Nord ist nach einem Unfall nur eine Spur frei. Deswegen 3 Kilometer Stau. Wo es geht, gute Fahrt.
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3: Ja, und dann strecken wir uns nochmal. Und dann, wenn ihr vom Joggen wiederkommt, dann ist die Sonne ja auch schon rausgekommen. So machen wir das. Ist das ein Plan? Das ist ein Plan. Ein wunderschönes Wochenende wünschen wir euch. Gleich mit Rob Thomas und Latricia McNeil. Und hier ist die großartige Leonie. Und so geht's rein in euren Samstag. Ich bin Dirk. Moin.

0: und Trisha McNeil.
1: Ain't that just the way? Hier bei NDR 2. Ein schönes Wochenende wünschen wir euch. Es ist immer noch Wiesnzeit, wie jedes Jahr, Anfang Oktober. Und in München ist das Oktoberfest fast schon wieder vorbei. Aber es steigt immer noch das letzte Wiesnwochenende mit der berühmten Maß Bier, Dirndl, Lederhosen, ganz viel Prosit und Fahrgeschäften. Und wenn ihr dieses Jahr es nicht nach München geschafft habt auf die Wiesn, dann nur keine Panik. Oktoberfest gibt's auch hier bei uns im Norden. In Hannover zum Beispiel auf dem Schützenplatz. Riesengroßes Oktoberfest. In Hamburg, Rostock und Lübeck, da laufen sie auch so rum. Ja. Und die sind fast so gut wie das Original. Die Anfahrt ist weitaus kürzer und das Allerbeste, die Getränke sind noch halbwegs bezahlbar. Halbwegs bezahlbar.

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Guten Morgen. Halb elf haben wir's. Denn der 2 Verkehrsservice für den ganzen Norden geht schnell. Nur eine Meldung. A7 Hannover Richtung Kassel zwischen Hildesheim und Derneburg-Salzgitter gab es einen Unfall. Da ist nur eine Spur frei. Deswegen im Moment 3 Kilometer stockender Verkehr. Ansonsten gute und sichere Fahrt und mit uns ein schönes Wochenende. Hier ist Dirk. Moin.

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1: Mit Dirk. Schönen Samstag für euch. Es wird da langsam herbstlich draußen, oder? Das heißt, wir haben auch wieder mehr Zeit für gute Bücher. Ja, zum Beispiel für diesen Krimi, der richtig Spaß macht. Sagt zumindest Daniel Kaiser von unserem Bücherpodcast Eat, Read, Sleep. Das Buch heißt Jenseits von Gut und Böhme und ist von Adrian Draschow. Daniel, was macht das Buch für dich so gut?
2: Es ist der Witz. Also das Buch ist schon echt schräg. Friedel Böhme, eine Rentnerin, hat beim Frühstück die Hand im Toaster. Zack, bumm, tot. Aber weil der übergewichtige Kater auf ihrem Brustkorb landet, kommt sie zurück, also lebt weiter, aber sie kann Tote sehen. Und bei ihr vor der Tür stehen sie Schlange. Es sind Verbrechensopfer, Mordopfer, gefangen in dieser Welt, weil ihre Mörder noch frei rumlaufen. Ein bisschen wie bei Ghost, Nachricht von Sam, nur in witzig. Friedel ermittelt jetzt und mit Hilfe einer Cold Case Expertin, die im Keller des Polizeipräsidiums abgestellt ist, löst die Rentnerin diese alten Fälle. Das ist ein knackiger, schwarzhumoriger, frecher und auch spannender Schmunzelkrimi, also Cozy Crime. Ich freue mich schon auf Friedels nächste Fälle. Super.
1: Ja, und ich freue mich über den Begriff Cozy Crime. Danke, Daniel. Jenseits von Gut und Böhme von Adrian Draschow im Imons Verlag, hat 352 Seiten, kostet 16 Euro. 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
0: Jetzt alle Farben und Kiddo. All right.

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1: Um 11 Uhr mit Claudia Drews. Mit einem ökumenischen Festgottesdienst haben in Bremen die offiziellen Feierlichkeiten zum Tag der Deutschen Einheit begonnen. Die leitenden Geistlichen riefen zu gesellschaftlichem Zusammenhalt und gegenseitiger Unterstützung auf. Michael Kück aus der Nachrichtenredaktion berichtet, was weiter geplant ist.
2: Dann müssen alle in die Glocke, also das Konzerthaus direkt beim Dom. Und da ist dann der offizielle Festakt am Mittag. Der geht bis ca. 13.30 Uhr. Da werden dann Reden gehalten zum Tag der Deutschen Einheit, so wie man das kennt. Bundespräsident Steinmeier und Bremens Regierungschef Andreas Bovenschulte, die werden das tun. Und das Ganze begleitet von Musik der Bremer Philharmoniker. Einer der Höhepunkte des Programms ist dann sicher auch der Auftritt der deutschen Hip-Hopper von den Fantastischen Vier. Die geben ein Gratiskonzert heute Abend auf dem Bremer Domshof. 10.000 kostenlose Tickets gab es, die sind längst alle weg.
1: Nach dem Zwischenfall mit einer Fly-Dubai-Maschine gehen auch die Behörden der Vereinigten Arabischen Emirate von einem

0: einem Terrorakt aus. Das teilte die Generalstaatsanwaltschaft des Landes mit. Aus Kairo Moritz Behrendt.
1: Wie der Staatsanwalt der staatlichen emiratischen Nachrichtenagentur mitteilte, griff der Co-Pilot den Piloten mit einem Notfallbeil an und versuchte die Kontrolle über das Flugzeug zu erlangen, um es zum Absturz zu bringen. Mehrere US-amerikanische Medien berichten, dass der Co-Pilot bei seinem vorherigen Arbeitgeber Oman Air wegen extremistischer Einstellungen aufgefallen sein soll. Die Airline habe darauf ein Flugverbot gegen ihn verhängt. Warum die Fluggesellschaft Fly Dubai ihn dennoch eingestellt und auf der sensiblen Strecke nach Tel Aviv eingesetzt hat, dürfte eine zentrale Frage der weiteren Ermittlungen sein. Eine weitere ist, ob der Co-Pilot Hintermänner hatte. Medienberichten zufolge hatte er auf sozialen Medien Inhalte mit Bezug zu Al-Qaida gepostet.
0: Die Grünen kritisieren die Entscheidung der G7-Staaten, Öl und Diesel aus den nationalen Reserven freizugeben. Der Wirtschaftspolitiker Kellner bezeichnete die Entscheidung als politische Dummheit. Die Bundesregierung dagegen spricht von einem wichtigen Zeichen für die Handlungsfähigkeit und Geschlossenheit der G7. Die Freigabe erfolgt, nachdem US-Präsident Trump darauf gedrängt und zwischenzeitlich mit einem Exportstopp von Diesel aus den USA gedroht hatte. Dies hätte die Versorgung insbesondere in der EU treffen können. Rund die Hälfte der Dieselimporte kommt aus den USA. Russland weitet seine Angriffe auf die ukrainische Infrastruktur aus. Am Morgen wurde eine Brücke über den Dnipro-Fluss in Kiew getroffen. Der Berufsverkehr kam teilweise zum Erliegen. Nach ukrainischen Angaben setzt Russland neuartige Drohnen ein, die schneller fliegen und schwerer abzufangen sind. Russland spricht nach den nächtlichen Drohnenangriffen von Attacken auf militärische Ziele. Über die Brücke in Kiew würden Waffen und Soldaten an die Front im Donbass transportiert. In Frankreich dauern die Proteste gegen die schlechten Zustände an den Oberschulen weiter an. Seit Montag sind laut Innenministerium mehr als 5000 Menschen festgenommen worden. Allerdings nicht zwangsläufig Schüler der Schulen, in deren Umfeld die Proteste stattfinden. Schülervertreter distanzierten sich zuletzt von der Gewalt und riefen zur Deeskalation auf. Nach ersten Gesprächen hat Bildungsminister Geffrey weniger Unterrichtsausfall in den Abschlussklassen versprochen. Beim Thema marode Schulgebäude gab es aber keine konkreten Zusagen.
2: Es ist 11:04. Ja, hier und da ist es noch neblig da draußen, ich gebe es zu, aber wir denken mal positiv, in den allermeisten Fällen löst sich das auf und heute Nachmittag wird es eigentlich ganz freundlich. Oft Sonne, dicke Wolken dazwischen, aber da kommt meistens nichts raus, wenn dann so auf so einem Streifen von Südniedersachsen und dann in Ostniedersachsen an der Elbe hoch so ein bisschen. Da kann es ein paar Schauer geben, aber auch nur wenige und das bei 18 Grad auf Föhr und 21 in Meppen. Morgen nochmal so ein ähnlicher, trockener Mix aus Sonne und Wolken, dann eher ein paar Schauer Richtung Nordsee. Meistens bleibt es aber wieder trocken bei 17 bis 21 Grad. Der NDR 2 Verkehrsservice für den ganzen Norden. A7 Hannover Richtung Kassel zwischen Hildesheim und Derneburg-Salzgitter ist nach einem Unfall nur eine Spur frei. Deswegen 3 Kilometer stockender Verkehr. Und die A7 Hamburg Richtung Flensburg zwischen Schleswig-Jagel und Schleswig-Schubi. Bauarbeiten, nur ein Fahrstreifen frei. Auch da 3 Kilometer stockender Verkehr. Gute Fahrt für euch.
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2: Das Feiertagswochenende. Ja, Tag der Deutschen Einheit. Da machen wir heute doch mal ein bisschen freier als sonst. Oder? Mal ganz im Ernst. Ein bisschen lockerer. Ich hoffe, ihr könnt das auch. Martin Garrix haben wir gleich mit U2. Tolle Kombination. Fireflies. Außerdem Miles Smith. Und hier ist die großartige Alizée mit Moi, Lolita. Ich wünsche eine schöne Wochenende.

0: NDR 2, die beste Musik mit U2 und Martin Garrix Fireflies. Hier ist euer NDR 2 Wochenende am 3. Oktober. 36 Jahre ist die deutsche Wiedervereinigung jetzt her. Am 3. Oktober 1999 wurde aus zweimal Deutschland einmal Deutschland. Und mit dem 3. Oktober ist auch ein anderes Datum ganz fest verbunden. Der 9. November, das ist der Tag im Jahr 1989, an dem die Mauer gefallen ist. Fast alle von uns, die damals das erlebt haben, die wissen noch genau, wo sie an dem Tag waren und was sie gemacht haben. Einer weiß es auf jeden Fall ganz genau. Das ist Udo Lindenberg. Für den war der Mauerfall unvergesslich.
1: Der Mauerfall, das war die größte Party meines Lebens. Das war unvergesslich. Das war so wunderschön. Ja, ich bin dann hingezischt nach Berlin und ein Freund rief mich an, Berlin, Mauer fällt, glaubst du nicht und so, ne? Ja, und endlich das, wovon ich ja auch immer geträumt hatte und was, ich auch, was wir angestrebt hatten, dass so ein Tag kommt, dass das geschieht, ja. Es war, plötzlich war es so, ne? Also ganz schnell nach Berlin.
0: Ja, ganz schnell nach Berlin. Und ein gutes Jahr später, am 3. Oktober 1990, trat dann der Einigungsvertrag offiziell in Kraft. Wir wünschen euch heute einen schönen Feiertag. Hier ist Udo mit Schlüssel.

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11.31 Uhr. Der NDR2 Verkehrsservice für den ganzen Norden. A7 Hannover Richtung Kassel zwischen Hildesheim und Derneburg-Salzgitter ist nach einem Unfall immer noch nur eine Spur frei. Dort im Moment 3 Kilometer stockender Verkehr. Und dann haben wir noch die A7 Hamburg Richtung Flensburg zwischen Schleswig-Jagel und Schleswig-Schubi ist wegen Bauarbeiten nur ein Fahrstreifen frei. Und auch da gibt es 3 Kilometer stockenden Verkehr. Ansonsten fließt es und wir wünschen euch einen schönen Feiertag. Hier ist NDR2 und der sagt Moin. Teddy Swims aber hier mit seiner neuen Single, die heißt Mr. Know-It-All. Schönes Wochenende.

0: Ein schönes Wochenende. Hier ist NDR 2 am Feiertag und auch heute ist man ganz klar im Vorteil, wenn die Birne schon an ist.
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0: Wir testen euer Wissen über Serien, über Filme, über Streaming und für euch sind bis zu 6 Kinotickets drin. Thomas aus Lilienthal spielt heute mit. Moin Thomas. Ersten Kaffee schon gehabt?
2: Ja, genau.
0: Fit genug bist du jetzt um die Zeit?
2: Ja, auf alle Fälle.
0: Ja, sehr schön. Dann hindert uns nichts mehr. Wir legen los, oder?
2: Ja, okay, gerne. Okay.
0: Also, erster Begriff. Also, wir suchen Öl, Intrigen, South Fork.
2: Dallas.
0: Das war schon mal richtig, mein Lieber. Das war schon mal richtig. Zweiter. Nonnen, Gospel, Kloster.
2: Mr. Egg.
0: Dann Luftballons, Haus, Pfadfinder.
2: Oben, lief gestern im Fernsehen.
0: Ja, könnte ja mit uns zusammenhängen, man weiß es nicht. Dann Targaryen, Drachen, Thron.
2: House of Dragons.
0: House of Dragons. Und Zeitreise, Blitzeinschlag, Skateboard.
2: Ach, zurück in die Zukunft.
0: Ey, voll abgeräumt, mein Lieber. Aber sowas von voll abgeräumt. Nicht schlecht. Wow. Einmal durchgezogen. Alles richtig. Super, das hat sich ja mal gelohnt. 6 Tickets für den nächsten Kinobesuch. Schon irgendeine Ahnung, wer da alles mitkommt?
2: Ist das für einen Kinobesuch oder geht das auch für zwei?
0: Das kannst du auch aufteilen, das ist völlig in Ordnung.
2: Weil wir sind zu dritt und wir können damit auch zweimal ins Kino gehen.
0: Das könnt ihr genauso machen. Du kannst auch alleine 6-mal und den anderen eine lange Nase machen. Kannst du auch?
2: Ich denke mal drüber nach.
0: Ja, und wenn ihr dann doch lieber mit der Familie ins Kino wollt, dann gewinnt die Tickets dafür doch das nächste Mal hier einfach bei uns.
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0: NDR 2. An eurem Feiertag. Wir wünschen euch ein schönes Wochenende. Es ist Mittagszeit, das heißt Zeit für den großen Überblick.
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2: Großaufgebot in Bremen. Hier feiern heute Hunderttausende den Tag der deutschen Einheit. Und sind wir wirklich zusammengewachsen? Das haben wir Menschen im Norden gefragt. Da ist heute einiges los. In Bremen laufen die Feiern zum Tag der deutschen Einheit. Es gibt Musik, Konzerte und Diskussionsrunden. Hunderttausende Besucher sind dafür in die Stadt gekommen. Darunter auch die gesamte politische Prominenz. Kanzler Merz ist dabei, Bundespräsident Steinmeier und Bundestagspräsidentin Julia Klöckner. Und auch alle Regierungschefinnen und Chefs der Bundesländer haben sich angemeldet. Aber spektakulär wurde es auch gestern schon bei der Eröffnung der Feier. Und zwar mit einem Raketen. Start, also wortwörtlich.
3: 3, 2, 1, Start!
4: Ein Countdown von Bremens Bürgermeister Andreas Bovenschulte. Ein Raketenstart und schon hieß es:
3: Das Bürgerfest 2026 ist eröffnet und ich danke allen, die gekommen sind, allen, die mithelfen und allen, die mit uns gemeinsam feiern. Haben Sie schöne 3 Tage hier in Bremen. Alles, alles Gute!
4: Etwa 450.000 Besucherinnen und Besucher werden bis Sonntag erwartet. Die Hotels sind voll und freie Zimmer kaum noch zu bekommen, heißt

0: Es vom Hotel- und Gaststättenverband und auch auf der Festmeile dürfte es eng und voll werden. Das stört aber kaum jemanden. Bereits vor dem offiziellen Auftakt war viel Begeisterung zu spüren und zu hören.
1: Ich finde auf jeden Fall, dass Bremen sich jetzt schon richtig gut präsentiert. Wenn wir hier einmal rüberschlendern und alles ist so friedlich und toll in Farbe, so klasse.
2: Wir haben ja viele Bühnen auch und ich bin gespannt, was auf den Bühnen heute Abend, morgen und im Verlauf des Wochenendes gespielt wird.
3: Wir werden uns viel anschauen. Das war schon ziemlich aufregend, als wir darüber gelesen haben, wie groß das geworden ist.
0: Gute Stimmung auch bei denen, die nicht zum Spaß, sondern zur Arbeit nach Bremen gekommen sind, wie zum Beispiel Matthias Balzert. Er ist für das Saarland auf der Ländermeile. Dort zeigen sich Bund und Länder. Letztes Jahr hat das Saarland das zentrale Bürgerfest ausgerichtet. Balzert weiß deswegen, wie viel Arbeit in der Organisation steckt. Sein Urteil, die Bremer haben einen super Job gemacht.
4: Bremen hat ein tolles Programm, ein vielfältiges Programm mit wahnsinnig vielen interessanten Ausstellerinnen und Ausstellern und auch ein Kulturprogramm, das sich sehen lassen kann.
0: Mehr als 700 Veranstaltungen werden in Bremen angeboten, unter anderem Konzerte, Theateraufführungen, Debatten. Das Ganze unter dem Motto, viele Stärken, ein Land. Viele Besucher wünschen sich, dass das auch als zentrale Botschaft bundesweit wahrgenommen wird.
5: Vielleicht die Chance, dass die Leute doch ein bisschen wieder aufeinander zugehen und nicht so viel Trennendes im Raum steht.
6: Hat eine schöne Symbolik. Tag der Deutschen Einheit ist, glaube ich, in den gerade jetzigen Zeiten ein sehr wichtiges Event und was wir nicht aus den Augen verlieren dürfen.
7: Ich finde es relativ wichtig, dass man quasi auch so ein Fest dann das Positive hervorhebt und nicht nur das Negative, damit man Potenzial für die Zukunft nutzen kann.
0: Das ist auch für Balzert das Besondere am Bürgerfest zum Tag der Deutschen Einheit, die ungewöhnliche Stimmung. Balzert findet es, wie viele Besucher, großartig, dass man beim Besuch des Bürgerfestes quasi einmal durch die Bundesrepublik reisen kann. Es sei ein Fest, das alle mitnehme und für alle da sei. Das mache auch den besonderen Geist des Bürgerfestes aus. Bremens Bürgermeister Bovenschulte hatte schon im Vorfeld erklärt, dass er sich auf ein schönes Fest freue.
8: Wenn man hinguckt, wie war die Situation vor 36 Jahren und wie ist sie heute, dann merkt man, es hat sich doch ganz, ganz viel zum Positiven entwickelt. Und ich finde, gerade in der heutigen Zeit muss man sich das auch mal reinholen und sagen, ja, es gibt was zu feiern.
9: Infos waren das von Daniel Hoffmann, NDR 2 Bremen. Ja, feiern ist das eine, aber 36 Jahre nach der Wiedervereinigung ist ein Gefühl der Einheit bei vielen trotzdem immer noch nicht so richtig da. Wie geht es Menschen im Norden damit? Christine Reising, NDR 2 aktuell.
10: Sich selbst an die DDR erinnern kann er nicht. Florian Dammert ist zu jung. 1989 in Salzwedel im damaligen Bezirk Magdeburg geboren, groß geworden in Niedersachsen. Die jeweiligen Klischees übereinander kenne er von beiden Seiten. Ein Beispiel.
11: Also meine Großmutter hat immer gesagt, ich klinge wie ein Hamburger Pfeffersack.
10: Solche Bilder hielten sich leider bis heute, sagt der 37-Jährige. Florian Dammert lebt in der Nähe der früheren Grenze in Lüchow im Wendland und arbeitet für einen Elektrobetrieb.
11: Zum Beispiel auch mit Handwerksfirmen ist das preislich auch so ein großer Unterschied zwischen Ost und West. Das heißt, wir haben gedanklich immer noch die Trennung, wir haben finanziell die Trennung. Und wir haben auch medial diese Trennung immer noch, obwohl sie de facto ja gar nicht mehr da ist.
10: Bei der nicht repräsentativen Umfrage unter mehr als 26.500 Menschen der NDR-Fragt-Community nennen in Mecklenburg-Vorpommern 71% der Befragten Unterschiede bei Löhnen und Arbeitsplätzen als Hindernis für ein geeintes Deutschland. Viel mehr als in Hamburg, Niedersachsen und Schleswig-Holstein. Und
11: das ist ja auch so ein Beispiel. Wenn man überlegt, im Westen, meine ganzen Freunde und so weiter, die erben die Häuser der Großeltern, die erben die Häuser der Eltern. Das ist in meiner Familie nicht möglich gewesen.
10: Das Statistische Bundesamt belegt, pro Kopf wird im Westen mehr als viermal so viel vererbt und verschenkt wie im Osten.
12: Es war eine stressige Zeit, muss ich sagen, finanziell.
10: So blickt Martina Wallmann aus Waren an der Müritz zurück. Vier Kinder habe sie allein großgezogen, parallel gearbeitet und studiert.
12: Ja, na, wie soll man, wenn man vier Kinder hat, Osttarif bezahlt wird, Geld sparen? Also das geht gar nicht.
10: 80% der Befragten in Mecklenburg-Vorpommern finden, Politik und Medien nehmen die Probleme des Ostens nicht ernst genug. Martina Wallmann sagt Ähnliches.
12: Also es wird viel die westdeutsche Realität, seit es die Bundesrepublik gibt, wird auf uns übergestülpt.
10: Die 71-Jährige gibt Stadtführungen, auch am Tag der Deutschen Einheit. In Diskussionsrunden habe sie einiges erlebt.
12: Schon wenn so ein Satz fällt, na, wir sind ja früher immer alle nach Italien gefahren, dann sage ich, nee,
13: wir nicht. Da wird drüber hinweggegangen. Da könnte man auch mal nachfragen, ach, wo seid ihr denn hin? Das sind klitzekleine Nadelstiche.
10: Trotzdem, nur unzufrieden ist Martina Wallmann nicht mit dem vereinten Deutschland. Sie spricht vom Wert der Freiheit, schließt aber direkt an.
13: Unzufrieden bin ich mit dem, was schon 89 spürbar war, mit diesen Deutschlandrufen, die ja jetzt eine ganz andere Bedeutung haben. Und die, glaube ich, das damals auch schon so gemeint haben.
10: Lebensbiografien würden nicht anerkannt. Das hätte beigetragen zum Erstarken der AfD in Mecklenburg-Vorpommern und Sachsen-Anhalt. Das sieht Florian Dammert aus dem Wendland ganz ähnlich. Zuletzt habe er bei einem Besuch im Osten gemerkt,
11: das ist halt wirklich dieses nicht sichtbar, nicht anerkannt, ein quasi laufender Witz zu sein und einfach hinten runterzufallen.
10: Es fehle an Anerkennung und Sichtbarkeit, schließt der 37-Jährige. Ein Ergebnis, das sich ebenfalls bei NDR Fragt findet.
9: Infos waren das von Christine Reising. Und hier schauen wir auch noch drauf. Nach dem Angriff im Cockpit einer Fly-Dubai-Maschine gehen auch die Behörden der Vereinigten Arabischen Emirate von einem Terrorakt aus. Das hat die Generalstaatsanwaltschaft vor Ort mitgeteilt. Christoph Johansen, NDR 2 aktuell.
14: Den Angaben zufolge griff der Mann den Piloten mit der Notaxt im Cockpit an. Er habe die Kontrolle über das Flugzeug übernehmen und es zum Absturz bringen wollen. Das sei ein versuchter Terrorangriff gewesen. Der emiratischen Staatsanwaltschaft zufolge richten sich die Ermittlungen jetzt auf das Motiv des Täters und den weiteren Hintergrund. Mehrere Medien berichten inzwischen, der Co-Pilot habe in seiner Heimat, dem Oman, wegen extremistischer Ansichten nicht mehr fliegen dürfen. Demnach gibt es sogar Hinweise, dass der Mann schon während seiner Ausbildung im Besitz extremistischer Propaganda war. Warum er dennoch von Fly Dubai angestellt wurde, ist unklar. Ebenso die Frage, ob es Hintermänner gibt.
9: Seit Tagen gehen Schülerinnen und Schüler in Frankreich auf die Straße, um mehr Geld für Bildung einzufordern. In dieser Woche sind deshalb mehr als 5000 Menschen festgenommen worden, das sagt das Innenministerium. Schülervertreter haben sich aber von der Gewalt distanziert und zur Deeskalation aufgerufen. Nach ersten Gesprächen hat der Bildungsminister versprochen, es soll weniger Unterrichtsausfall in den Abschlussklassen geben. Beim Thema marode Schulgebäude gab es aber keine konkreten Zusagen. In Delmenhorst hat ein betrunkener Autofahrer einen Verkehrsunfall verursacht. Bei einem Atemalkoholtest wurden 4,36 Promille gemessen. Das hat die Polizei mitgeteilt. Der 62-Jährige ist demnach mit seinem Auto auf den rechten Fahrstreifen gekommen und gegen ein anderes Fahrzeug geprallt. Statt anzuhalten, ist er aber weitergefahren. Erst etwas später konnte er vom Fahrer des anderen Autos gestoppt werden. Verletzt wurde aber niemand.
15: Das war das NDR 2 Update. Um 12 mit Julia Faltermeier für euch zum Nachhören, wann ihr wollt. Über unsere Seite oder über die NDR 2, über die AD Sounds App. Immer in Richtung NDR 2 und da findet ihr uns. Und jetzt gucken wir mal auf das Wetterchen. 18 bis 21 Grad heute finde ich für Anfang Oktober gar nicht mal so schlecht. Und wenn der Nebel sich dann verzogen hat, wo es teilweise noch so ein bisschen grau und trübe ist, dann wird es auch ganz nett. Zum Nachmittag oft dann Sonne und Wolken im Wechsel. Es bleibt eigentlich trocken. Es gibt nur so einen Streifen zwischen Südniedersachsen und dann im Osten an der Elbe hoch in Ostniedersachsen. Da kann es ab und zu mal ein bisschen regnen. Morgen nochmal ziemlich ähnlich. 17 bis 21 Grad, Sonne und Wolken im Mix, meistens trocken. Dann ein paar Schauer in Richtung Nordsee. 10 nach 12, der NDR 2 Verkehrsservice für den ganzen Norden. A7 Hannover Richtung Kassel, zwischen Hildesheim und Derneburg-Salzgitter. Da gab es einen Unfall, da ist nur eine Spur frei und deswegen 3 Kilometer stockender Verkehr. A7 Hamburg Richtung Flensburg, zwischen Schleswig-Jagel und Schleswig-Schubi ist wegen Bauarbeiten nur ein Fahrstreifen frei. Auch da 3 Kilometer stockender Verkehr. Und die A30 Osnabrück Richtung Rheine, zwischen Rheine-Kanalhafen und Rheine, 3 Kilometer Stau. Nach einem Unfall ist auch da nur eine Spur frei. Wir wünschen euch eine gute und eine sichere Fahrt. Und hier ist Dirk und ich wünsche euch ein richtig schönes Wochenende mit einem schönen Feiertag.

0: Benson Boone, The Time of My Life.
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Um kurz nach halb eins mit dem Verkehrsservice für den ganzen Norden. Stau oder stockender Verkehr ab 3 Kilometern, aber ganz so viel ist noch nicht los. A1 Lübeck Richtung Hamburg zwischen Bad Oldesloe und Ahrensburg 5 Kilometer. Und weil es ein Stau ist, dauert das 1 Stunde Länge. In der Gegenrichtung 9 Kilometer stockender Verkehr. Die A7 Hannover Richtung Hamburg zwischen Dreikhannover Nord und Berghof 5 Kilometer Stau wegen Bergungsarbeiten. Da braucht ihr 1/2 Stunde länger. Und die A7 Hamburg Richtung Flensburg zwischen Schleswig-Jagel und Schleswig-Schubi ist wegen Bauarbeiten nur 1 Spur frei. Da immer noch 3 Kilometer stockender Verkehr. Wir wünschen euch einen schönen Feiertag und eine gute Fahrt. Hier ist Dirk, moin.

0: Plan B, she said, hier bei NDR 2.
1: Och Mensch, sind die niedlich. Kleine Pfoten, große Knopfaugen, Ringelschwänzchen. Wisst ihr, wen ich da meine? Hm? Ja. Hm? Erkannt?
0: Das sind Waschbären.
1: Ja, und niedlich finden immer mehr Menschen in Schleswig-Holstein die nicht mehr, denn inzwischen sind die eine richtige Plage bei uns im Norden geworden. Im vergangenen Jagdjahr wurden allein in Schleswig-Holstein fast 3000 Waschbären gefangen, obwohl sie eigentlich aus Nord- und Mittelamerika kommen. Und genau das ist das Problem, hat der Lübecker Stadtjäger Christoph Bennett uns bei NDR 2 im Vormittag erklärt die Woche. Der fängt momentan fast täglich Waschbären ein.
2: Naja, der Waschbär ist eine sogenannte invasive Art, das heißt also, er hat im Grunde keine natürlichen Feinde und zerstört eben Lebensräume wie beispielsweise der Vogelwelt, weil er eben auch wahnsinnig geschickt ist und eben die Gelege zerstört. Das nur als ein Beispiel. Die andere Problematik ist natürlich, dass der Waschbär in Häuser eindringt, in Gebäude eindringt und dort auch einen immensen Schaden zufügen kann. Und da greifen wir dann eben auch mit den Fallen ein.
1: Ja, und wenn man jetzt selber so einen Waschbären trifft, dann ist das auch wirklich nichts zum Kuscheln.
2: Nein, also ein Waschbär kann auch wirklich hochaggressiv werden, auch wenn er unfassbar niedlich aussieht. Ich habe auch vollstes Verständnis, dass man das in Frage stellt, dass wir die bejagen, wenn man diese Tiere so sieht. Aber der Waschbär ist auch ein Krankheitsüberträger von unterschiedlichsten Parasiten. Und ein Waschbären sollte man grundsätzlich nicht anfassen und vor allem auch nicht in die Enge treiben. Also dann kann es schon dazu kommen, dass er schnell zubeißt.
1: Na guck an, Waschbären werden bei uns im Norden immer mehr zur Plage und sie sind auch nicht so niedlich. Danke für den Hinweis. Christoph, war das über die Waschbären, die im Norden unterwegs sind. Also lieber nur aus der Ferne süß finden. Und wenn ihr einen seht, dann direkt mal melden. Ne?

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1: Um 13 Uhr mit Felix Sprung. In Bremen hat die offizielle Feier zum Tag der Deutschen Einheit mit einem ökumenischen Gottesdienst begonnen. An dem Gottesdienst im Dom St. Petri nahmen auch Bundespräsident Steinmeier, Bundestagspräsidentin Klöckner und Kanzler Merz teil. Aus Bremen Emmy Thume.
2: Die Geschichte der Bremer Stadtmusikanten zog sich als Leitmotiv durch den Gottesdienst. Der Kirchenpräsident der Bremischen Evangelischen Kirche, Bernd Kuschnerus, sprach von den Werten, die das Märchen vermittelt. Wie Nächstenliebe, Stärke und Gemeinschaft. Im Anschluss hat auch der katholische Bischof von Osnabrück, Dominikus Meyer, zu Solidarität mit Schwächeren aufgerufen. Er sagte, es dürfe nicht dem Zufall überlassen werden, dass Menschen wieder zur Stärke finden. Im Rahmen des Gottesdienstes kamen auch Menschen aus der Zivilgesellschaft zu Wort. Unter anderem erzählte eine ehemals obdachlose Bremerin von ihren Erfahrungen. Heute hat sie wieder eine Wohnung und hilft selbst Obdachlosen. Die Leiterin der Seemannsmission in Bremerhaven sprach über die Arbeit mit Seeleuten, die fern der Heimat ein Stück Normalität suchen.
1: Zur Stunde findet der Festakt im Bremer Konzerthaus Die Glocke statt. Den Tag der Deutschen Einheit nutzen in diesem Jahr auch viele Interessengruppen, um für ihre Positionen zu demonstrieren. In Berlin, Stuttgart und Reutlingen gehen Friedensbündnisse auf die Straße, um unter anderem gegen eine mögliche Wehrpflicht zu protestieren. Auch Umweltaktivisten haben bundesweit in vielen Städten Kundgebungen organisiert. Sie fordern, mehr für den Erhalt der Lebensgrundlagen zu tun. Die Grünen kritisieren die Entscheidung der G7-Staaten, Öl und Diesel aus den nationalen Reserven freizugeben. Der Wirtschaftspolitiker Kellner bezeichnet die Entscheidung als politische Dummheit. Die Bundesregierung dagegen spricht von einem wichtigen Zeichen für die Handlungsfähigkeit und Geschlossenheit der G7, dem Bündnis 7 wichtiger Industrienationen. Die Freigabe erfolgt, nachdem US-Präsident Trump darauf gedrängt und zwischenzeitlich mit einem Exportstopp von Diesel aus den USA gedroht hatte. Nach dem Zwischenfall mit einer Fly-Dubai-Maschine gehen auch die Behörden der Vereinigten Arabischen

0: Arabischen Emirate von einem Terrorakt aus. Das teilte die Generalstaatsanwaltschaft des Landes mit. Aus Kairo Moritz Behrendt.
1: Wie der Staatsanwalt der staatlichen emiratischen Nachrichtenagentur mitteilte, griff der Co-Pilot den Piloten mit einem Notfallbeil an und versuchte die Kontrolle über das Flugzeug zu erlangen, um es zum Absturz zu bringen. Mehrere US-amerikanische Medien berichten, dass der Co-Pilot bei seinem vorherigen Arbeitgeber Oman Air wegen extremistischer Einstellungen aufgefallen sein soll. Die Airline habe darauf ein Flugverbot gegen ihn verhängt. Warum die Fluggesellschaft Fly Dubai ihn dennoch eingestellt und auf der sensiblen Strecke nach Tel Aviv eingesetzt hat, dürfte eine zentrale Frage der weiteren Ermittlungen sein. Eine weitere ist, ob der Co-Pilot Hintermänner hatte. Medienberichten zufolge hatte er auf sozialen Medien Inhalte mit Bezug zu Al-Qaida gepostet.
0: In Delmenhorst hat ein Autofahrer mit mehr als 4 Promille einen Verkehrsunfall verursacht. Wie die Polizei mitteilte, prallte der 62-Jährige mit seinem Wagen gegen ein neben ihm fahrendes Auto. Statt anzuhalten, fuhr der betrunkene Mann einfach weiter. Er konnte erst einige Zeit später von dem Fahrer des gerammten Autos gestoppt werden. Ein Atemalkoholtest der Polizei ergab dann 4,36 Promille. Verletzt wurde bei dem Unfall niemand.
2: Junge, Junge, Junge, Junge. 4:01. Schauen wir mal auf das Wetterchen heute. 18 Grad heute auf Sylt, 21 Grad in Lingen. Dazu ja, ist es öfter noch ein bisschen grau, aber oft ist das Hochnebel. Und zum Nachmittag verzieht er sich dann auch meist noch. Und dann kommen Sonne und Wolken im Mix. Wenn überhaupt Schauer, dann so von Südniedersachsen an der Elbe hoch in Niedersachsen bis nach Nordostniedersachsen hin. Morgen nochmal ein ziemlich ähnlicher Sonntag, so ein trockener Mix aus Sonne und Wolken und so ein paar Schauer dann Richtung Nordsee bei 17 bis 21 Grad. Der NDR 2 Verkehrsservice für den ganzen Norden. A1 Lübeck Richtung Hamburg zwischen Kreuzberg der Heide und Ahrensburg. 4 Kilometer Stau, da braucht ihr eine Stunde länger, das ist ein richtiger Stau. In der Gegenrichtung zwischen Ahrensburg und Bad Oldesloe 9 Kilometer stockender Verkehr. Die A7 Hannover Richtung Hamburg, zwischen Dreieck-Hannover Nord und Berghof, 5 Kilometer Stau wegen Bergungsarbeiten. Eine halbe Stunde kostet euch das dort mehr. Und die A7 Hamburg Richtung Flensburg, zwischen Schleswig-Jagel und Schleswig-Schubi. Bauarbeiten nur eine Spur frei, deswegen 3 Kilometer stockender Verkehr.
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2: Wir wünschen euch einen schönen Feiertag und bringen euch durch diesen Tag gleich mit Temple City Self-Aware, eine der coolen neuen Nummern überhaupt. Und los geht's mit Icona Pop und I love it. Ich bin Dirk. I love it.

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1: An eurem Wochenende. 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

0: Alex Clare mit Too Close.
1: Es ist genau 13:30. Zeit für einen Blick auf die Straßen im NDR2 Verkehrsservice für den ganzen Norden. Stau oder stockend? Ab 3 Kilometern A1 Lübeck Richtung Hamburg zwischen Kreuzberg der Heide und Ahrensburg 4 Kilometer Stau. Und das ist ein echter Stau, da braucht ihr eine Stunde länger. In der Gegenrichtung zwischen Ahrensburg und Bad Oldesloe 9 Kilometer stockender Verkehr. A7 Hannover Richtung Hamburg zwischen Dreikalofer Nord und Berghof 5 Kilometer Stau wegen Bergungsarbeiten, da eine halbe Stunde plus. Und die A7 Hamburg Richtung Flensburg zwischen Schleswig-Jagel und Schleswig-Schubi ist wegen Bauarbeiten nur eine Spur frei, deswegen 3 Kilometer stockend. Wir wünschen eine gute und eine sichere Fahrt und ein schönes Wochenende wünschen wir euch auch. Hier ist Dirk. Moin.
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0: Sweet 16.
1: Hier bei NDR 2 an eurem Wochenende. Und ihr stellt euch mal Folgendes vor. Ex-Bundestrainer Julian Nagelsmann hat ja jetzt ein bisschen mehr Zeit, sagt Tschüss zum Fußball und steht plötzlich vor einer Schulklasse, weil er da arbeitet. Klingt schräg, oder? Aber klingt nur schräg im Fußball. Im Handball, da gibt es das tatsächlich. Christian Prokop war Bundestrainer, zuletzt Bundesliga-Coach in Hannover an der Seitenlinie und jetzt ist sein neuer Arbeitsplatz das Klassenzimmer. Von der Trainerbank ans Lehrerpult. Thomas Kos hat ihn begleitet und gefragt, ob der Profi-Handball für Prokop vielleicht wirklich doch noch nicht Geschichte ist, oder wie ist denn das?
2: Wirklich jetzt mit guten Nachrichten einen Kursgewinn verzeichnen.
3: Früher hörten ihm die Nationalspieler zu. Heute sind es Schülerinnen und Schüler der IGS Isernhagen. Für Christian Prokop ist es die erste Lehrerstelle nach dem Referendariat. Nach 15 Jahren Profisport. Ganz unbemerkt blieb der prominente Neue, anfangs allerdings nicht.
2: Natürlich waren am Anfang ein paar witzige Szenen einfach, wo ich vielleicht mal aus dem Unterricht geholt wurde, weil ein Autogrammwunsch war oder ein Selfie-Wunsch war. Aber es hat alles keine Überhand genommen. Es ist eher alltäglich jetzt geworden. Ich finde das auch gut. Ich bin Ihr Lehrer und nicht Ihr Trainer.
3: Im Handball schaffte es Christian Prokop bis ganz nach oben. Er war Bundestrainer, 5 Jahre bei Bundesligist Hannover Burgdorf. Nach seinem Aus dort suchte der 47-Jährige eine neue Herausforderung. Von der Trainerbank ans Lehrerpult. Ein Neuanfang, für den sich der zweifache Familienvater bewusst entschieden hat.
2: Der Hauptgrund ist meine Familie, dass wir jetzt seit 5 Jahren in Hannover mittlerweile wohnen, uns sehr wohlfühlen. Da habe ich nie ein Geheimnis draus gemacht und freue mich, dass ich den Weg jetzt eingeschlagen habe. Möchte aber auch klarstellen, dass ich nicht Tschüss gesagt habe zum Handball.
3: Manches ist gar nicht anders als im Handball. Beziehung, Vertrauen, klare Regeln. Ex-Handballtrainer Prokop kommt gut an bei den Schülern, aber nicht jeder kennt seine Vergangenheit.
4: Er hatte das mal erzählt, einfach Sportverein, Trainer. Aber ich weiß nicht wo.
5: Ich spiele ja Privathandball, deswegen war das schon eine kleine Aufregung. Ich finde ihn super sympathisch, er ist nett. Er wartet auf jemanden, bis man es verstanden hat.
6: Es macht einfach Spaß bei ihm.
3: Am liebsten steht er natürlich in der Sporthalle. Anleiten, korrigieren, beobachten. Vieles kennt Prokop aus seiner Zeit als Trainer. Die Tür zurück in den Profi-Handball lässt er offen.
2: Handball wird mich immer begleiten und wird immer meine Liebe sein zu der Sportart.
3: Momentan ist Christian Prokop zufrieden mit seinem neuen Weg als Lehrer.
1: Der ehemalige Handball-Bundestrainer Christian Prokop ist jetzt Lehrer. Und die Doku von der Trainerbank ans Lehrerpult gibt's auch im Film. Bei uns auf der Seite ndr.de/sport. Sollte man auf jeden Fall mal gesehen haben. Stell dir das mal vor. Mein Klassenlehrer früher, der konnte nicht mal Tischtennis. Der war außer Atem, wenn er die Treppe hochgekommen ist.

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1: Um 14 Uhr mit Felix Sprung. In Bremen finden heute die offiziellen Feierlichkeiten zum Tag der Deutschen Einheit statt. Nach einem ökumenischen Gottesdienst haben sich im Konzerthaus die Glocke, Vertreterinnen und Vertreter der Verfassungsorgane sowie geladene Gäste aus Politik und Gesellschaft versammelt. Zu den Rednern gehörte auch Bundespräsident Steinmeier. Er hat vor allem den Zusammenhalt zwischen Ost- und Westdeutschland beschworen.
2: Ich will nicht schönreden, ja. Selbstkritik und Nachdenklichkeit muss es geben. Wir haben damit nach meiner Erinnerung wahrlich nicht gespart. Wir haben einander nichts erspart in vielen Debatten. Wir sind die Schärfe der Auseinandersetzungen gewohnt und können sie aushalten. Das ja. Aber eine besinnungslose Diffamierung der Bundesrepublik, des wiedervereinigten demokratischen Staates, ist eine Propagandalüge des Extremismus. Und diesen Stolz verdient unser Land, dass wir uns das nicht gefallen lassen, weder von äußeren Mächten, die uns spalten und schwächen wollen, noch von Extremisten im Inneren, die unsere Demokratie verhöhnen. Von beiden nicht.
1: Bundespräsident Steinmeier auf dem Festakt zum Tag der Deutschen Einheit in Bremen. Seit 1997 findet am Tag der Deutschen Einheit auch der Tag der offenen Moschee statt. Bundesweit können Interessierte Moscheen besuchen. Mehr als 700 muslimische Gemeinden sind dabei. Aus der NDR-Nachrichtenredaktion Tabea Tschöpe.
3: An vielen Orten werden Führungen durch die Gebäude angeboten oder auch Vorträge, Diskussionsveranstaltungen und teilweise sogar Kinderprogramm. Ziel ist es, dass sich Muslime und Nichtmuslime begegnen und zum Beispiel den Alltag in der Glaubensgemeinde kennen und verstehen lernen. Auch in Norddeutschland sind hunderte Moscheen dabei. Nach den Christen stellen die etwa 7 Millionen Muslime in Deutschland die zweitgrößte religiöse Gruppe.
1: Die russische Armee hat erneut eine wichtige Brücke in der ukrainischen Hauptstadt Kiew angegriffen. Wie Bürgermeister Klitschko mitteilte, wurden die Fahrbahn und die Oberleitung beschädigt. Der Verkehr sei eingestellt worden. Zuvor hatten russische Angriffe schon 3 der 6 Straßenbrücken über den Dnipro in Kiew ganz oder teilweise unpassierbar gemacht. Russland macht geltend, die Brücken seien für den Transport von Truppen und Militärgütern genutzt worden. Die Ukraine startete wiederum einen neuen Drohnenangriff auf Russland. Dabei sollen 3 Zivilisten getötet worden sein. Wegen eines möglichen Bombenfundes kommt es morgen in Hannover zu Einschränkungen. Im Stadtteil Miesburg müssen dann etwa 17.000

0: und 500 Menschen ihre Häuser und Wohnungen verlassen. Der Sicherheitsbereich hat einen Radius von 1 Kilometer um die Verdachtsstelle herum. Die Verwaltung rechnet damit, dass Anwohner erst am Abend in ihre Häuser zurückkehren können. Die Elbphilharmonie in Hamburg hat bislang keinen Ansturm auf die letzten Gratistickets für die Besucherplattform verzeichnet. Ein Sprecher teilte mit, dass zwischen dem 1. Juli und dem 27. September rund 820.000 Gäste auf der Plaza begrüßt worden sind. Im Vergleich zum Vorjahreszeitraum sei die Zahl damit sogar leicht rückläufig gewesen. Von Montag an wird der Eintritt für die 360-Grad-Aussichtsplattform in 37 Meter Höhe für Erwachsene 5 Euro pro Person kosten.
1: Jetzt ist es 2:04. Wir schauen auf das Wetter da draußen. Ja, sind Wolken unterwegs, manchmal guckt die Sonne durch, aber Leute, fast überall trocken. Ja, Südniedersachsen und dann so an der Elbe in Niedersachsen hoch kann es ein paar Schauer geben, ansonsten aber nicht. Und das bei 18 Grad auf Föhr und 21 in Meppen. Ich finde das eigentlich ganz okay. Morgen gibt's dann nochmal einen ganz ähnlichen trockenen Mix aus Sonne und Wolken. Wenn Schauer, dann eher so in Richtung Nordsee. Und dazu 17 bis 21 Grad. Der NDR2 Verkehrsservice für den ganzen Norden. Die A1 Lübeck Richtung Hamburg zwischen Kreuzberg der Heide und Ahrensburg. 3 Kilometer Stau in der Gegenrichtung zwischen Ahrensburg und Bad Oldesloe. 7 Kilometer stockender Verkehr. Die A7 Hannover Richtung Hamburg zwischen Dreieck Hannover Nord und Berghof. 5 Kilometer Stau wegen Bergungsarbeiten. Eine halbe Stunde braucht ihr da länger. Und die A7 Hamburg Richtung Flensburg zwischen Schleswig-Jagel und Schleswig-Schubi ist wegen Bauarbeiten nur eine Spur frei. 3 Kilometer stockend.
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1: Mit dem NDR2 Feiertag einen schönen 3. Oktober wünschen wir euch einen schönen Einheitstag. Gleich mit Adele, Hello, außerdem Owl City dabei. Und hier ist Gigi D'Agostino, weil man will sich ja auch am Feiertag mal so ein klein bisschen bewegen. La Passion, ich bin Dirk, schönen Tag.

0: Adele, eine der großen Stimmen unserer Zeit. Hier bei NDR 2. Und bei manchen Stimmen, ja, da muss man ein bisschen, das dauert ein bisschen, bis man das rausfindet. Und bei einem, wo vielleicht der eine oder andere oder die andere noch sagen, weiß ich gar nicht, wo kommt denn der her, wer ist denn das? Das ist Isaac. Und der kommt hier aus Deutschland, hat uns beim Eurovision Song Contest vertreten. Und der Isaac mag vielleicht so als Star nicht so glamourös sein und vielleicht so ein bisschen unscheinbar als Typ, aber stimmlich gesehen ist der Mann ein absoluter Riese. Mit jedem neuen Song, der von ihm kommt, denkt man, wer ist das jetzt? Ist das sein Bruder oder sein Schwager oder was? Der kann so viele verschiedene Stile singen und das ist ein untrügliches Zeichen dafür. Der Mann hat wirklich Stimme. Isaac, gut, dass wir den haben. Seine neue Single heißt We Had It All und die hört sich so an. Schönes Wochenende.
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0: Eminem und Dido.
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0: Bibi Rexha.

0: 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An eurem Feiertagswochenende, ja, und auch wenn Feiertag ist, der Sport, der spielt hier bei uns eine Rolle. Da ist Fußball, Formel 1 und was noch alles. Und Mads Nicholson hat den Überblick für euch.
1: Viermal Weltmeister, etliche Rennsiege und Pole Positions. Max Verstappen hat in der Formel 1 alles erreicht. In dieser Saison aber musste er bis Anfang Oktober auf den Startplatz 1 warten. Heute hat's geklappt, beim Qualifying in Malaysia. Achim Scheu berichtet.
2: Red Bull fährt stark in Malaysia. Pole Position für Max Verstappen vor Ferrari mit Lewis Hamilton und dann erst der WM-führende Kimi Antonelli im Mercedes auf Startplatz 3. Mercedes in Malaysia mit neuem Aerodynamikpaket am Start hat noch Probleme. George Russell gar nur Siebter in der Qualifikation. Mal sehen, wie die Silberpfeile über die Renndistanz liefern können. Enttäuschend lief es für den Deutschen Nico Hülkenberg im Audi. Er startet nur von Rang 7 ins Rennen am Sonntag um 9 Uhr deutscher Zeit. Am Rande der Qualifikation verkündeten die Formel-1-Veranstalter, dass sie an den beiden wegen des Iran-Konflikts bisher fraglichen Rennen zum Saisonende in Katar und Abu Dhabi festhalten wollen.
1: Ja, das Thema zieht sich durch die Formel-1-Saison. Das Rennen in Malaysia an diesem Wochenende heißt offiziell Großer Preis von Bahrain. Wegen des Iran-Krieges wurde das Rennen dort im Frühjahr abgesagt und jetzt in Malaysia nachgeholt. Alexander Zverev bereitet sich auf das wichtige Masters in Shanghai vor. Beim ATP-Turnier in Peking hat der Tennisprofi locker das Viertelfinale erreicht. Mit einem Zweisatzsieg gegen den Chinesen Zhang. Der Weltranglistenerste Jannik Sinner hat heute mitgeteilt, dass er wegen seiner Knieprobleme nicht beim Masters spielen wird. Und das bietet Alexander Zverev eine historische Chance. Wenn er die Turniere in Peking und Shanghai gewinnt, wird er Platz 1 übernehmen. Als erster Deutscher seit Boris Becker 1991. Das ist lange her.
0: Das stimmt, aber die beiden sind ja auch wirklich wie Zwillinge. Er und Boris Becker. Wirklich. Kannst die beiden gar nicht auseinanderhalten. Kurz nach 2:30, der NDR 2 Verkehrsservice für den ganzen Norden. Da haben wir die A7 Hannover Richtung Hamburg zwischen Dreieck Hannover Nord und Berghof. 5 Kilometer Stau wegen Bergungsarbeiten. Eine halbe Stunde dauert es dort länger. Und die A7 Hamburg Richtung Flensburg zwischen Schleswig-Jagel und Schleswig-Schubi. Da ist eine Baustelle und nur eine Spur frei, deswegen dort 3 Kilometer stockender Verkehr. Wir wünschen euch eine gute und sichere Fahrt und schönes Wochenende mit uns. Hier ist Dirk. Hi.

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1: Schönes Wochenende wünschen wir euch. NDR 2 heißt auch abends immer 18 bis 21 Uhr frische Musik. Im Soundcheck neue Musik spielen wir 3 Stunden lang das, was national und international vielleicht mal ganz groß in den Radios rauskommt. Und einer, den haben wir im letzten halben Jahr ausgiebig gespielt, weil die Sendung geht so ein bisschen nach dem Prinzip, wenn ihr das mögt, dann hilft das den Songs natürlich und die schaffen es vielleicht sogar schneller ins Tagesprogramm. Und einen, den ihr richtig liebt, das ist Ásgeir. Der kommt aus Island. Sein Vater war schon großer Poet dort, sehr bekannt. Und der hat mit ihm seine ersten Songs geschrieben. Inzwischen macht er das selber und macht das richtig gut. Und Ásgeir kann unfassbar schöne Musik schreiben, die wahnsinnig entspannend ist. Also wenn man da mal, jetzt nicht gerade im Auto ist, aber wenn man da mal die Augen zumacht und ein bisschen entspannt, dann ist das wie ein Kurzurlaub. Skiaborg heißt seine aktuelle Nummer. Auf Isländisch gesungen, ist ja auch nicht so normal. Isländische Musik bei NDR 2. Aber ihr findet das richtig toll. Und immer 18 bis 21 Uhr reinschalten und dann direkt schreiben über den Messenger, finde ich gut oder finde ich nicht gut. Das hier findet ihr gut. Hier ist Ásgeir.

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1: Um 15 Uhr mit Felix Sprung. Bundespräsident Steinmeier hat in Bremen beim zentralen Festakt zum Tag der Deutschen Einheit die Bürger aufgerufen, für die Demokratie einzutreten und sich nicht spalten zu lassen. Die politische Demagogie extremistischer Kräfte gefährde die Einheit, warnte er. Aus Bremen Birgit Sagemann.
2: Steinmeiers Botschaft: Trotz mancher Schwächen sei Deutschland ein gutes Land, aber eines, dessen freiheitliche Ordnung bedroht sei, weil viele Bürger ihr inzwischen misstrauen. Populistische Parteien aller Couleur destabilisierten die Demokratie, schürten Stimmung, so der Bundespräsident. Die Bildung stabiler Regierungen werde von Wahl zu Wahl schwieriger, das Regieren auch, und gleichzeitig würden demokratische Verfahren diskreditiert und Kompromisse diffamiert. Der Schlüssel zu einer Trendwende der öffentlichen Stimmung ist aus Steinmeiers Sicht eine Trendwende in der Wirtschaft. Und dafür seien Reformen nötig. Wo das Ziel stimmt, muss man Kurs halten, so der Bundespräsident an die Adresse der Bundesregierung und rief dazu auf, Mut zur Erneuerung zu haben und auch im Gegenwind entschlossen zu bleiben.
1: Der Städte- und Gemeindebund fordert, das Leben auf dem Land attraktiver zu machen, um Wohnungsnot und hohe Mieten zu bekämpfen. Hauptgeschäftsführer Berghegger sagte dem Kölner Stadtanzeiger, mit Preisbremsen oder Bauprogrammen in Großstädten werde nur an den Symptomen herumgedoktert. Nötig seien zum Beispiel bessere Verkehrsangebote auf dem Land. Nach Angaben des Städte- und Gemeindebundes sind die Mieten in Deutschland in den vergangenen 15 Jahren um rund 65% gestiegen, in den Ballungsräumen sogar um über 70%. In Spanien protestieren zur Stunde wieder Menschen gegen die Wohnungsnot. Medienberichten zufolge gibt es Kundgebungen in mehreren Städten, zum Beispiel Madrid, Barcelona und Valencia. Der Mieterverband in der Hauptstadt Madrid kündigte an, es werde so lange Proteste geben, bis sich alles ändere. Der Verband sprach sich auch für einen Generalstreik aus. Gestern war die linke Regierung im spanischen Parlament mit 2 Dekreten gescheitert, mit denen sie gegen steigende Mieten und Zwangsräumungen vorgehen wollte. Widerstand kam von konservativen und rechtspopulistischen Abgeordneten. Auslöser der jüngsten Proteste war die zwischenzeitliche Zwangsräumung einer Wohnung in Madrid, in der eine 87-Jährige lebt. Nach dem Zwischenfall mit einer Fly-Dubai-Maschine gehen auch die Behörden der Vereinigten Arabischen Emirate von einem Terrorakt aus. Das teilte die Generalstaatsanwaltschaft des Landes mit. Aus Kairo Moritz Behrendt.
3: Wie der Staatsanwalt der staatlichen emiratischen Nachrichtenagentur mitteilte, griff der Co-Pilot den Piloten mit einem Notfallbeil an und versuchte, die Kontrolle über das Flugzeug zu erlangen, um es zum Absturz zu bringen. Mehrere US-amerikanische Medien berichten, dass der Co-Pilot bei seinem vorherigen Arbeitgeber Oman Air wegen extremistischer Einstellungen aufgefallen sein soll. Die Airline habe darauf ein Flugverbot gegen ihn verhängt. Warum die Fluggesellschaft Fly Dubai ihn dennoch eingestellt und auf der sensiblen Strecke nach Tel Aviv eingesetzt hat, dürfte eine zentrale Frage der weiteren Ermittlungen sein. Eine weitere ist, ob der Co-Pilot Hintermänner hatte. Medienberichten zufolge hatte er auf sozialen Medien Inhalte mit Bezug zu Al-Qaida gepostet.
4: 3:03.

0: 18 bis 21 Grad heute Nachmittag. Dazu oft Sonne und Wolken im Wechsel. Das ist der Tag. Eigentlich bleibt es auch trocken. Es gibt ein paar Schauer so von Südniedersachsen an der Elbe auf der Ostseite, so auf der Westseite der Elbe hoch in Niedersachsen. Ansonsten, nö, bleibt es trocken. Und morgen wird es nochmal ziemlich ähnlich. Da gibt es auch Sonne und Wolken im Mix. 17 bis 21 Grad und wenn dann ein paar Schauer, dann Richtung Nordsee. Der NDR 2 Verkehrsservice für den ganzen Norden. A7 Hannover Richtung Hamburg zwischen Mellendorf und Berghof 3 Kilometer Stau. Und die A7 Hamburg Richtung Flensburg zwischen Schleswig-Jagel und Schleswig-Schubi. Da ist eine Baustelle, nur eine Spur frei. Deswegen dort 3 Kilometer stockender Verkehr.
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0: Schönen Feiertag wünschen wir euch. Gleich haben wir für euch Michel Tillo mit I See Jude de Pego. Ein schönes Partystück. Vorher ist Miley Cyrus dran. Sollte ich vielleicht eher Miley sagen, denn sie hat gesagt, sie legt jetzt ihren Nachnamen ab, weil sie halt ein Superstar ist. Und ihr Vater, Billy Ray Cyrus, hat gesagt, na klar, es war doch irgendwann zwangsläufig. Deswegen hat meine Mutter mich früher auch immer nur mit Dirk gerufen. Hätte sie Dirk Bögel gesagt, hätte ich gar nicht gewusst, wen sie meint. Komm.

So geht es auch wie Glasperlenspiel. Ein grundsolides Pärchen, Daniel und Caro, die einfach gute Musik machen und richtig erfolgreich sind. Ja, so geht's auch in der deutschen Musiklandschaft. Schön, auch das mal zu sehen. NDR 2 für euch am Feiertag. Gleich mit was Neuem von Kamrad. Love Sober heißt die Nummer. Und hört sich wieder nach richtig guter Laune an. Und vorher ein One-Hit-Wonder. Okay, da war noch ein Album dabei, aber das ist doch das Einzige, wo wir uns bei Two Princes wirklich dran erinnern, oder? Mal ganz im Ernst. Two Princes von den Spin Doctors und euch einen schönen Feiertag.

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0: 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An eurem Feiertag, kurz vor halb vier haben wir es. Alexander Zverev hat lange warten müssen, bis er mal ein Grand-Slam-Turnier gewinnt. Dann sind es gleich zwei geworden. Irgendwie läuft es in diesem Jahr für ihn und es gibt Neuigkeiten. Mats Nicholson hat alles vom Sport.
1: Ja, der Arbeitstag heute von Tennisprofi Alexander Zverev dauerte nicht mal eine Stunde. 6:0, 6:3 gegen den Chinesen Zhang. Zverev ist weiter in Topform und steht im Viertelfinale des Turniers in Peking, einem Vorbereitungsturnier auf das wichtige Masters in Shanghai. Der Hamburger Zverev hat viel vor in China, Marc Eschweiler berichtet.
2: Beim 500er ATP-Turnier in Peking trifft Zverev jetzt im Viertelfinale auf die frühere Nummer 1 Novak Djokovic. Durch seinen Viertelfinaleinzug kommt Zverev auch dem Ziel, die Nummer 1 der Welt zu werden, ein Stück näher. Der Führende der ATP-Rangliste, Jannik Sinner, hat die Teilnahme am Masters in Shanghai nächste Woche aufgrund von anhaltenden Kniebeschwerden abgesagt. Wenn Zverev aktuell in Peking und dann in Shanghai die fehlenden 1370 Punkte aufholt, wäre er die erste deutsche Nummer 1 in der ATP-Rangliste seit Boris Becker 1991.
1: Die deutsche Fußballnationalmannschaft sitzt gerade im Flieger nach Griechenland zum Nations League-Spiel morgen Abend in Thessaloniki. Einige Nordclubs nutzen die Länderspielpause, um zu testen. In Hannover kamen heute 5000 Fans, um das erste Spiel des neuen 96-Trainers zu sehen. Der ehemalige Nationalstürmer Sandro Wagner stand zum ersten Mal bei einem Spiel als 96-Coach an der Seite und einen Sieg gab es auch noch. 2:0 gegen den Drittligisten Verl. Das erste Pflichtspiel steht dann am kommenden Samstag in Magdeburg an.
0: 5000 Leute beim Training.
1: Nicht schlecht, ne?
0: Nicht schlecht, hatte ich früher auch. Also das, naja, vielleicht nicht 5000, aber eine 5 ist auf jeden Fall dabei gewesen bei der Zahl. Es ist genau halb vier und hier ist der NDR 2 Verkehrsservice für den ganzen Norden. Die A20 Rostock Richtung Lübeck zwischen Lübeck Süd und Lübeck Genin ist nach einem Unfall gesperrt. Wir wünschen eine gute und sichere Fahrt. Hier ist Dirk, schönes Wochenende.

0: Hier ist NDR 2 an eurem Feiertag und morgen steht ja schon wieder das nächste Länderspiel an. Gibt's doch gar nicht, oder? Seit vergangener Woche sind wir in der Ära Jürgen Klopp. Kloppo hat als Nationaltrainer nach 3 Spielen, gucken wir doch mal, eine Niederlage, ein Unentschieden und einen Sieg auf dem Zettel. Morgen jetzt das Rückspiel, ich sag mal die Revanche gegen Griechenland in Thessaloniki. André Siems, NDR 2 Sport. Ich stelle jetzt mal eine Behauptung auf. Ein Unentschieden gegen die Niederlande, eine Niederlage gegen Griechenland und ein Sieg gegen eher schwache Serben. Unter jedem anderen Bundestrainer wäre es rund um die deutsche Fußballnationalmannschaft im Moment um einiges unruhiger.
1: Das ist richtig, aber hast du schon mal im Laufe der Geschichte einen Bundestrainer gesehen mit so schönen weißen Zähnen?
0: Und so vielen.
1: Ja. Ich glaube, das ist natürlich ein kleiner Grund, dass wenn er lacht, dass er seine Mannschaft mit guter Laune nur so anstecken kann. Das andere ist natürlich, dass er in seiner Karriere schon so viel gewonnen hat mit Liverpool, mit Dortmund. Man weiß einfach, dass man da einen sehr erfahrenen Trainer geholt hat, der bei dem nicht Jesus draufsteht, auch vorne auf dem T-Shirt, sondern der braucht auch ein bisschen Zeit. Der kann nicht Hand auflegen und sagen, alles ist gut, aber er weiß natürlich, wie es angehen muss. Auch dieses Knuddeln, dieses Herz nach dem Sieg gegen Serbien. Also der macht schon sehr viel richtig gerade.
0: Mehr als 40 Spieler in diesen 2 Wochen mit den 4 Spielen. Ganz unterschiedliche Kader. Ein Kommen und ein Gehen und gar nicht so die Konstanz, die man sonst so kennt und auch die Nationalspieler sonst ja kennen. Außergewöhnliche Situation. Wirkt das nur nach außen so oder ist auch bei den Spielern irgendwie alles ganz ruhig und friedlich?
1: Die sind absolut cool. Er hat das ja ganz richtig gemacht. Er hat zwei unterschiedliche Kader aufgestellt, eher so einen erfahrenen und dann den Kader mit den Neulingen. Die Erfahrenen sind jetzt weg. Klar, so einer wie der Kimmich ist da ein bisschen traurig, hätte gerne noch ein bisschen länger gekickt. Aber die, die jetzt da sind, haben auch noch ein Erfolgserlebnis. Er zeigt ihnen, hey, ich bringe euch, ihr dürft spielen unter mir, ihr dürft euch zeigen. Und deswegen ist die Stimmung wirklich richtig gut.
0: Die Mannschaft ist jetzt auf dem Weg nach Thessaloniki. Da steht die Niederlage vom Donnerstag im Hinspiel gegen Griechenland immer noch auf dem Zettel. Und wenn die Mannschaft auch morgen vielleicht ganz anders aussieht, sehen die das trotzdem als Revanche?
1: Absolut. Das ist der Revanche-Gedanke, der sie antreibt. 71% Ballbesitz haben sie gehabt. 14-6 Torschüsse zuletzt gegen die Griechen. 0-1 verloren. Die gute Nachricht für die Deutschen, einer ihrer Besten, nämlich Konstantinos Tsoulakis. Der fällt aus, hat sich am Oberschenkel verletzt. Also ich glaube, die wollen unbedingt, die werden auch unbedingt alles reinhauen. Und dann schauen wir mal, ob es reicht am Ende.
0: Ja, dann wollen wir doch mal gucken. Vielen Dank, André Siems. Morgen also das 4. Länderspiel innerhalb von 2 Wochen. Es geht ins Rückspiel gegen Griechenland in Thessaloniki. Morgen Abend 20.45 Uhr ist Anpfiff und ich bin mir ziemlich sicher, die können das Licht ausmachen. Solange er lächelt, der Jürgen Klopp, ist es hell im Stadion. Bei den 10, da hat der André schon recht.

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1: Um 16 Uhr mit Felix Sprung. Bundespräsident Steinmeier hat in Bremen beim zentralen Festakt zum Tag der Deutschen Einheit den Zusammenhalt in der Gesellschaft beschworen. Zugleich warnte er vor einer zunehmenden Bedrohung der Demokratie durch populistische Parteien und Extremismus. Aus der NDR-Nachrichtenredaktion Diane Batani.
2: Der Tag der Deutschen Einheit sei dafür da, sich die Gefühle und die mutigen Menschen vom 3. Oktober 1990 ins Gedächtnis zu rufen, sagte Steinmeier. Niemals dürften die Herausforderungen der Gegenwart den Glücksmoment der friedlichen Revolution in der deutschen Geschichte verdrängen. Doch viele Menschen in Ost und West zeigten sich in ihren Erwartungen enttäuscht. Die Politik müsse sich ohne Schonung fragen, was versäumt wurde. Steinmeier sprach in dem Konzerthaus die Glocke vor etwa 1000 geladenen Gästen. Noch bis morgen gibt es zum Tag der Deutschen Einheit in der Bremer Innenstadt und an der Weser ein Bürgerfest mit Musik, Theater und Diskussionsrunden.
1: In vielen deutschen Städten haben heute Menschen für einen politischen und gesellschaftlichen Neustart demonstriert. Unter dem Motto »Es brennt« waren Aktionen in mehr als 100 Städten geplant. Die Veranstalter sprachen am Mittag von 19.000 Teilnehmern, die verschiedene Menschenketten mit einer Länge von rund 20 Kilometern gebildet hätten. Im Norden waren unter anderem Braunschweig und Schwerin dabei. Aufgerufen zu den Aktionen hatten Natur- und Klimaschutzorganisationen, Kirchen und Gewerkschaften. Auch Friedensbündnisse sind heute auf die Straße gegangen. In Berlin, Stuttgart und Reutlingen protestierten sie unter anderem gegen eine mögliche Wehrpflicht. In rund 50 spanischen Städten hat es heute wieder Massenproteste gegen die Wohnungsnot gegeben. Allein in Madrid sind nach Angaben der Behörden 70.000 Menschen auf die Straße gegangen. Die Organisatoren sprachen von 500.000. In Valencia gab es Zusammenstöße zwischen Demonstranten und Polizisten. Gestern war die linke Regierung im spanischen Parlament mit 2 Dekreten gescheitert, mit denen sie gegen steigende Mieten und Zwangsräumungen vorgehen wollte. Widerstand kam von konservativen und rechtspopulistischen Abgeordneten. Die russische Armee hat erneut eine wichtige Brücke in der ukrainischen Hauptstadt Kiew angegriffen. Wie Bürgermeister Klitschko mitteilte, musste die Brücke wegen Schäden an Fahrbahn und Oberleitung gesperrt werden. Aus der NDR-Nachrichtenredaktion Christoph Johansen.
3: Aufnahmen in sozialen Medien sollen den Augenblick des Einschlags zeigen, während Fahrzeuge über die Brücke fahren. Es ist bereits der 3. Tag in Folge mit solchen Angriffen. Der Dnipro fließt mitten durch Kiew und teilt die Stadt in 2 Hälften. Russland macht geltend, die Brücken würden auch für den Transport von Soldaten und militärischer Ausrüstung genutzt. Gleichzeitig meldet die russische Armee weitere Geländegewinne im Osten der Ukraine. In der vergangenen Woche wurden demnach 17 Ortschaften in den Regionen Charkiw, Saporischschja, Donetsk und Sumy erobert. Die Angaben lassen sich nicht unabhängig überprüfen.
1: Wegen eines möglichen Bombenfundes kommt es morgen in Hannover zu Einschränkungen. Im Stadtteil Miesburg müssen dann etwa 17.500 Menschen ihre Häuser und Wohnungen verlassen. Der Sicherheitsbereich hat einen Radius von 1 Kilometer um die Verdachtsstelle herum. Die Verwaltung rechnet damit, dass Anwohner erst am Abend in ihre Häuser zurückkehren können. Von der Räumung sind auch die Stadtbahnlinie 7 in Hannover betroffen, sowie die Buslinien 124 und 127.
4: Also was das Wetter angeht, ist das heute doch ein ruhiger Samstag. Am Nachmittag gibt es einen Mix aus Sonne und Wolken. Etwas Regen, vor allem zwischen Südniedersachsen und dem Wendland, kann es mal nass werden. Ansonsten aber trockenes Wetter da draußen. Und dazu aktuell bei euch in Buxtehude 21 Grad. Göttingen, da messen wir 19 Grad. Itzehoe 18 und in Neubrandenburg auch nochmal so um die 19 Grad.

0: Morgen früh müssen wir uns dann erstmal auf ein bisschen Nebel einstellen. Der geht dann aber weg. Dann wieder Sonne und Wolken. Im Nordwesten hier und da mal ein Schauer. Ansonsten aber weiter trocken. Und morgen wird's nochmal schön mild. 17 bis so um die 21 Grad. Der Blick auf die Straßen, 4:04, der NDR2-Verkehrsservice für den ganzen Norden mit einer Meldung. Die A20 Rostock Richtung Lübeck, die ist zwischen Lübeck Süd und Lübeck Genin nach einem Unfall nach wie vor gesperrt. Und das war's schon. Gutes Durchkommen für euch am Feiertag.
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0: Ja, habt einen schönen 3. Oktober und wir haben heute Abend ja auch was ganz Besonderes für euch hier im Radio. Fanta 4, die Fantastischen 4 live. Auf was ihr euch da genau freuen könnt, da gucken wir gleich nach 3 Songs mal ein bisschen genauer drauf. Ich bin Jonas Hans, toll, dass ihr mit dabei seid. Moin!

0: Los ging alles auf einer selbstgebastelten Bühne aus Europaletten in einem ehemaligen Kindergarten in Stuttgart. Und daraus wurde eine der größten Karrieren, die je jemand in Deutschland hingelegt hat. Ja, die Rede ist von den Fantastischen Vier. Und genau die starten jetzt im Dezember ihre große Abschiedstour. Ihr hört hier das NDR2-Wochenende heute mit Jonas. Und hey, die Fantas, die haben uns schon geprägt in den letzten 40 Jahren, oder?
1: Ohne die Fantastischen Vier wäre ich nicht der, der ich heute bin.
2: MFG, mit den freundlichen Grüßen. Fantastisch, fantastisch.
1: Ich liebe die Fantastischen Vier.
2: Ich bin ziemlich beglückrauscht.
0: Ja, und dann ab Dezember eben die große Abschiedstour. Sie sind nochmal überall unterwegs. Also, ich habe nochmal geschaut. Berlin, natürlich Hamburg, Hannover, Frankfurt, Stuttgart und. Also, wirklich ganz viele Städte stehen da auf der Liste. Aber vor alledem ist heute nochmal wichtig. Heute Abend spielen die Fantastischen Vier in Bremen auf dem Marktplatz. Und das Beste, wir übertragen das komplette Konzert hier bei NDR 2 im Radio. Gibt auch online bei uns ndr2.de einen Livestream. Ab 19 Uhr nachher das Ganze. Da können wir alle zusammen nochmal die Fantas ordentlich abfeiern. Viel Spaß dabei.

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0: Ich habe gerade noch mal geguckt. 2012 schon rausgekommen. Will I Am, Britney Spears, hier bei NDR 2. Scream and Shout. Haben wir, glaube ich, alle ziemlich ordentlich zugefeiert, meine ich. Macht euch auf jeden Fall einen schönen 3. Oktober. Jetzt mit dem Update vom Sport. Alles, was da heute wichtig ist, das sagt uns jetzt Mads Nicholson.
1: Max Verstappen ganz vorn. Das war jahrelang Alltag in der Formel 1. In dieser Saison aber gab es noch keinen Sieg und keine Pole Position für den Niederländer. Zumindest das mit der Pole Position ist seit heute abgehakt. Mit dem Qualifying zum Rennen in Malaysia. Achim Scheu berichtet.
2: Red Bull fährt stark in Malaysia. Pole Position für Max Verstappen vor Ferrari mit Lewis Hamilton und dann erst der WM-führende Kimi Antonelli im Mercedes auf Startplatz 3. Mercedes in Malaysia mit neuem Aerodynamikpaket am Start hat noch Probleme. George Russell gar nur Siebter in der Qualifikation. Mal sehen, wie die Silberpfeile über die Renndistanz liefern können. Enttäuschend lief es für den Deutschen Nico Hülkenberg im Audi. Er startet nur von Rang 17 ins Rennen am Sonntag um 9 Uhr deutscher Zeit. Am Rande der Qualifikation verkündeten die Formel-1-Veranstalter, dass sie an den beiden wegen des Iran-Konflikts bisher fraglichen Rennen zum Saisonende in Katar und Abu Dhabi festhalten wollen.
1: Das Thema zieht sich ja durch die Formel-1-Saison. Das Rennen in Malaysia an diesem Wochenende heißt offiziell Großer Preis von Bahrain. Wegen des Iran-Krieges wurde das Rennen im Frühjahr abgesagt und jetzt in Malaysia nachgeholt. Boris Becker ist der einzige deutsche Mann, der jemals die Nummer 1 der Tennis-Weltrangliste war. Das könnte sich in den kommenden Tagen ändern. Alexander Zverev ist weiter in Topform, hat in Peking beim Vorbereitungsturnier auf das Masters in Shanghai locker das Viertelfinale erreicht. Und die aktuelle Nummer 1, Jannik Sinner, hat die Teilnahme in Shanghai in der kommenden Woche wegen Knieproblemen abgesagt. Wenn alles ideal läuft, steht Zverev nach dem Masters ganz oben in der Weltrangliste.
0: Mats, danke dir für den Überblick. Fehlt noch der NDR2 Verkehrsservice für den ganzen Norden. Das ist sehr übersichtlich. Eine Meldung habe ich für euch. Die A20 Rostock Richtung Lübeck ist zwischen Lübeck Süd und Lübeck Genin nach einem Unfall immer noch gesperrt. Und das war's. Gutes, sicheres Durchkommen für euch.

Bock, man hat das gemerkt, auch so ein Leuchten in den Augen. Gestern war Danger Dan hier bei NDR 2 in Hamburg, hat ein exklusives Klavierkonzert hier bei uns gespielt. Und das war wirklich ein besonderer Abend. Und er macht auch einfach sehr hörenswerte Songs. Danger Dan ist fast immer politisch. Ab und an ist er auch ein bisschen verliebt in seinen Songs. Oft ist er nachdenklich oder melancholisch. Und jetzt waren am Freitag, also gestern, ja echt viele von euch da. Aber längst nicht alle konnten mit dabei sein. Deswegen hört ihr das NDR 2 Danger Dan Konzert auch morgen Abend im NDR 2 Soundcheck. Jawohl, ungeschnitten, in voller Länge mit anschließender Diskussion über seine Songs. Also, morgen im Soundcheck, los geht's wie immer um 18 Uhr. Und jetzt hören wir schon mal, wie das gestern so klang. Wir haben für immer für euch in der NDR 2 Live-Version, hier kommt Danger Dan.

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1: Um 17 Uhr mit Felix Sprung. In Bremen sind heute die Feierlichkeiten zum Tag der Deutschen Einheit fortgesetzt worden. Am Vormittag fand ein ökumenischer Gottesdienst statt. Danach versammelten sich zum zentralen Festakt im Konzerthaus Die Glocke Vertreterinnen und Vertreter der Verfassungsorgane sowie geladene Gäste aus Politik und Gesellschaft. Zu den Rednern bei dem Festakt gehörte auch Bundespräsident Steinmeier. Er beschwor vor allem den Zusammenhalt von Ost- und Westdeutschland.
2: Ich will nicht schönreden, ja, Selbstkritik und Nachdenklichkeit muss es geben. Wir haben damit nach meiner Erinnerung wahrlich nicht gespart. Wir haben einander nichts erspart in vielen Debatten. Wir sind die Schärfe der Auseinandersetzungen gewohnt und können sie aushalten. Das ja. Aber eine besinnungslose Diffamierung der Bundesrepublik, des wiedervereinigten demokratischen Staates, ist eine Propagandalüge des Extremismus. Und diesen Stolz verdient unser Land, dass wir uns das nicht gefallen lassen, weder von äußeren Mächten, die uns spalten und schwächen wollen, noch von Extremisten im Inneren, die unsere Demokratie verhöhnen. Von beiden nicht.
1: Bundespräsident Steinmeier auf dem Festakt zum Tag der Deutschen Einheit in Bremen. Die Amtszeit von Bundespräsident Steinmeier endet Anfang kommenden Jahres. Es gibt schon länger Forderungen, dass eine Frau Steinmeier im Amt nachfolgt. Die Ostbeauftragte der Bundesregierung Kaiser hat sich jetzt auch dafür ausgesprochen, dass es eine Ostdeutsche sein sollte. Aus Berlin, Tim Aßmann.
3: Damit schaltet sich die SPD-Politikerin Kaiser in eine schon laufende Debatte ein. Am 30. Januar nächsten Jahres bestimmt die Bundesversammlung die Nachfolge des scheidenden Bundespräsidenten Frank-Walter Steinmeier. Und es gibt viele Stimmen, die ganz grundsätzlich für eine Frau im Amt plädieren. Die Ostbeauftragte Kaiser fordert anlässlich des Tages der Deutschen Einheit ganz grundsätzlich mehr ostdeutsches Spitzenpersonal in der Politik. Sonst könnte der Eindruck entstehen, Ostdeutsche spielten in der Führung des Landes keine Rolle und säßen nur am Katzentisch.
1: In rund 50 spanischen Städten hat es heute wieder Massenproteste gegen die Wohnungsnot gegeben. Allein in Madrid sind nach Angaben der Behörden 70.000 Menschen auf die Straße gegangen. Die Organisatoren sprachen von 500.000. In Valencia gab es Zusammenstöße zwischen Demonstranten und Polizisten. Der Mieterverband in der spanischen Hauptstadt kündigte an, es werde so lange Proteste geben, bis sich alles ändere. Der Verband sprach sich auch für einen Generalstreik aus. Gestern war die linke Regierung im Parlament mit 2 Dekreten gescheitert, mit denen sie gegen steigende Mieten und Zwangsräumungen vorgehen wollte. Widerstand kam von konservativen und rechtspopulistischen Abgeordneten. Die russische Armee rückt im Osten der Ukraine offenbar weiter vor. Laut Verteidigungsministerium in Moskau eroberten russische Truppen in der vergangenen Woche 17 Ortschaften. Betroffen waren demnach die Regionen Donetsk, Saporischja, Sumy und Charkiw. Die Angaben lassen sich nicht unabhängig überprüfen. Auch die gegenseitigen Drohnenangriffe gehen weiter. Russische Geschosse schlugen nach ukrainischen Angaben erneut auf wichtigen Brücken in der Hauptstadt Kiew ein. Attacken werden auch aus der Ostukraine gemeldet. Mehrere Menschen sollen getötet worden sein. Russland meldet 3 zivile Opfer bei ukrainischen Drohnenangriffen.
4: Auch jetzt am Nachmittag gibt's einen Mix aus Sonne und Wolken, etwas Regen mit Pech, vor allem zwischen Südniedersachsen und dem Wendland kann's mal nass werden, ansonsten aber eher trockenes Wetter. Gucken wir mal auf die aktuellen Temperaturen. Bei euch in Braunschweig 20 Grad, auch Emden 20, Kiel etwas kühler 18 Grad und Stralsund im Moment 16 Grad. Morgen früh müssen wir uns dann erstmal auf ein bisschen Nebel einstellen, der geht aber flott weg, dann wieder Sonne und Wolken im Nordwesten hier und da mal ein Schauer, ansonsten aber weiter trockenes Wetter und morgen wird's noch mal mild, 17 bis 21 Grad. Der NDR2-Verkehrsservice für den ganzen Norden. Einmal die A20 Rostock Richtung Lübeck ist zwischen Lübeck Süd und Lübeck Genin nach einem Unfall immer noch gesperrt. Und eine wichtige Meldung, wenn ihr in Hannover-Miesburg unterwegs seid oder wohnt. Wegen einer Bombenentschärfung wird morgen ab 9 Uhr der Bereich um den Fundort in einem Radius von 1 Kilometer evakuiert.

0: Eine Ausweichunterkunft wird in der integrierten Gesamtschule Roderbruch eingerichtet sein. Ein Bürgertelefon wird morgen ab 7 unter 0800 731 31 31 geschaltet sein. Das war's. Gutes Ankommen für euch.
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0: Und macht euch einen schönen Feiertag, Tag der Deutschen Einheit. Ja, auch für mich persönlich tatsächlich ein wichtiger Tag, denn meine Frau kommt aus dem Osten, ich Wessi. Also man kann sagen, ohne den Mauerfall hätten wir uns wohl nie kennengelernt. Das wäre sehr schade gewesen. Also auch für euch einen schönen Feiertag, schöner 3. Oktober. Und wir haben jede Menge gute Mucke fürs Freihaben. Jetzt eine Runde Ava Max, Kings and Queens. Und ich bin Jonas Hanst, moin.

0: Hattet ihr die Woche bei der Arbeit vielleicht einen stressigen Tag?
1: Ja.
0: Oder habt ihr in der kommenden Woche vielleicht eine wichtige Präsentation beim Chef zum Beispiel? Oder auch allgemein Zeitdruck? Tja, hier ist das NDR2-Wochenende mit Jonas. Viele von uns, die Stress haben, fangen dann ja an Dingen rumzuknibbeln. Am Kuli, am Etikett von der Flasche, im schlimmsten Fall an den Fingernägeln. Das passiert mir leider immer mal wieder. Kennen, glaube ich, viele von uns. Deswegen gibt es zum Beispiel ja auch Stressbälle oder ganz neu Squishies. Das sind so ganz weiche, kleine Spielzeug-Plastiktiere, kommen meistens aus China, die man so quetschen kann. Aber wir wollen jetzt mal wissen, wieso brauchen wir sowas überhaupt? Also Stressbälle oder Squishies oder dieses Rumknibbeln an Dingen. Und da haben wir mal nachgefragt bei Roland Quabis, er ist Psychologe. Warum machen wir das überhaupt?
2: Das Knibbeln an Dingen hat zwei große Funktionen. Einerseits, wir sind in Bewegung, wir schütten Dopamin aus, uns geht's besser dabei, wir werden nicht so nervös. Das heißt, Botenstoffe sorgen dafür, dass es uns besser geht. Andererseits ist es so, wir sind dann in einer Situation, wo wir jetzt mehrere Dinge hintereinander haben und unsere Aufmerksamkeit teilen. Mhm. Und es gibt gewisse Dinge, da ist es besser, nicht zu viel Aufmerksamkeit drauf zu setzen, weil wir sonst leichte Fehler machen.
0: Ja, zum Beispiel über einen wichtigen Termin vielleicht zu viel nachzudenken. Ja, aber an Sachen knibbeln, das ist das eine. Jetzt gibt's aber auch viele Leute, die am Fingernagel rumknibbeln. Ich hab's schon gesagt, mir passiert das leider immer mal wieder. Wieso machen wir das?
2: Das eigene Empfinden, es wird nicht an einem toten Gegenstand gemacht, sondern wir sind sozusagen in zwei Instanzen daran beteiligt, sorgt dafür, dass dieser Effekt noch viel, viel stärker steigt und gleichzeitig so dieses Auflösen ist etwas Gutes. Das ist unter anderem auch der Grund, warum wir uns bei Mückenstichen kratzen. Das heißt, der Kratzschmerz ist etwas größer als das Jucken des Mückenstichs und dementsprechend haben wir ein Kontrollgefühl über die Situation und die Erlösung am Ende ist auch besser.
0: Danke auf jeden Fall für die Erklärung, Psychologe Roland Quabis. Und dann hoffe ich einfach mal, dass die kommende Woche stress- und knibbelfrei wird. Und wenn doch Stress aufkommt,

0: Ihr seid genau richtig, das NDR 2 Wochenende am 3. Oktober. Jetzt mit dem flotten Sportupdate. Alles, was heute wichtig ist, jetzt zusammengefasst von Mats Nicholson.
1: Unentschieden, Niederlage, Sieg. Bisher war alles dabei in den drei Länderspielen des Bundestrainer Jürgen Klopp. Morgen Abend steht Spiel 4 an. In der Nations League in Griechenland vermutlich wieder mit einigen neuen Spielern. Unser Reporter André Siems hat heute vor der Abreise nach Thessaloniki beim Abschlusstraining der Mannschaft in Herzogenaurach zugeschaut.
2: Der Jürgen Klopp hat ja gesagt, er möchte gerne einfach die Spieler sehen. Das ist so eine Art Casting. Er möchte auch wissen, wer geht da mutig zu Werke, wer setzt das um, was er fordert. Könnte zum Beispiel vorstellen, dass die beiden Leipziger neu reinkommen. David Raum auf der linken Außenposition und Riedle Baku rechts außen. Dazu deutet sich an, dass nicht Urbich mehr im Tor sein wird, sondern Finn Dahmen vom FC Augsburg. Also dann auch der vierte Torwart im vierten Spiel unter Jürgen Klopp, der unterschiedliche, der drin sein wird. Es wird also noch ein bisschen durchgewürfelt, aber ansonsten glaube ich, wird der Großteil der Mannschaft stehen.
1: Anstoß in Thessaloniki ist dann morgen Abend um 20.45 Uhr. Und am nächsten Wochenende geht es dann nach der langen Länderspielpause in den Ligen weiter. Zwei Trainer haben heute ihr Debüt im Norden gefeiert. Sandro Wagner bei Hannover 96. 5.000 Fans waren da, um das Testspiel gegen den Drittligisten Verl zu sehen. Hannover gewann 2:0. Und Hannovers Ex-Trainer André Breitenreiter ist der Neue bei Hansa Rostock. Hansa gewann bei der Breitenreiter-Premiere im Landespokal in Mecklenburg-Vorpommern locker 11:0 gegen den Amateurclub aus Gützkow.
0: Ich bin kein Sportprofi, aber 11:0, das ist ungewöhnlich, oder?
1: Ja, gut, gegen den Amateurclub, aber tatsächlich, zweistellig ist schon außergewöhnlich.
0: Kann man das mal mitnehmen, auf jeden Fall. Danke dem Mats für den Überblick. Jetzt noch der NDR2-Verkehrsservice für den ganzen Norden. Einmal die A20 Rostock Richtung Lübeck, die ist zwischen Lübeck Süd und Lübeck-Genin nach einem Unfall immer noch gesperrt. Und eine wichtige Meldung für alle in Hannover-Miesburg. Wegen einer Bombenentschärfung wird morgen ab 9 Uhr der Bereich um den Fundort in einem Radius von 1 Kilometer evakuiert. Eine Ausweichunterkunft wird in der integrierten Gesamtschule Roder Bruch eingerichtet sein. Ein Bürgertelefon wird morgen ab 7 Uhr unter 0800 7 31 31 31 geschaltet sein. Gutes Ankommen für euch.

0: das NDR 2 Wochenende. Heute mit Jonas am Feiertag, 3. Oktober, Tag der deutschen Einheit. 36 Jahre lang ist Deutschland wieder vereint. Zum Glück, muss man sagen. Viele von uns haben das damals ja auch miterlebt. Als Jugendlicher oder als Erwachsener. Auch Udo Lindenberg hat das miterlebt, selbstverständlich. Und der wird das niemals vergessen. Den Mauerfall, dann die Wiedervereinigung, ein vereintes Deutschland. Sehr, sehr prägend war das für ihn. Auch die Party, die dann folgte?
1: Der Mauerfall, das war die größte Party meines Lebens. Das war unvergesslich. Das war so wunderschön. Ja, ich bin dann hingezischt nach Berlin. Und ein Freund rief mich an, ey, Berlin, Mauerfeld, glaubst du nicht und so. Ne? Ja, und endlich das, wovon ich ja auch immer geträumt hatte und was, ich auch, was wir angestrebt hatten, dass so ein Tag kommt, dass das geschieht, ja. Es war, plötzlich war es so, ne? Also ganz schnell nach Berlin.
0: Man kann ihm irgendwie ewig zuhören, wie ich finde. 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Gerne reinhören.

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0: Beispiel auf der Blaulichtmeile über Polizei und Feuerwehr. Oder sie genossen an den Ständen der Bundesländer regionale Spezialitäten aus allen Teilen Deutschlands. Beim Festakt am Mittag schlug Bundespräsident Frank-Walter Steinmeier ernste Töne an. In einer mehr als 50-minütigen Rede warnte er vor einem Scheitern der Demokratie und Gefahren durch politischen Extremismus. Bremens Bürgermeister Andreas Bovenschulte rief dazu auf, die freiheitlich-demokratische Grundordnung entschlossen zu verteidigen.
1: In Spanien haben erneut zehntausende Menschen gegen hohe Mieten demonstriert. Aktueller Anlass ist, dass das Parlament gestern zwei Dekrete für mehr Mieterschutz abgelehnt hat. Aus Madrid Hans-Günther Kellner.
2: Während die meisten Demonstrationen friedlich abliefen, wurden in Valencia nach Polizeiangaben 6 Beamte verletzt, als ein Teil der Protestierenden ein Immobilienforum stürmen wollte. Die größte Kundgebung fand in Madrid statt, wo den Behörden zufolge 70.000 Menschen, nach Veranstalterangaben hingegen 500.000 Menschen auf die Straße gegangen sind. Aufgerufen dazu hatte die Vereinigung Mieterinnengewerkschaft. Eine Sprecherin erklärte, es gebe bereits Gespräche mit den großen Gewerkschaften für einen Generalstreik.
1: Die russische Armee rückt im Osten der Ukraine offenbar weiter vor. Laut Verteidigungsministerium in Moskau eroberten russische Truppen in der vergangenen Woche 17 Ortschaften. Betroffen waren demnach die Regionen Donetsk, Saporischschja, Sumy und Charkiw. Die Angaben lassen sich nicht unabhängig überprüfen. Auch die gegenseitigen Drohnenangriffe gehen weiter. Russische Geschosse schlugen nach ukrainischen Angaben erneut auf wichtigen Brücken in der Hauptstadt Kiew ein. Attacken werden auch aus Charkiw und Umgebung in der Ostukraine gemeldet. Mehrere Menschen sollen getötet worden sein. Russland meldet 3 zivile Opfer bei ukrainischen Drohnenangriffen. In Hannover müssen morgen mehr als 17.000 Menschen ihre Häuser und Wohnungen verlassen. Dort wurden im Stadtteil Miesburg bei Bauarbeiten 2 Metallkörper entdeckt. Möglicherweise handelt es sich um Bomben aus dem Zweiten Weltkrieg. Aus der NDR-Nachrichtenredaktion Sören Harms.
3: Kampfmittelexperten überprüfen zunächst, ob es sich tatsächlich um Blindgänger handelt und falls ja, ob sie diese entschärfen können oder sprengen müssen. Bis 9 Uhr sollen Anwohnerinnen und Anwohner im Umkreis von 1 Kilometer das Gebiet am Mittellandkanal verlassen haben. Verweigerer darf die Polizei dazu zwingen, außerdem drohen Bußgelder. Stadtbahnen und Busse verkehren im Osten Hannovers eingeschränkt, bis die Polizei das Sperrgebiet wieder freigibt. Voraussichtlich erst in den Abendstunden, teilte die Feuerwehr mit. Sie will über die sozialen Medien vom Fortgang der Arbeiten berichten.
1: Zahlreiche Bundesbürger haben den Tag genutzt, um Moscheen zu besuchen. Muslimische Gemeinden laden seit 30 Jahren am Tag der Deutschen Einheit zu Führungen, Gesprächen und Diskussionsrunden ein. Mehr als 700 Moscheen haben sich heute daran beteiligt.
4: Das sind jetzt die letzten Sonnenstrahlen für heute. Wenn's bei euch nicht so ein bisschen zugezogen ist, weil Wolken sind ja auch immer mal wieder mit dabei gewesen heute. Der Abend, der ist soweit auch schön mild. Hameln aktuell 20 Grad, Wolfsburg 19 Grad, Pinneberg auch 19 Grad und bei euch in Greifswald, da messen wir aktuell noch so um die 16 Grad, schon so ein bisschen frischer. Es geht nachher in der Nacht dann runter auf 14 bis 5 Grad und die Nacht wird eher bewölkt und soweit trocken. Morgen früh müssen wir uns dann erstmal auf Nebel einstellen, der geht dann aber weg, dann wieder Sonne und Wolken, im Nordwesten hier und da ein paar Schauer, ansonsten aber weiter trocken und morgen nochmal tolles, mildes Wetter, 17 bis 21 Grad. Der NDR2-Verkehrsservice für den ganzen Norden. Einmal A1 Fehmarn Richtung Lübeck zwischen Scharbeutz und Rathekau 3 Kilometer Stau an der Baustelle. A7 Flensburg Richtung Hamburg zwischen Quickborn und Schnelsen Nord 4 Kilometer Stau, hier hat's gekracht. Und, das haben wir gerade in den Nachrichten gehört, Hannover, Miesburg, wenn ihr da irgendwie wohnt oder unterwegs seid morgen, bitte Obacht. Wegen einer Bombenentschärfung wird morgen ab 9 Uhr der Bereich um den Fundort in einem Radius von 1 Kilometer evakuiert. Eine Ausweichunterkunft wird in der integrierten Gesamtschule Roderbruch eingerichtet. Ein Bürgertelefon wird morgen ab 7 unter 0800 7 31 31 31 geschaltet sein.
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4: Ja, gestern Abend, da war Danger Dan. Hier bei NDR 2 hat ein exklusives Klavierkonzert für uns gespielt. Hier in Hamburg war er. Und genau das, also dieses Konzert, könnt ihr morgen Abend hier bei uns im Radio nachhören. Auf was ihr euch da genau freuen könnt, das sage ich euch gleich in 3 Songs noch ein bisschen genauer. Mein Name Jonas Hanst. Einen tollen Abend für euch. Moin.

0: 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Und wenn ihr morgen ab 18 Uhr hier bei uns reinhört, dann wird ziemlich schnell auffallen, hey, NDR 2 klingt so ein bisschen anders, ja.
1: Ich hab eine gute Nachricht und eine schlechte auch. Zuerst die

0: gestern bei uns bei NDR 2 zu Besuch bei Songs and Stories. Er hat auf der Bühne klassisch in seiner roten Bomberjacke was aus seinem alten Album gesungen, aber auch neue Songs. Sein Album Keine Angst ist nämlich gestern rausgekommen. Ja, und ihr könnt das Ganze morgen Abend nochmal bei uns hören. Wir senden das Konzert bei NDR 2 ab 18 Uhr. Danger Dan spricht danach auch darüber, was seine Songs bedeuten und wie weit Kunst gehen darf. Ist ja ein sehr wichtiges Thema für ihn. Und er erzählt zwischendurch davon, wie es ist, einen Freund zu verlieren oder dass er mit einer Augenkrankheit lebt. Tja, und genau diese Ehrlichkeit war es auch, was die meisten gestern so toll fanden an dem Abend.
1: Er sieht erstmal aus wie so ein harter Kerl, aber hat halt irgendwie so einen weichen Kern und ist auch so ehrlich.
2: Passt genau in diese Zeit und ich identifiziere mich da auch an vielen Stellen mit.
3: Ich glaube, wir haben sehr ähnliche Geschichten. Ich finde die Texte einfach ehrlich und das macht es so schön daran.
4: In Danger Dans Texten finde ich in fast jedem Lied irgendwas, was mich berührt, wo ich mich selber sehe und an dem ich mich ein bisschen orientieren kann.
0: Und ihr könnt die Diskussion und auch den Konzertabend morgen nochmal erleben. Danger Dans Texte, seine Perspektive hören, morgen ab 18 Uhr bei NDR 2. Und jetzt hören wir ihn auch schon mal, dass es hier so schön ist. Schönen Abend für euch.
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Papiermossen müssen flott auf die Straßen gucken. Denn der 2-Verkehrsservice für den ganzen Norden. Achtung bitte in beiden Richtungen. Aktuell auf der A27 Walsrode-Bremen zwischen Verden-Nord und Langwedel. Da werden Steine auf die Straße geworfen im Moment. Bitte aufpassen auf der A27 Walsrode-Bremen zwischen Verden-Nord und Langwedel. Da werden im Moment Steine auf die Straße geworfen. A1 noch, Fehmarn Richtung Lübeck zwischen Scharbeutz und Rathekau. 3 Kilometer Stau an der Baustelle. Und die A7 Flensburg Richtung Hamburg ist zwischen Raststätte Hollmoor West und Schnelsen Nord nach einem Unfall gesperrt. Gutes und sicheres Durchkommen für euch.

In Bremen, da steigt die Spannung so langsam. Gleich kommen die Fantastischen Vier auf die große Bühne. Ihr hört das NDR 2 Wochenende heute mit Jonas. Gleich ab 7 wird das Bürgerfest in Bremen quasi zur Fanta 4 Partyzone. Und ich bin mir sicher, da werden sich gleich Freunde, aber auch Fremde in den Armen liegen. Alle singen laut mit. Fast alle werden textsicher sein und verbunden sein durch diese gute Musik und eine sehr gute Zeit haben. Jetzt ist es aber auch so, nicht alle von uns können gleich in Bremen sein, die Fantas feiern, aber da helfen wir von NDR 2 sehr gerne aus, denn gleich nach unseren News um 19 Uhr schalten wir rüber zum Konzert. Die Kollegen von Bremen 4, die haben erstmal eine geile Warm-up-Show vorbereitet und dann ab 19:30 hört ihr das ganze Konzert ohne Unterbrechung live hier im Radio. Also Live-Musik heute Abend hier bei NDR 2. Fanta 4 in Bremen gleich nach den News geht's los. Ganz, ganz viel Spaß dabei.

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1: Um 19 Uhr mit Sönke Peters. Bundespräsident Steinmeier hat in Bremen beim zentralen Festakt zum Tag der Deutschen Einheit den Zusammenhalt in der Gesellschaft beschworen. Zugleich warnte er vor einer zunehmenden Bedrohung der Demokratie durch populistische Parteien und

0: gesellschaftlichen Neustart demonstriert. Unter dem Motto »Es brennt« waren Aktionen in mehr als 100 Städten geplant. Die Veranstalter sprachen am Mittag von 19.000 Teilnehmern, die verschiedene Menschenketten mit einer Länge von rund 20 Kilometern gebildet hätten. Im Norden waren unter anderem Braunschweig und Schwerin dabei. Aufgerufen zu den Aktionen hatten Natur- und Klimaschutzorganisationen, Kirchen und Gewerkschaften. In Spanien haben erneut Zehntausende Menschen gegen hohe Mieten demonstriert. Aktueller Anlass ist, dass das Parlament gestern zwei Dekrete für mehr Mieterschutz abgelehnt hat. Aus Madrid, Hans-Günther Kellner.
1: Während die meisten Demonstrationen friedlich abliefen, wurden in Valencia nach Polizeiangaben 6 Beamte verletzt, als ein Teil der Protestierenden ein Immobilienforum stürmen wollte. Die größte Kundgebung fand in Madrid statt, wo den Behörden zufolge 70.000 Menschen, nach Veranstalterangaben hingegen 500.000 Menschen auf die Straße gegangen sind. Aufgerufen dazu hatte die Vereinigung Mieterinnengewerkschaft. Eine Sprecherin erklärte, es gebe bereits Gespräche mit den großen Gewerkschaften für einen Generalstreik.
0: Die Grünen kritisieren die Entscheidung der G7-Staaten, Öl und Diesel aus den nationalen Reserven freizugeben. Der Wirtschaftspolitiker Kellner bezeichnete die Entscheidung als politische Dummheit. Die Bundesregierung dagegen spricht von einem wichtigen Zeichen für die Handlungsfähigkeit und Geschlossenheit der G7, dem Bündnis 7 wichtiger Industrienationen. Die Freigabe erfolgt, nachdem US-Präsident Trump darauf gedrängt und zwischenzeitlich mit einem Exportstopp von Diesel aus den USA gedroht hatte. Das waren die Nachrichten. Das Wetter in Norddeutschland: in der Nacht zwischen Nord- und Ostfriesland Schauer, Tiefstwerte 14 bis 5 Grad. Morgen mal Sonne, mal Wolken, im Nordwesten etwas Regen, maximal 17 bis 21 Grad. Es ist 19.03 Uhr.
2: A1, Fehmarn Richtung Lübeck, zwischen Scharbeutz und Rathekau aktuell 3 Kilometer Stau an einer Baustelle. Die A7, Flensburg Richtung Hamburg, ist zwischen der Raststätte Holmoor West und Schnelsen Nord nach einem Unfall gesperrt. A23, Hamburg Richtung Heide, in Höhe Pinneberg Mitte, kommt es wegen Bauarbeiten mehrfach zu kurzfristigen Sperrungen. Und auf der Hittfelder Landstraße, Hannstedt Richtung Wilsdorf, in Höhe der Abfahrt A7, Fleestedt Richtung Hamburg, sind aktuell die Ampeln außer Betrieb.
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2: Und ich bin Milton Tappert, moin aus Bremen. Und wir sind ein paar mehr geworden. Schön, dass ihr dabei seid, an alle, die uns gerade hören, von NDR 2, HR 3, RB 88.8, SR 1, WDR Event, der ARD Sounds App und natürlich von Bremen 4. Und falls ihr jetzt hier gerade irgendwie so zufällig reingestolpert seid und denkt, hey, warte mal, halt, stopp, Fanta 4 in Bremen, was denn da los? Ja, der Tag der Deutschen Einheit wird heute hier bei uns in Bremen gefeiert und gleich, so in einer knappen halben Stunde, treten die Fantas auf, hier bei uns mitten in der Innenstadt auf dem Domshof. Das ist, für alle, die noch nie hier waren, ich würde mal sagen, so ein Marktplatz. Neben unserem Marktplatz, es ist wirklich sehr groß, um die 10.000 Leute werden da sein. Wir streamen das für euch live und jetzt bis halb machen wir hier so ein bisschen Warm-up-Programm. Wir schalten gleich schon mal rüber zu meinem Kollegen Christian und ich habe auch noch ein Interview geführt mit Smudo gestern. Davon gibt es auch noch ein paar Töne. Also nochmal moin und schön, dass ihr dabei seid.

0: Ja, bisschen noch. Dann geht's auch los hier bei uns in Bremen, nämlich auf dem Domshof, wo die Fantastischen Vier live auftreten werden zum Tag der Deutschen Einheit. Das Konzert gibt's dann natürlich auch gleich für euch live ab 19.30 Uhr. Jetzt schon auf dem Domshof mit ungefähr 10.000 Fans ist mein Kollege und unser Reporter Christian Osterloh. Christian, erzähl mal, wie ist die Lage bei dir?
1: Ja, die ist gut. Also ich bin wirklich mittendrin statt nur dabei. Es sind so, ich sag mal, so 4 Meter von mir bis zur Bühne. Gestern, da hatte ich ja so das Gefühl, das ist hier doch so ein bisschen messemäßig, aber heute merkt man, nee, es ist auch Party. Ich stehe hier vor der riesengroßen Bühne. Momentan ist noch Bürgermeister Bogenschulte da und erzählt ein bisschen was. Aber ich habe das Gefühl, die Leute haben schon ein bisschen Partystimmung. Genauso wie Kathleen und Mia. Die beiden stehen nämlich auch neben mir. Moin.
2: Hallo.
3: Hallo.
1: Ihr beide seid ja extra aus Niedersachsen angereist. Woher kommt ihr?
2: Aus Rothenburg.
1: Rothenburg, genau. Aber seid ihr jetzt nur wegen dem Tag der Deutschen Einheit, was heißt nur, wegen der Einheitsfeier hier oder warum genau?
2: Naja, wegen dem Fanta 4-Konzert in erster Linie.
1: Wie kriegt man das mit in Rothenburg, das Fanta 4-Konzert ist?
2: Genau, wir haben das Gewinnspiel über Instagram auf der Seite von Bremen 4 und Bremen 1 und so gesehen, haben wir teilgenommen und direkt bei der ersten Runde hat es geklappt und wir haben Karten bekommen.
1: So, dann haben wir heute gleich erstmal volle Kanne Konzert und danach wird dann hier noch Party gemacht in Bremen?
2: Wir wollten noch kurz in die Schlachte, was essen gehen, also ja, wir bleiben auf jeden Fall noch ein bisschen.
1: Ja, ich kann euch versprechen, kurz wird das nicht, das wird wohl länger dauern. Und vorhin war ja auch die Tanzaktion, da wurde hier schon ein bisschen getanzt. Die beiden haben ja auch gut mitgemacht. Ich muss sagen, bei dem Freestyle-Part, da habe ich mich gesehen, der Rest war dann doch ganz schön kompliziert, aber die meisten haben das hier gut gewuppt, Milton.
0: Du hast auch mitgemacht? Hast auch mitgetanzt?
1: Ja, der Freestyle-Teil, das war meiner und die Laola, da war ich ganz vorne mit dabei. Den Rest habe ich hier den Profis überlassen.
0: Wunderschön, sehr, sehr gut. Dann hoffe ich, dass du gleich beim Konzert auch noch ein bisschen mittanzt. Ihr hört, die Stimmung ist gut hier bei uns in Bremen auf dem Domshof und jetzt ist schon auch nur noch weniger als eine Viertelstunde, bis es losgeht. Die Fantas live aus Bremen.

0: Gleich geht's los. Und zwar mit den hier.
1: Ja, gesamtdeutsche Popmusik.
0: Gesamtdeutsche Popmusik. Die Fantastischen Vier treten zum Tag der Deutschen Einheit live hier bei uns in Bremen auf. In ziemlich genau 8 Minuten. Gerade habt ihr ihn schon gehört. Smudo von den Fantastischen Vier war gestern hier bei mir zu Besuch. Wir haben ein bisschen geschnackt. Und er war natürlich total happy, dass die Fantas bei der Einheitsfeier als der Act für ganz Deutschland auftreten.
1: Ja, es berührt mich schon. Also erstmal, dass wir eingeladen werden. Dadurch natürlich, dass wir 1989 uns gegründet haben, gibt es doch schon mal eine Verbindung, weil wir so alt sind wie die Bundesrepublik, aber wir haben jetzt schon zum Einheitstag 2 Mal in Berlin gespielt, jetzt ist es Bremen. Das ehrt uns. Wir sehen uns natürlich auch als gesamtdeutsche Band und auch wirklich als deutsche Band. Ich bin stolz, eine deutsche Band zu sein.
0: Ja, und worauf sich die über 10.000 Fans hier in Bremen am Domshof gleich freuen können, hat er uns auch erzählt.
1: Wir spielen, was wir können. Wir haben ein gutes Best-of zusammengestellt. Und das Thema ist Deutschland. Gerade vor allem durch die spektakulären News an den populistischen Rändern gilt es auch so vielleicht auch an dem Konzert selber die eine oder andere Bemerkung diesbezüglich fallen zu lassen, ohne jetzt zu politisch zu werden, aber einfach nur um ein gutes Gefühl zu machen und sich auch so ein bisschen zu sagen, dass Deutschland vielfältiger ist, als manche sich das wünschen und dass das einfach auch so bleiben wird, ob man will oder nicht.
0: Ja, ich hoffe und glaube, das Konzert gleich wird wunderschön. Ich sehe hier nebenbei schon live Fernsehbilder, das Ambiente ist super. Gleich geht's los mit den Fantas.
1: Bei Kaiserwetter.
0: Ja, na klar, bei Kaiserwetter hier bei uns im Bremen.
2: Ey,

Afterlife. Afterlife war das von Michael Schulte und jetzt habe ich hier gerade noch eine Verkehrsmeldung für euch reinbekommen. Vorsicht bitte auf der A27 Bremen Richtung Bremerhaven. Zwischen Hagen und Stotel liegt ein Rad. Und jetzt habe ich noch einen Song für euch und danach sollte es eigentlich auch losgehen mit dem Konzert von den Fantastischen Vier live aus Bremen. Aber erstmal Klangkarussell jetzt für euch mit Sonntanz.

0: So, moin nochmal an alle von Bremen 4, NDR 2, HR3, RBB 88.8, SR1, WDR Event und alle, die gerade in der ARD Sounds App zuhören. Jetzt geht's hier gleich los mit dem Konzert von den Fantastischen Vier live aus Bremen zum Tag der Deutschen Einheit. Ich mache hier schon mal auf, ob wir schon mal was hören. Ich sehe nebenbei auch ein Bild, ganz viele Leute mit Handys in der Hand. Es ist dunkel, aber ich glaube, es geht los. Viel Spaß.
1: Nun, da sich der Vorhang dann

0: herzlich willkommen,
1: Bremen!
0: Total geil, wir fahren zusammen heute Tag der Deutschen Einheit. Bremen, wie geht's euch heute?
2: Wow, Alter, was ein Empfang. Wow. Na dann, lass mal ein bisschen zusammen abgehen, Bremen. Are you ready?

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2: So fühlt sich's an, Leute. Ja, hey, wow. Ziemlich special, aber dazu später.
3: Absolute Ausnahme gemacht für euch. Das bedarf eines Solos von Lilo. Fang mal so ein bisschen, sowas Sanftes. Sowas Begleitendes.
2: Sanft.
3: Dass meine Rede ganz viel Nachdruck verleiht. Während ich so wichtige Sachen sage, wie zum Beispiel, das Leben ist endlich. Und irgendwann geht alles vorbei. Der Schmerz, die Freude, egal was. Ihr müsst euch vorstellen, irgendwann ist halt Schluss, ne? Aber heute noch nicht.
2: Ich bin gespannt, was du jetzt erzählst.
3: Tja. Ha! Und dann, an diesem Tag, an dem letzten Tag, da stellt man sich vielleicht die Frage, wäre es nicht schön gewesen? Mit einem längeren Leben. Aber hey, ha, man kann es nicht...

0: möchte euch jemanden vorstellen. Moment noch kurz, eine Sekunde. Das ist Cindy. Cindy, was für eine Überraschung, wir haben das nicht gewusst. Du hast die ganze Show auswendig gelernt.
1: Ja, okay, alles klar. Das haben ja nicht mal wir.
0: Das ist Bremer Qualitätsarbeit.
1: Du musst nicht das Mikro hinhalten. Kannst du nicht antworten.
0: Nein, wir haben schon gesprochen. Aber ich kann es nicht verstehen, wenn sie da reinkommen. Egal. Also, Cindy wird jetzt sehr stark herausgefordert.
1: Nicht nur Cindy, ihr beide
0: ja,
1: auch.
0: Ja, genau. Wir atemmäßig Cindy, mal gucken, wie die Unterarme
1: Cindy
0: das
1: sind. Cindy Incredible.
0: Okay, back to the old school.
1: Back. Cindy. Yeah. So, komm mal kurz zu mir.

0: tous. Merci Cindy. Merci. Kein Scheiß, wann heißt das hier?
1: Ah ja, stimmt, jetzt, wenn du es so sagst. Sag mal, Smudo.
0: Ja.
1: Der Mann mit dem Gedächtnis.
0: Oh.
1: Wann, wir haben doch schon mal hier gespielt.
0: In Bremen haben wir schon oft
1: gespielt. Schon mal, haben wir bestimmt schon mal gespielt.
0: Sehr
1: oft. Wo war das erste Mal?
0: Weißt du, war das Modernes?
1: War das Modernes schon?
0: Bestimmt. Modernes gespielt, glaube ich, das erste Mal. Kann sein. Wer war da? Wer war im
1: Modernes? Wer war da schon geboren?
2: Als ob.
0: Jedenfalls haben wir schon in Modern, haben wir schon in Bremen gespielt, bevor den Song, der jetzt auch
1: hier
0: ist. Ja, natürlich, das war ja nicht.
1: Und dann inspiriert durch Bremen haben wir diesen Song geschrieben.
2: Wirklich?
1: Ja.
2: Das war ich jetzt erst.
0: Das war ich auch jetzt erst, aber hey.
1: Es gibt so alles gibt einiges, was ihr noch nicht wisst.
0: Ja,
1: auch die vier Bremer Stadtmusikanten haben mehr zu bedeuten.
0: Haben mehr drauf,
1: haben viel mehr

0: Apropos, wir werden alt. Deutschland ist auch alt.
1: Oh, Deutschland ist alt geworden.
0: Sehr alt geworden. So alt wie wir ungefähr.
2: Oh. Das ist richtig.
0: Aber da musst du...
2: Fantas gegründet im Einheitsjahr.
0: Ja, genau. Und du musst nur den richtigen Song schreiben, dann wird man nie älter.

0: und drehen, egal wie lange ihr dabei seid. Die ganze Strecke seit 25 Jahren
1: oder seit 25 Minuten.
0: Hauptsache, ihr seid hier. Vielen Dank, dass ihr uns treu geblieben seid.

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0: eine geile Idee, wie wir den nächsten Titel leicht umnennen können.
1: Ah, ich habe ihn auch so.
0: Ja, du weißt, was ich meine, ne? Du spürst es.
2: Ich verstehe nicht. Ich krieg einfach nicht mehr alles mit.
0: Das macht nichts. Lass dich überraschen.
2: Ja.

0: Mehr Bremen geht kaum. Dankeschön. So, da ist sie ja wieder.
1: Jetzt könntest du.
0: Was soll ich denn?
1: Du wolltest was moderieren, was du was vergessen hast, ein Lied dazwischen.
0: Doch nicht.
2: Nein, hier steht alles so, wie es gespielt wird. So wird es gemacht.
1: Dann habe ich dich missverstanden, Schatz.
0: Nicht zum ersten Mal.
1: Nee, aber ich wollte dich ja gerade auch berücksichtigen. Das war ja total gut gemeint von mir.
3: Auch nicht zum letzten Mal.
0: Smudo hat das Instrument der Einheit dabei.
3: Ich würde mir da mal was zu trinken holen, wenn ihr fertig seid.
1: Das ist das Instrument der Einheit? Wieso? Ah, okay. Ja, klar. Es ist kleine Kümmelchen. Alle haben verschiedene Meinungen.
0: Alle rollen woanders hin.
1: Sie sind gefangen. Am Ende sind sie alle in Gesamtdeutschland. So, das ist das Symbol hier. Eigentlich ist das ein Museumsstück. Aber das führt zu weit.
0: Am Ende laufen sie doch alle in die gleiche Richtung.

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Der nächste Song geht raus an eine Band, die auch heute Abend irgendwo hier in der Stadt spielt. Und weil die bezaubernde Leadsängerin nicht so weit rüberkommen konnte, hat sie uns im Laufe des Songs eine Videobotschaft dargelassen. An die Farb! Let's go, Bremen!

0: hast du recht. Das war aber abrupt. Ganz schön schnell weg gewesen. Wie sind damals?
1: Ja, ey, manchmal ist sie weg, manchmal kommt sie nicht erst mit. Manchmal ist sie freitags immer da, ey. Nein. Immer, jeden Freitag. Ey, ist so verrückt, man.
2: Gerade du nicht da bist.
0: Total crazy.
1: Also, ey, aber es hat alles ganz einfach angefangen. Sie und ich waren mal wieder, ging mal wieder rum. Ja, und ich wollte eigentlich einfach nur, dass sie endlich mal mitkommt. Endlich mal mitkommt zu mir in meine Bude. Und dann sag ich, komm.
0: Geile Bude.
1: Schatz, ich finde, es ist an der Zeit. Kommst du bitte mit, ja bitte kommst du mit. Und sie sagt, nein.

0: So, das ist das Motto des Tages der Deutschen Einheit.
1: Sehr schön.
2: Als ob wir es geahnt hätten.
1: Aber echt so.
0: Immer schon. Nein, einfach
1: mal. Es ist so schön, wieder auf der Bühne zu sein. Und wir freuen uns so im Hinblick auf unseren letzten Bus. 15. Dezember geht es, glaube ich, los.
2: Nee, 16.
1: Ja, für dich. Du kommst einen Tag später, ich bin schon vorher da. Ich putz schon mal die Bühne.
2: Spielst wieder einen Solo-Gig davor und behauptest, es sei die Fanta.
1: Zum Warmwerden. Und deswegen ist es ein außergewöhnliches Vergnügen, auch dann hier so ein bisschen im Kaltstart auf die Bühne geworfen zu werden. Und was habe ich gehört? In der ersten Stunde haben sich 30.000 Leute beworben für diesen Platz hier. Und ihr seid die 10.000 Glücklichen, die es geschafft haben. Gratulation von unserer Seite. Nur Gewinner im Haus heute Abend.
2: Vor allem wir mit euch. Dankeschön.
1: So, und deswegen konntet ihr euch wahrscheinlich auch nicht genügend vorbereiten für das, was jetzt als nächstes kommt.
2: Er macht nichts, das lernt man schnell.
1: Aber auch der Kaltstart muss auf eurer Seite funktionieren. Denn es ist schön, wir hatten Zeit zum Träumen.
2: Was?
1: Ja, beim Tag am Meer.
2: Ach so, zum Beispiel.
1: Da kann man ruhig mal träumen.
2: Ja, wir waren auch.
1: Wir waren sozialkritisch.
2: Ja.
1: Wir haben ein bisschen nachgehakt. Ein bisschen Gas gegeben. Ein bisschen Oldschool-Hip-Hop. Es war eigentlich alles dabei bisher. Nee, außer
2: bis
1: vielleicht das...
2: Welche Sache denn?
1: Ich frage euch einfach. Ja. Ich benutze dazu die englische Sprache, weil es internationaler ist.
2: Ja.
1: Und es schauen ja auch viele Leute zu, habe ich gehört.
2: Ja,
1: Radio, hier Bremen 4 und Co.
2: Weltweit.
1: Bildschirme überall auf der Welt sind sie aufgestellt. Und sie wollen eins wissen.
2: Die Antwort.
1: Die Antwort auf die Frage. Are you ready to run?

0: alle das auf.
1: Okay, Leute, es ist jetzt ein bisschen emotional.
0: So schnell nicht.
1: Wir haben ja bald unsere letzte Tour vor uns.
0: Yes.
1: Die wir aber aus, die walzen wir auch aus.
0: Voll ausgereizt.
1: Ausgereizt. Es ist für uns eine große Ehre, hier zu sein und den Deutschen, den Einheitstag gemeinsam mit euch zu feiern.
0: Einheitsbrei.
1: Den Deutschen Einheitsbrei zu feiern. Das ist wirklich, wir finden es schön. Es ist, wir sind so alt wie die Bundesrepublik aus Versehen. Und das ist etwas, aus dem wir viel Geschiss machen. Und das ist unsere Spezialität. Einen ganz besonderen Applaus jetzt für Cindy.
0: Cindy!
1: Cindy hat heute ihren großen Tag. Und dieses Lied ist für Sie, bevor wir dann gehen. Vielen Dank, Bremen. Ich wünsche euch was. Let's go!

0: Ja, da hast du recht. Sowas kann man nicht alleine machen. Sowas geht nicht. Ähnlich wie Wiedervereinigung, geht auch nicht alleine.
1: Vielleicht, das Wort Vereinigung ist falsch.
0: Vereinigung geht auch schon nicht alleine. Das wäre eine Alleinigung. Aber es...
1: Ich sag ganz ehrlich, ich glaube, jetzt kommt der Song, warum die uns gebucht haben.
0: Ich glaube, ihr habt sogar einen Tanz einstudiert Song.
2: Ich bin ja schon seit gestern hier. Ich bin schon seit gestern hier. Ich bin im Bilde. Ja, hier
0: bin ich erst seit gestern hier.
2: Ich habe alle gemeinsam. Was gemeinsam, habe ich gesagt.
1: Ui, Gott sei Dank, hast du gemeinsam gesagt.
2: Ey, jetzt wollen wir sehen. Es wurde die ganze Zeit davon gesprochen, das ist so toll und so wunderschön, so toll.
0: Man spricht von nichts anderes.
2: Von nichts anderes sprechen wir.
0: Nichts anderes. Ja.
2: Und ich finde, es ist soweit. Warum ist es soweit?
0: Warum? Weil der Michi sonst nicht aufhört, uns zu verbessern.
2: Ich finde, es passt aber auch, finde ich, zum Anlass. Es passt absolut zum Anlass.
0: Es passt wirklich zum Anlass.
2: Und wir sollten uns jetzt auch, also wir alle gemeinsam sind ja eins heute. Ja.
0: So nämlich.
2: Und wir stehen auch für was.
0: Jawohl. Für
2: und das, das war's.
0: Danke, das hast du toll gesagt.
1: Danke, hast du schön, die Dramaturgiekurve war perfekt.
0: Willst du jetzt noch einen Schluck nehmen?
2: Ich kann nicht mehr.
1: Okay, Thomas, du wieder.
0: Halt durch. Ich jetzt wieder.
1: Ja, Pathos Man.
0: Okay, Bremen, im Ernst. Wir haben harte Zeiten, wir haben wilde Zeiten, ja. Aber solange wir uns nicht auseinanderbringen lassen, solange wir zusammenstehen, solange wir den Nächsten respektieren als Individuum, als Einzelnen, als anders, der anders ist als ich, aber genau das macht diese Welt so bunt und so wunderbar. Also jede Form von Verallgemeinerung sackt komplett und ist immer falsch. Außer, dass jeder von uns anders ist. Und das macht die Welt so besonders.
3: Halleluja.
0: Und deswegen, Halleluja, sage ich. Nämlich, wir sind und wir bleiben zusammen.
3: Sag ich doch, der kann's.
0: Ja, der ist für euch, Leute. Vielen Dank.
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7: Um 21 Uhr mit Sönke Peters. Bundespräsident Steinmeier hat in Bremen beim zentralen Festakt zum Tag der Deutschen Einheit den Zusammenhalt in der Gesellschaft beschworen. Zugleich warnte er vor einer zunehmenden Bedrohung der Demokratie durch populistische Parteien und Extremismus. Aus der NDR-Nachrichtenredaktion Diane Batani.
8: Der Tag der Deutschen Einheit sei dafür da, sich die Gefühle und die mutigen Menschen vom 3. Oktober 1990 ins Gedächtnis zu rufen, sagte Steinmeier. Doch viele Menschen in Ost und West zeigten sich in ihren Erwartungen enttäuscht. Die Politik müsse sich ohne Schonung fragen, was versäumt wurde. Steinmeier sprach in dem Konzerthaus die Glocke vor etwa 1000 geladenen Gästen. Noch bis morgen gibt es zum Tag der Deutschen Einheit in der Bremer Innenstadt und an der Weser ein Bürgerfest mit Musik, Theater und Diskussionsrunden.
7: In Spanien haben erneut zehntausende Menschen gegen hohe Mieten demonstriert. Aktueller Anlass ist, dass das Parlament gestern zwei Dekrete für mehr Mieterschutz abgelehnt hat. Aus Madrid Hans-Günter Kellner.
9: Während die meisten Demonstrationen friedlich abliefen, wurden in Valencia nach Polizeiangaben 6 Beamte verletzt, als ein Teil der Protestierenden eine Immobilienform stürmen wollte. Die größte Kundgebung fand in Madrid statt, wo den Behörden zufolge 70.000 Menschen, nach Veranstalterangaben hingegen 500.000 Menschen auf die Straße gegangen sind. Aufgerufen dazu hatte die Vereinigung Mieterinnengewerkschaft. Eine Sprecherin erklärte, es gebe bereits Gespräche mit den großen Gewerkschaften für einen Generalstreik.

0: Schneebesen deportiert. Sie überlebte den Holocaust, emigrierte in die USA und wurde Wirtschaftswissenschaftlerin. Erst Jahrzehnte später begann sie, über ihre Vergangenheit zu sprechen, vor allem mit Schülerinnen und Schülern in den USA und Deutschland. Für diese Friedensarbeit erhielt sie 2024 das Bundesverdienstkreuz. Das waren die Nachrichten. Das Wetter in Norddeutschland: wechselnd bewölkt und trocken, Höchstwerte 15 bis 19 Grad, in der Nacht zwischen Nord- und Ostfriesland Schauer, Tiefstwerte 14 bis 5 Grad. Morgen mal Sonne, mal Wolken, im Nordwesten etwas Regen, maximal 17 bis 21 Grad und am Montag wechselhaft, im Norden zeitweise Schauer, 17 bis 22 Grad. Es ist 21.03 Uhr.
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2: A1 Fehmarn Richtung Lübeck. Die Anschlussstelle Heiligenhafen-Mitte ist wegen Fahrbahnerneuerung bis Sonntag 19 Uhr gesperrt. A7 Flensburg Richtung Hamburg. Zwischen Quickborn und Schnelsen Nord. 3 Kilometer Stau nach einem Unfall. A7 Hamburg Richtung Hannover. Die Einfahrt Egestorf ist wegen Bauarbeiten bis 16. Oktober 17 Uhr gesperrt.
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3: Mit Michael Räufsteg. Hallo, das ist euer Soundtrack für den Samstagabend. Jetzt mit Wiz, the MC und Show Me Love.
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0: Writings on the Wall. Hit von Role Model in Pop der Abendshow. Hallo zusammen, wir sind gemeinsam bei WDR 2, NDR 2, SR 1, RBB 888, MDR Jump, HR 3 oder SWR 3. Aber wir sagen es euch gleich, wir übernehmen keinerlei Garantien für das, was in dieser Sendung heute Abend vorkommt oder vorkommen könnte. Der Verpeiltheitsgrad scheint zu steigen. Ich habe eben in meine Hosentasche gegriffen, von der ich sicher war, dass ich zu Hause ein Taschentuch reingesteckt hatte, und zog stattdessen eine Unterhose heraus. Und Kevin Frisch aus dem Team, der mit mir im Studio ist, ist wahrscheinlich auch keine große Hilfe heute Abend, denn sein Verpeiltheitsgrad ist heute ähnlich hoch.
1: Ich habe mir eben Sorgen gemacht. Also ausnahmsweise um mich, weil, also ich, als ich in den Sender gekommen bin, ja, habe ich nicht die Karte mit dem Chip drin in die Hand genommen, der eigentlich die Tür öffnet, was ich jede Woche mehrfach tue. Mhm. Sondern ich habe einigermaßen selbstbewusst und als hätte ich es noch nie anders gemacht, meinen Haustürschlüssel rausgeholt und wollte damit die Tür aufmachen.
0: Ja, okay.
1: Ich bin womöglich einfach, vielleicht bin ich zu oft hier.
0: Vielleicht ist auch der Oktober und obwohl er noch golden ist, fängt die Dunkelheit schon früher an und was auch immer die Verpeiltheit steigert. Wir übernehmen keine Garantien für das, was wir heute von uns geben können. Hier ist der neue Hit von Helene Fischer.

Why Don't You Stay von Nico Santos. Wir sind nicht alleine verpeilt. Vielleicht tröstet uns das. Bei Ilka und Nell gab es diese Woche Rührei, in dem Pfeffer drin sein sollte. Es war aber Zimt. Und Markus hat sich gemeldet. Er ist vorgestern zum ersten Mal seit längerer Zeit wieder mit dem Auto zur Arbeit gefahren, weil das Wetter schlecht war. Und ist ganz aus Gewohnheit den Weg gefahren, den er sonst mit dem Fahrrad fuhr. Das ging ab einem Punkt dann nicht mehr gut weiter. Ist nichts passiert. Er konnte wenden, aber er merkte, das ist der falsche Weg. Vielen Dank, das tröstet uns. Wenn ihr noch mehr Verpeiltheiten habt, meldet euch gerne bei uns. Nee, sprechen kann ich auch nicht mehr. Wir haben es euch angedroht, es wird schief gehen. Uns ist heute nicht zu rechnen. Die Spielweise aber von vorne geht ja so nicht. Und unsere Nummer ist 07221. Es wird ein Desaster heute.

Oh, schlechte Nachricht für Menschen mit Nickelallergie. Nickelback sind wieder da. Nach 4 Jahren Pause erscheint in ein paar Wochen ein neues Album. Hier ist eine Vorab-Single daraus. Make Me Love You. Das ist neu von Nickelback.

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1: Der kurze Blick auf die Nacht, die ist bewölkt und soweit trocken, dazu 14 bis 5 Grad. Am Tag müssen wir uns dann erstmal auf Nebel einstellen, der geht dann aber weg, dann wieder Sonne und Wolken. Im Nordwesten hier und da mal ein Schauer, ansonsten aber weiter trocken. Und es wird nochmal mild, 17 bis 21 Grad.
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2: A1 Fehmarn Richtung Lübeck. Die Anschlussstelle Heiligenhafen-Mitte ist wegen Fahrbahnerneuerung bis Sonntag 19 Uhr gesperrt. A7 Hamburg Richtung Hannover. Die Einfahrt Egestorf ist wegen Bauarbeiten bis 16. Oktober 17 Uhr gesperrt.
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1: Ah, der Song bei euch auch aufgehört zu spielen. Wir hören auch nichts mehr. Es scheint so, als seien nicht nur wir verpeilt heute, sondern auch die Technik. Kommt hier gar nichts mehr. Ja, da kommt nichts. Da kommt auch nichts. Dann können wir es zur Not selber singen, aber das glaubt mir, das möchte wirklich niemand haben. Dann gucken wir mal, was hier rauskommt. Zumindest Musik.

Martin Garrix und Ed Sheeran Repeated. Und an dem kurzen Aufbäumen gegen Ende dieses Songs habt ihr vielleicht schon gemerkt, dass unser eigentliches Sendesystem, aus dem die Musik sonst kommt, möglicherweise bereit ist, wieder was von sich zu geben. Achtung! Yeah! Hallo, da sind wir wieder. Oktoberfest.

0: The Bowser und Magnetic. Ich hatte erwartet, dass ich die Böcke heute Abend schießen würde, macht die Technik schon selbst. Ist auch irgendwie unbefriedigend. Morgen um diese Zeit ist gerade Halbzeit. Dann ist nämlich das vierte Spiel unter dem neuen Fußball-Bundestrainer Jürgen Klopp in der Nations League. Es geht schon wieder gegen Griechenland. Eben war die Pressekonferenz zum Spiel in Thessaloniki. Steffi Linkscheid aus dem ARD-Aktuell-Team hat sie sich angeschaut. Jürgen Klopp ist ja nicht nur Bundestrainer, sondern auch ein ausgesprochener Entertainer. Galt das eben auch für die Pressekonferenz?
1: Das war schon sehr lustig. Also ich mag es ja sowieso, wie Klopp charmant antwortet, ohne konkret zu antworten. Bei Fragen zum Team zum Beispiel, da meinte er, es sind halt alle Spieler super, alle leisten ganz toll. Einzigen Hinweis, den er gegeben hat, war, dass Torhüter Urbich zumindest zum Start wieder aufgestellt ist. Die Journalisten aber nichts reininterpretieren sollen, denn alle vier Torhüter sind, du weißt es, prima.
2: In dem Bereich werden sich keine Probleme auftun. Wir haben alle überragend gehalten im Training, ist verrückt und hat mit dem Nummer 1 Status tatsächlich nichts zu tun, sondern normalerweise kriegen die Spieler woanders Spielpraxis, bei uns gibt es das in der Nationalmannschaft, so all inclusive.
1: Genau, also weil ob ich bei den Bayern immer auf der Reservebank sitze, bekommt er eben seine Praxiseinheiten bei der Nationalmannschaft.
0: Der Ersatztorhüter von Bayern München ist der Fußball-Nationaltorhüter.
1: Sozusagen, also es gab schon mal die ersten Lacher bei den Sportjournalisten. Mein persönliches Highlight war aber die Übersetzerin, die hat neben Klopp am Pressetisch gesessen und die hat dann alle Fragen und danach eben auch die Antworten immer direkt ins Griechische übersetzt. Am Anfang war dem Gesicht von Klopp absolut abzusehen, er versteht null. Und dann hat er richtige Grimassen gezogen in dem Versuch, da irgendwas rauszuverstehen. Und während der PK hat er dann immer häufiger Sachen gesagt wie Hut ab oder Respekt. Und die beste Szene kam dann, als ein Journalist gefragt hat, ob Klopp das griechische Team von 2004 mit dem von heute vergleichen kann. Damals gab es ja für die Griechen unter dem deutschen Trainer Otto Rehhagel den Europameistertitel. Und die Übersetzerin hat dann also die Frage an Klopp ins Griechische übersetzt und er reagiert und fordert sie damit so ein bisschen raus, halt so im Kloppo-Style.
3: Είναι μια καλή ομάδα και να μην ξεχάσουμε ότι ο Otto τους οδήγησε στο Euro.
2: Ohne Otto wäre das nicht passiert.
3: Χωρίς τον Ότο δεν θα πετυχαίναμε.
2: Singen. Ich hab's gesungen.
0: Er wollte, dass die Übersetzerin es auch singt.
1: Absolut, genau. Also du siehst, es war alles sehr munter. Wir wissen es gar nicht so genau viel über die Aufstellung. Also eigentlich genauso viel wie vor der PK. Außer, dass Urbich eben zumindest im Tor startet. Aber naja, mehr dann eben morgen.
0: Wenn Politiker Fragen beantworten, schaffen sie das auch. Ohne irgendetwas zu sagen, aber bei Jürgen Klopp ist es einfach viel sympathischer. Das Spiel morgen Abend in Thessaloniki, Deutschland, bei Griechenland zu Gast um 20.45 Uhr.
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Wildfire, aktueller Hit von Gentleman und Michael Patrick Kelly. Gleich Ügel und Ultra Nate mit Move Into the Sun, großer aktueller Hit. Vorher ein Anliegen von Bernd, das berechtigt ist, aber wir können es nicht lösen. Bernd hat sich gemeldet per WhatsApp an 0722 1 2011. Hallo, bei eurer Verkehrsdurchsage habt ihr gerade von einem toten Tier auf der Straße gewarnt. In dem Zusammenhang, wir wiederholen das nochmal. Achtung, auf der B14, B27 Stockach Richtung Rottweil zwischen Rottweil-West-Zimmern und B462 Abzweig A81 Rottweil. Hier liegt ein totes Tier. Außerdem Vorsicht im Enzkreis zwischen Lomersheim und dem Abzweig nach Pinasch. In beiden Richtungen liegt ein totes Tier nach einem Unfall. Und Vorsicht auf der A48 Dreieck Vulkaneifel Richtung Koblenz zwischen Dreieck Vulkaneifel und Ulmen liegen mehrere Kartons. So, Bernd sagt, er hat von einem toten Tier auf der Straße gewarnt. Geht das etwas genauer? Bei einer Maus, Igel oder Katze wäre ich weniger besorgt als bei einem Reh, Hirsch, Wildschwein oder Pferd. Da hast du recht, Bernd. Und wenn wir es genauer wüssten, würden wir es genauer durchsagen. Die Informationen sind manchmal nicht genau. Alles, was wir wissen, sagen wir euch. Mir geht das so ähnlich, wenn ich höre, es liegen Gegenstände auf der Fahrbahn. Da ist es auch was anderes, ob da ein Streichholz liegt oder ein Sofa. Aber in jedem Fall sollte man sicherheitshalber vorsichtig fahren. Und wie gesagt, wenn wir es wissen, sagen wir es euch, wie gerade bei den Kartons auf der A48. Bei den Tieren wissen wir es nicht und ich möchte niemandem den Appetit verderben, aber manchmal kann man es im Dunkeln auch einfach nicht mehr so genau erkennen, wenn es schon überfahren wurde. Und wer das gemeldet hat, hatte vielleicht auch eher das Bedürfnis, in erster Linie darauf zu achten, an dem toten Tier unbeschadet vorbeizukommen und weiter die Richtung zu halten, als eine Phantombezeichnung zu machen. Deswegen habt Verständnis und im sichersten Fall seid ihr immer unterwegs, wenn ihr im schlimmsten Fall von einem Pferd ausgeht und entsprechend angepasst fahrt. Aber wir geben unser Bestes, Bernd. Danke.

Schön, mal was Neues von Ultranate zu hören. Ygel hatte ihren Hit Free aus den 90ern mal geremixed. Und seitdem hatten wir eigentlich von Ultranate auch nichts mehr gehört. Die amerikanische Sängerin, die damals einen Hit hatte, den Ygel wohl mochte. Und nach dem Remix sagte er sich, ach komm, wir können doch mal was ganz Neues zusammen machen. Und hat dann zusammen mit Emil Angel das gezimmert, Move Into The Sun, was wir gerade gehört haben, und Ultranate engagiert, um einfach neue Vocals drauf zu singen. Und so ist ein neuer Riesenhit entstanden.

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2: Um 22 Uhr mit Ines Kunze. Beim Festakt zum Tag der Deutschen Einheit hat Bundesratspräsident Bovenschulte zur Verteidigung der Demokratie aufgerufen. Der Bremer SPD-Regierungschef mahnte, die Demokratie brauche Menschen, die widersprechen, wenn andere herabgewürdigt werden, und handelten, wenn die Freiheit in Gefahr sei. Er warnte vor Kräften, die Menschen nach ihrer Herkunft sortierten, unabhängige Gerichte, freie Medien und Wissenschaft verächtlich machten und denen der Unterschied zwischen Wahrheit und Lüge gleichgültig sei. Ähnlich äußerte sich auch Bundespräsident Steinmeier in seiner Festrede zum Tag der Deutschen Einheit. Am Rande der Feierlichkeiten meldet die Polizei Ausschreitungen bei einer Demo, die sich gegen Militarismus und Kriegstreiberei richtete. 4 Polizisten wurden verletzt. Nach Angaben der Polizei sei bei dem Protest eine Deutschlandflagge verbrannt worden. Daraufhin habe man die Kundgebung abgebrochen. Bei der Feststellung der Personalien seien die Beamten dann teils mit Fahnenstangen angegriffen worden. Daraufhin nahm die Polizei mehrere Menschen fest. Insgesamt spricht die Polizei aber von friedlichen Feierlichkeiten in Bremen. Die IT-Probleme der Bundesagentur für Arbeit waren kein Hackerangriff. Die Agentur meldet, man habe die Ursache gefunden. Informationen dazu hat Inga Pflug.
3: Ursache für die anhaltenden Probleme sei eine technische Störung. An der Fehlerbehebung wird weiter gearbeitet. Wann die Online-Dienste der Behörde wieder zur Verfügung stehen, ließ sich aber noch nicht sagen. Betroffene hatten bereits in der Nacht zum Freitag Schwierigkeiten bei einigen Online-Verfahren der Bundesagentur bemerkt. Der Ausfall betrifft unter anderem die Arbeitslosmeldung. Betroffene, die sich deswegen nicht zum Stichtag 1. Oktober arbeitslos melden konnten, sollen aber keine Nachteile haben. Die Bundesagentur will Kundinnen und Kunden Anfang der Woche darüber informieren, wie solche Fälle geregelt werden.
2: In der Fußball Nations League hat England gegen Kroatien vor einem

0: Eben insgesamt bleibt es aber weitgehend trocken. Höchstwerte 17 bis 23 Grad. Am Montag in Alpennähe erst etwas Regen, im Tagesverlauf generell freundlicher und immer mehr Sonne. Maximal 17 bis 24 Grad. Die Zeit 22.03 Uhr.
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2: A1 Fehmarn Richtung Lübeck. Die Anschlussstelle Heiligenhafen-Mitte ist wegen Fahrbahnerneuerung bis Sonntag 19 Uhr gesperrt. A7 Hamburg Richtung Hannover. Die Einfahrt Egestorf ist wegen Bauarbeiten bis 16. Oktober 17 Uhr gesperrt. A7 Hamburg Richtung Hannover. Die Ausfahrt Egestorf ist wegen Bauarbeiten bis 16. Oktober 17 Uhr gesperrt.
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3: Mit Michael Reifsteck, hallo, und mit Loi, jetzt zusammen mit David Puentes und Golden Summer.
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Hallo zusammen, hier ist Pop, die Abendshow. Und gleich geben wir die Playlist wieder in eure Hand. Denn unter 07 221 2011 freuen wir uns jetzt auf eure Meldungen, wenn ihr gleich mit uns Skip spielen möchtet. Das ist ein Musikauswahlspiel, bei dem ihr in der Hand habt, was im Radio kommt. Bedenkt aber, es ist eine große Verantwortung. Der Song, für den ihr euch entscheidet, ist der Song, den Deutschland dann hören darf oder muss. 07 221 2011, ihr habt die Auswahl, ihr trefft die Entscheidung. Einer oder eine von euch ganz alleine wird entscheiden, was im Radio kommt. 07 221 2011. Traut ihr es euch zu?

0: Look at my life. Gracie Abrams. Hier ist Pop, die Abendshow. Schön, dass ihr dabei seid. Skip heißt unser Spiel und wir spielen es jetzt mit Daniel aus Wuppertal. Hallo Daniel.
1: Hi.
0: Wie ist die Stimmung? Bist du entspannt?
1: Ich bin entspannt. Alles gut jetzt. Ja?
0: Ist gut. Alles gut jetzt, weil jetzt ist das Kind im Bett, ja?
1: Genau, genau. Schönen Tag gehabt, jetzt ist er ins Bett gegangen.
2: Heißt das, wir müssen.
1: Und schläft jetzt gleich.
2: Das heißt, wir suchen jetzt einen sehr, sehr leisen Song, damit es auch ruhig bleibt und entspannt bleibt, ja?
1: Okay.
0: Was, in welche Richtung müsste es denn gehen, wenn jetzt mal so dein Lieblingsgenre, deine Lieblingsära dran käme?
1: So ein bisschen Hip-Hop, wenn nicht schlecht.
0: Ah, oh, okay, gut. Dann gucken wir mal, ob wir was im Angebot haben. Du hast theoretisch die Auswahl aus 5 Songs, lernst aber nur jeden einzeln kennen und musst dann in diesem Einzelfall entscheiden, ob du ihn möchtest oder nicht. Wenn ja, ist die Sache schon erledigt und wir werden nie erfahren, was sonst noch gekommen wäre.
1: Okay.
0: Wenn du ihn nicht magst, dann skippen wir ihn und gucken mal, ob noch was Besseres im Angebot ist.
1: Na gut.
0: Du musst jeweils abwägen, wann der Punkt gekommen ist, an dem du sagst, ich befürchte, besser wird's nicht mehr. Oder ob du denkst, ja, ist schon gut, aber da ist noch Luft nach oben.
1: Na gut.
0: Du hast die Verantwortung, was du wählst, kommt gleich im Radio. Und das hier wäre die erste Möglichkeit. Da wäre schon so eine Art Hip-Hop drin. Das ist Prince Idle Joe zusammen mit Marky Mark, der damals noch Hip-Hopper war, heute als Schauspieler Mark Wahlberg bekannt ist. 1994, Life in the Streets.
1: Nee, ich möchte mal weitermachen.
0: Nee, mal hören, was noch im Angebot ist.
1: Genau, genau. Ja.
0: Okay. Dann hätten wir an Angebot 2 Audio Slave. Wir sind in diesem Jahrtausend angekommen.
1: Okay.
0: Ist jetzt nicht direkt Hip-Hop.
1: Ja, ich höre auch andere Sachen.
0: Ist eher so wie E-Gitar,
1: das jetzt auch nicht.
0: Das nicht?
1: Nee.
0: Ah, okay, gut. Dann Skip! Das bringt uns in die 80er zu Tiffany. I think we're alone now.
1: Das finde ich gut.
0: Die war damals ein Teenager.
1: Ja.
0: Ihr Hit ist heute wieder aktuell, weil er in Stranger Things vorkam und da viele neue Fans gefunden hat. Und ich habe das Gefühl, wir bekommen Zuspruch von dir. Daniel? Haben wir dich verloren, Daniel? Wir haben Daniel verloren, aber ich hatte das Gefühl, er sagte, wir nehmen ihn. Daniel? Nee, dann nehmen wir ihn jetzt einfach. I think we're alone now. Here's Tiffany.

Bestätigung. Ich wiederhole, wir haben Bestätigung. Das war der Song, den Daniel aus Wuppertal hören wollte. Wir haben ihn noch mal kurz erreicht. Danke dafür, gute Wahl. Tiffany, I think we're alone now. You go.

0: Strokes, Wanted Back. Gleich der aktuelle Hit von Adela, Ain't in L.A.
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7: Der kurze Blick auf die Nacht, die ist bewölkt und soweit trocken. Dazu 14 bis 5 Grad. Am Tag müssen wir uns dann erstmal auf Nebel einstellen. Der geht dann aber weg, dann wieder Sonne und Wolken. Im Nordwesten hier und da mal ein Schauer. Ansonsten aber weiter trocken. Und es wird nochmal mild. 17 bis 21 Grad. Am Montag bei Sonne und Wolken im Norden einzelne Schauer möglich. 17 bis 22 Grad.
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8: Vorsicht bitte auf der A2 Berlin Richtung Hannover. In Höhe Rastplatz Krähenberge Nord steht ein defektes Fahrzeug. A1 Fehmarn Richtung Lübeck. Die Anschlussstelle Heiligenhafen Mitte ist wegen Fahrbahnerneuerung bis Sonntag 19 Uhr gesperrt. A7 Hamburg Richtung Hannover. Die Einfahrt Egestorf ist wegen Bauarbeiten bis 16. Oktober 17 Uhr gesperrt.
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0: die Strumbellas in Pop der Abendshow. Wir unterbrechen für dringende Neuigkeiten von Percy. Ihr wisst schon, Percy, eins der alter Egos von Teddy Techlebran.
1: Ich habe mich getrennt von der Sabrina und Samantha, so geil, hey. Ich habe mich getrennt von denen, so geil, hey. Die zwei Schabracken, hey. Und ich habe jetzt eine eigene Bleibe. Und ich habe dann gedacht, hey, fuck, hey, die so, oh, du machst nie mit zu Hause, du hilfst nicht mit. Und ich so, ey, whatever, hey, whatever. Die so, kannst du mal mithelfen, mich zu leben, mach ich nicht. Die so, ja, dann verpiss dich. Ich so, du schmeißt mich doch nicht wirklich raus. Und dann kam Sabrina von hinten, doch, wir wollen nicht mehr, dass du hier lebst. Geh weg, und dann haben sie mich vor die Tür. Die so, willst du noch was sagen? Ich so, talk to my hand, because my face ain't it. Dann haben sie mir die Tür zugehauen. Ich so, meine Hand ist noch in der Wohnung drin. Dann hat Sabrina ihren Kopf rein in die Hand gelegt, weil sie weiß, dass ich gut kraulen kann. Dann habe ich sie halt noch gekraut ein bisschen. Dann bin ich in die neue Wohnung rein. Dann war ich ein bisschen einsam. Dann habe ich gedacht, gut, dann gehe ich halt ins Tierheim und hole mir einen Hund. Dann habe ich gesagt, der erste Hund, der mir auf mich zurennt, der ist es. Und ganz aus der Ferne ist ein Rottweiler auf mich zugerannt. Mit weißem Schaum. Und der Pfleger hat gerufen, Tollwut! Und ich so, Tollwut! Ich hab gedacht, das wäre der Name. Tollwut, komm her! Komm her, Tollwut!
0: Teddy Techlebran. 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

0: Billy Talent, Red Flag, hier ist Pop, die Abendshow. Fußball Nations League heute Abend, gerade zu Ende gegangen. Spanien gegen Tschechien 3:1. Zurück zu guter Musik. Ray ist eine, über deren Musik wir uns immer freuen. Sie schreibt großartige Songs wie Escapism. Oder oft gehört Where is my husband?
1: Your husband is coming.
0: Songs sind oft kleine Familientreffen. Hier haben wir ihre Oma im Song Where is your husband gehört. Und dann gibt's den, den sie zusammen mit ihren Schwestern gemacht hat. Mit zwei von ihnen jedenfalls. Mit Emma und Abby Lynn. Letztere unter dem Künstlernamen Absolutely in Erscheinung getreten. Ray hat auch noch eine weitere Schwester. Über die hat sie vergangenen Dezember in einem Insta-Post geschrieben. Die muss sich aber noch auf ihre Hausaufgaben konzentrieren. Und da sie auch beim aktuellen Song Joy nicht dabei ist, nehmen wir an, sie ist immer noch nicht mit Mathe fertig. Hier sind Ray, Emma und Absolutely Joy.

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1: Um 23 Uhr mit Ines Kunze. Bei den zentralen Feiern zum Tag der Deutschen Einheit haben Politiker vor einer Bedrohung der Demokratie gewarnt. Bundespräsident Steinmeier sagte, extremistische Kräfte seien nicht nur eine Gefahr für Freiheit und Demokratie, sondern auch für die innere Einheit. Baden-Württembergs Ministerpräsident Özdemir rief die demokratische Mehrheit auf, sich gegen Extremisten durchzusetzen. Der rheinland-pfälzische Regierungschef Schnieder sagte, Deutschland sei ein großartiges Land, aber der Ton sei rauer geworden. Jetzt gelte es, mit guter Sacharbeit das Vertrauen der Menschen zurückzugewinnen. Von den Grünen kommen selbstkritische Töne zum bisherigen Umgang mit der AfD. Die beiden Vorsitzenden der Bundestagsfraktion, Dröge und Hasselmann, schreiben in einem sogenannten Impulspapier, die Strategie gegen die AfD sei gescheitert. Mehr Infos hat Kerstin Speth.
2: Der Spiegel zitiert aus dem Dokument. Darin heißt es von Dröge und Hasselmann, alle demokratischen Parteien seien verantwortlich für das Erstarken der in Teilen rechtsextremen AfD, auch die Grünen. Allein mit dem Eintreten für das demokratische System erreiche man viele Bürgerinnen und Bürger nicht mehr. Aus Sicht der beiden Politikerinnen ist es deshalb nötig, spürbare Lösungen anzubieten, ganz besonders für Menschen in strukturschwachen Regionen.
1: Die Ukraine will verstärkt Ölraffinerien in Russland angreifen. Präsident Selenskyj sagte der Nachrichtenagentur Reuters, Ölraffinerien brächten Russland das Geld für diesen Krieg. Außerdem reagiere man so auf die neue russische Taktik, Einwohner Kiews und anderer Städte zur Flucht zu bewegen. Russlands Präsident Putin erlaube ausdrücklich Angriffe auf Infrastruktur, Straßen, Schulen, Krankenhäuser, um die Menschen unter Druck zu setzen. Fußball-Bundestrainer Jürgen Klopp wird seine Torwartrotation morgen im Spiel gegen Griechenland vorerst beenden. Jonas Urbich bekomme das Spiel, das habe aber mit dem Nummer-1-Status nichts zu tun, betonte Klopp. Offen ließ er, ob er nach dem Sieg gegen Serbien auf seine Erfolgself zurückgreift oder ob er sich auch noch die letzten verbliebenen Neulinge anschaut.
3: Wir wollen eine Mannschaft auf den Platz bringen morgen, die eine Chance hat, das Spiel zu gewinnen. Eine große, eine wirkliche Chance. Und wie viel Wechsel wir dafür brauchen, müssen wir morgen gucken.
1: Deutschland muss im Rückspiel gegen Griechenland gewinnen. Nur so ist Platz 1 in der Nations League-Gruppe noch zu erreichen. Das Spiel beginnt morgen um 20.45 Uhr. Und das Wetter in Deutschland in der Nacht. Teils locker bewölkt, Tiefstwerte 13 bis 6 Grad. Morgen dann nach Nebel ein Wechsel aus Wolken.

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1: A1 Fehmarn Richtung Lübeck. Die Anschlussstelle Heiligenhafen-Mitte ist wegen Fahrbahnerneuerung bis Sonntag 19 Uhr gesperrt. A7 Hamburg Richtung Hannover. Die Einfahrt Egestorf ist wegen Bauarbeiten bis 16. Oktober 17 Uhr gesperrt. A7 Hamburg Richtung Hannover. Die Ausfahrt Egestorf ist wegen Bauarbeiten bis 16. Oktober 17 Uhr gesperrt.
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2: Mit Michael Wolfsteg, hallo, und mit Katy Perry jetzt und Band Aids.
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Katy Perry und Band-Aids und herzlichen Glückwunsch an jemanden, der mir neulich erzählt hat, dass er jetzt erst ein Wortspiel aus den 80ern verstanden hat. Denn seit Band-Aids von Katy Perry weiß er, dass Band-Aid ein Pflaster ist. Er dachte immer, Band-Aid sei ausschließlich die Gruppe, die Do They Know It's Christmas gesungen hat. Nee, Band-Aids ist einfach Pflaster. Aber Band-Aid war das Wortspiel. So gesehen ist einfach Katy Perry's Hit quasi die englische Version von... Das hat einfach überhaupt nichts mit Weihnachten zu tun.

0: Immer wenn du nicht da bist, von Clouseau. Hier ist Pop, die Abendshow. Falls ihr demnächst mal bei einem Quiz mitmachen wollt, solltet ihr gleich gut zuhören. Heute Abend bei Wer weiß denn sowas? XXL im Ersten wurde folgende Frage gestellt. Im bayerischen Unterhaching konnte die Polizei im Juni 2026 drei Diebe schnell dingfest machen, weil diese A. im Auto eines Hochzeitspaares mit klappernden Dosen flüchteten, B. allergisch auf die gestohlenen Gesichtscremes reagierten, C. einen Wohnwagen mit dem darin schlafenden Besitzer geklaut hatten. Die Antwort war C. Das heißt also, wenn man so eine lustige Geschichte verpasst, dann ist sie schon wenige Monate später Quizfrage im Fernsehen. Deshalb jetzt gut aufpassen. Was wir jetzt erzählen, werdet ihr vielleicht im Februar im Fernsehen abgefragt. In Bayern wollten Diebe ein Dachzelt klauen. Offenbar. Ging herrlich schief. Hier ist Kevin Frisch aus unserem Team mit der Geschichte. Soll ich schon mal die passende Slapstick-Musik suchen? Ist das etwas, was unter diese Geschichte passen würde?
1: Ich bitte darum.
0: Müssen wir uns vorstellen. Ja, wir müssen es so machen. Wir haben die Slapstick-Musik nicht mehr.
1: Wir nehmen das, was da ist.
0: Hat auch jemand gelöscht, womöglich Diebe in Bayern.
1: Oh, die sind bei uns auch vorbeigekommen. Hm. Wir nehmen das, was wir haben. Das klingt ja auch ein bisschen crime-mäßig, ein bisschen düster. Also, diese mutmaßlichen Diebe haben in einer Tiefgarage in Bad Birnbach, das ist in Niederbayern, das Dachzelt auf einem geparkten Auto entdeckt. Mhm. Und sich gedacht, das ist jetzt unseres. Das nehmen wir mit, abmontiert, aufs eigene drauf und schau schnell weg, wie man das halt so macht, wenn man was klaut. Sie hatten nur ein Problem. Sie waren in einem Geländewagen unterwegs. Mit dem Dachzelt obendrauf war das ganze Gebilde wohl ein Schnuff zu hoch für diese Tiefgarage. So, bäm, ist das Dachzelt wieder runtergescheppert. Ja. Und dann gab es wirklich einen Schau, nur halt ohne das Dachzelt.
0: Ich glaube, die Polizei schon einen Verdacht hat.
1: Das Zelt.
0: Merkt's euch, demnächst bei Wer weiß denn sowas?

eine Eilmeldung aus dem Verkehrszentrum. Achtung, ein Falschfahrer auf der A44 Kassel-Dortmund zwischen Kreuz Kassel-West und Kassel-Bad Wilhelmshöhe. Hier kommt ein Falschfahrer entgegen. Bitte fahrt äußerst rechts und überholt nicht. Auf der A44 Kassel-Dortmund zwischen Kreuz Kassel-West und Kassel-Bad Wilhelmshöhe. Ein Falschfahrer. Bitte Vorsicht in beiden Richtungen.

Nothing But a Good Time von Poison in Pop, der Abendshow. Schön, dass ihr dabei seid. Wir haben neue Musik für euch. Neue Musik von Bushle G. Bushle G. Featuring Jake Isaac, I Would Lose It All. Bushle G kommt aus Südafrika, hat dieses Jahr sein Debütalbum rausgebracht, heißt I Was Never Alone, und das ist ihm überhaupt sehr wichtig. Also der Glaube daran, dass niemand von uns jemals wirklich allein ist. Hat sich zusammengetan mit dem englischen Sänger Jake Isaac, und das ist der Song I Would Lose It All. G. Bushle, nee, Bushle G, Jake Isaac.

0: Justin Bieber und Peaches.
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2: Der kurze Blick auf die Nacht, die ist bewölkt und soweit trocken, dazu 14 bis 5 Grad. Am Tag müssen wir uns dann erstmal auf Nebel einstellen. Der geht dann aber weg, dann wieder Sonne und Wolken und es wird nochmal mild. 17 bis 21 Grad. Am Montag bei Sonne und Wolken, im Norden einzelne Schauer möglich. 17 bis 22 Grad.
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3: Achtung, Falschfahrer auf der A44 Kassel-Dortmund. Zwischen Kreuz Kassel-West und Kassel-Bad, Wilhelmshöhe, kommt Ihnen ein Falschfahrer entgegen. Fahren Sie äußerst rechts und überholen Sie nicht. Auf der A44 Kassel-Dortmund zwischen Kreuz Kassel-West und Kassel-Bad Wilhelmshöhe ist ein Falschfahrer unterwegs. Vorsicht in beiden Richtungen. A1 Fehmarn Richtung Lübeck. Die Anschlussstelle Heiligenhafen-Mitte ist wegen Fahrbahnerneuerung bis Sonntag 19 Uhr gesperrt.
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4: Und dann ist da noch eine Entwarnung aus dem Verkehrszentrum auf der A44 Kassel-Dortmund. Kein Falschfahrer mehr zwischen Kreuz Kassel-West und Kassel-Bad Wilhelmshöhe.

0: Austin von Dasher. Hier ist Pop, die Abendshow mit Michael Reufsteg. Gute Nachricht, ich glaube, das Deppenleerzeichen stirbt aus. Wisst ihr, was ich meine? Dass diese Leerstelle zwischen Wörtern, wo keine hingehört. Schlussverkauf. Es gab eine Phase, da haben viele Menschen und Geschäfte zwischen Schluss und Verkauf einfach eine Leerstelle gemacht. Oder Hausaufgabe als zwei Wörter mit der Leerstelle in der Mitte. Gesehen unter anderem in Texten, die von Deutschlehrern verfasst wurden an Eltern. Nannte man das Deppenleerzeichen. Es scheint weniger zu werden, dafür jetzt im Überfluss Bindestriche. Überall Bindestriche. Ich musste ein offizielles Formular eines deutschen Bundeslandes ausfüllen und dort wurde unter anderem abgefragt, die Antragsnummer mit Bindestrich, Antrags-Nummer, Dienst-Stelle, Geburts-Datum und Postleit-Zahl. Das stand da alles so drin. Überall Bindestriche! Aber trotzdem eine verschenkte Chance. Zwischen Post und Leit hätte man ruhig noch einen setzen können.
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0: Eine Eilmeldung aus dem Verkehrszentrum. Achtung, ein Falschfahrer auf der A215 Kiel-Neumünster. Zwischen Kiel-Mitte und Kreuz Kiel-West kommt ein Falschfahrer entgegen. Bitte äußerst rechts fahren, nicht überholen. A215 Kiel-Neumünster. Zwischen Kiel-Mitte und Kreuz Kiel-West ein Falschfahrer. Bitte Vorsicht in beiden Richtungen.
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Last Resort von Papa Roach. In Pop, der Abendshow mit Michael Wolfsbeck. Das war's von mir, gleich Benedikt Larven in der Popnacht. Aber leider gab's auch heute wieder ein paar Themen, zu denen wir nicht mehr gekommen sind. Wir hatten noch vor: Aktentasche, Protzauto, Denkfehler und 4000 weitere Wörter, die man durch einen Bindestrich verschönern könnte. Auch Bindestrich. Dann Aktfotos vom zweiten Akt aus Die Räuber und die neuen Farbtrends für die kommende Konfetti-Saison. Naja, vielleicht beim nächsten Mal.

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1: Um 0 Uhr mit Katja Kindermann. Bundespräsident Steinmeier hat beim zentralen Festakt in Bremen zum Tag der Deutschen Einheit den Zusammenhalt in der Bundesrepublik beschworen. Zugleich warnte das Staatsoberhaupt vor einer zunehmenden Bedrohung der Demokratie durch populistische Parteien und Extremismus. Der Tag der Deutschen Einheit sei dafür da, sich die Gefühle und die mutigen Menschen vom 3. Oktober 1990 ins Gedächtnis zu rufen. Doch viele Menschen in Ost und West zeigen sich in ihren Erwartungen enttäuscht, so Steinmeier. Bei einer Demonstration am Rande der Feierlichkeiten waren in Bremen 4 Polizisten leicht verletzt worden. Die Kundgebung sei gestoppt worden, als von Teilnehmern eine Deutschlandflagge verbrannt wurde, sagte ein Sprecher. Bei einem israelischen Luftangriff im Gazastreifen sind nach Angaben palästinensischer Rettungskräfte mindestens 5 Menschen getötet worden. Zudem gab es laut medizinischen Quellen bei dem Angriff auf ein Haus im Westen der Stadt Gaza mindestens 5 Verletzte. Unter den Trümmern werde nach weiteren möglichen Opfern gesucht. Ein Militärkorrespondent des israelischen Senders Kan berichtete auf der Plattform X, israelische Streitkräfte hätten ein hochrangiges Mitglied der islamistischen Hamas gezielt attackiert. Ob er überlebt hat, ist unklar. In Lettland ist ein neues Parlament gewählt worden. Laut Nachwahlbefragungen hatte die Mitte-Rechts-Gruppierung von Ministerpräsident Kohlbergs gute Chancen, stärkste Kraft zu werden. Sie käme danach auf rund 35% der Stimmen. Das offizielle Ergebnis wird heute veröffentlicht. Im Mittelpunkt des Wahlkampfs standen das Verhältnis zu Russland sowie wirtschaftliche Schwierigkeiten. Die deutsche Fußballnationalmannschaft der Männer spielt heute Abend in der Nations League gegen Griechenland. Das Hinspiel vor einer Woche hatte die DFB-Elf verloren. Thomas Kunze in Thessaloniki erzählt, was Bundestrainer Klopp von der heutigen Partie erwartet.
2: Erstens natürlich die Vollendung des Personaltests innerhalb dieses 44-Mann-Kaders und zweitens auch ein ordentliches Ergebnis verbunden mit einer guten Leistung, damit in dieser Nations League-Gruppe nicht schon nach dem ersten Block alle Züge abgefahren sind. Und Punkt 2 ist eben das große Personalpuzzle. Da wird wohl ein neuer Keeper zwischen den Pfosten stehen, Atubolo oder Damen, die Außenverteidiger Raum und Baku aus Leipzig dürften links wie rechts vielleicht auch eine Chance bekommen. Dann haben wir da noch Finn Jeltsch in der Innenverteidigung. Und ich glaube, der Bundestrainer und sein Trainerteam, die ziehen dieses Casting auch knallhart durch und werden gegen Griechenland wieder eine ziemlich umgestellte Mannschaft aufstellen.
1: Das waren die Nachrichten. Das Wetter in Deutschland. Gebietsweise Nebel, in Nordseenähe vereinzelt Schauer, Tiefstwerte 15 bis 2 Grad. Am Tage bewölkt, im Nordwesten und Südwesten etwas Regen möglich. Höchstens 17 Grad in Lübeck bis 24 Grad im Breisgau. Am Montag oft freundlich, im Norden bewölkt, an den Alpen Schauer. 17 bis 25 Grad. Und am Dienstag heiter bis wolkig, Richtung Norden etwas Regen. Die Temperaturen liegen dann bei 18 bis 25 Grad. Die Zeit, es ist jetzt 0 Uhr und 3 Minuten.
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0: willkommen zur Popnacht. Die Nachtschicht ist da. Mein Name ist Benedikt Lavin. Schön, dass ihr mit dabei seid. 07221 2011 ist unsere Telefonnummer, falls irgendwas sein sollte, ihr euch vielleicht mitteilen wollt, was heute Nacht so bei euch geht. Gerne schickt uns eine WhatsApp oder eine Signal oder ruft einfach hier im Studio an. Wir gehen ran. 07221 2011. Und los geht's jetzt mit Miles Smith und Niall Horan. Drive safe.
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0: toll. Einmal mit Profis gearbeitet, ne? Jetzt hat gerade Jürgen angerufen an der 07221 2011 und wollte seiner Frau sagen, dass er sie unglaublich liebt. Sind seit 25 Jahren zusammen. Was hat ein gewisser Moderator in diesem Studio nicht getan? Das Gespräch aufgezeichnet. Toll. Jürgen, an dieser Stelle Grüße gehen raus. Vielen Dank trotzdem fürs Melden an der 07221 2011. Unsere Hotline, der heiße Draht zu uns ins Studio. So, was haben wir für eine Sprachnachricht bekommen? Von Matthias zum Beispiel. Der ist mit seiner wundervollen Frau, wie er sagt, gerade unterwegs. Hat gestern Geburtstag gehabt, 47 ist er geworden. Und was habt ihr gemacht?
1: Und wir waren jetzt heute Abend zusammen in Kloster Eberbach. Und zwar aufgrund des 40-jährigen Jubiläums des Filmes Der Name der Rose haben wir heute an Originalschauplätzen den Film im Sommerkino quasi gezeigt. Das war wirklich schön. Und jetzt sind wir müde und hungrig, fahren jetzt noch kurz was essen und dann geht's ab ins Bett. Ciao, ciao.
0: Wir fahren noch kurz was essen. Wir wissen alle, was das heißt. Auf jeden Fall Kalorien. Guten Appetit an dieser Stelle. Und Frank schreibt uns aus Köln, er bereitet sich heute auf den Kölner Marathon vor. Der ist ja heute. Er versucht, die 10 Kilometer zu laufen. 10 Kilometer sind viel für ihn, sagt er dazu. Er kann nicht so gut laufen. Er hofft auch, dass er nicht ganz, ganz hinten landet. Er läuft aber trotzdem mit, weil er einfach Spaß dran hat. Also bereitet er sich vor auf heute einen Marathon. Auch so sieht eine Nacht in Deutschland aus. Um 0.15 Uhr. Nur denn, happy run. Und hier ist jetzt Christy Sarandi mit Good Old Days.
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0: R.E.M. The One I Love. Und jetzt neu. Same Old Sky, alle Farben. Und May Stevens hier in der Show. Und dieser Song ist gleichzeitig auch das Geheimnis für eine wirklich lang anhaltende Freundschaft. Ja, was ist es denn, Herr alle Farben?
1: Gerade weil ich so viel auf Tour bin, weil ich wenig zu Hause bin, das waren auch manchmal nicht einfache Jahre, um Freundschaften zu pflegen. Man musste auch hinterher sein. Und das funktioniert nach all den Jahren immer noch gut. Ich habe teilweise Freunde noch, da war ich 14 oder so. Und aus der Zeit habe ich immer noch Freunde.
0: Aha, der ultimative Tipp ist also einfach dranbleiben. Nun, okay, den Kontakt hält er jetzt also augenscheinlich mit seinem musikalischen Gruß an seine Freunde, die wir jetzt natürlich nicht kennen, aber wir benutzen jetzt einfach den Alle-Farben-Song Same Old Sky als Gruß an unsere Freunde. Pah! So, das ist Same Old Sky, weil egal, wie lange wir unsere Freunde nicht gesehen haben, der Himmel bleibt immer gleich. Und alle Farben, dieser Tipp, einfach dranbleiben, finde ich ziemlich gut. Einfach dranbleiben, aber nicht auflegen. Wobei er als DJ, naja.

Entwarnung, nur falls es die KI eben nicht gemeldet hat, auf der A215 Kiel Richtung Neumünster. Kein Falschfahrer mehr zwischen Kiel Mitte und dem Kreuz Kiel West. Und Vorsicht bitte auf der B9 Mainz Richtung Ludwigshafen zwischen Oppenheim und Guntersblum Nord sind Personen auf der Straße.

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2: Der kurze Blick auf die Nacht, die ist bewölkt und soweit trocken. Dazu 14 bis 5 Grad. Am Tag müssen wir uns dann erstmal auf Nebel einstellen. Der geht dann aber weg, dann wieder Sonne und Wolken. Im Nordwesten hier und da mal ein Schauer, ansonsten aber weiter trocken. Und es wird nochmal mild, 17 bis 21 Grad. Am Montag bei Sonne und Wolken im Norden einzelne Schauer möglich, 17 bis 22 Grad.
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3: Entwarnung auf der A215 Kiel-Neumünster. Kein Falschfahrer mehr zwischen Kiel-Mitte und Kreuz Kiel-West. A1 Fehmarn Richtung Lübeck. Die Anschlussstelle Heiligenhafen-Mitte ist wegen Fahrbahnerneuerungen bis 19 Uhr gesperrt. A7 Hamburg Richtung Hannover. Die Einfahrt Egestorf ist wegen Bauarbeiten bis 16. Oktober 17 Uhr gesperrt. A7 Hamburg Richtung Hannover. Die Ausfahrt Egestorf ist wegen Bauarbeiten bis 16. Oktober 17 Uhr gesperrt. Die A39 Salzgitter Richtung Braunschweig ist im Dreieck Braunschweig Südwest in der Überleitung zur A391 Richtung Braunschweig Nord bis 11. Oktober 18 Uhr gesperrt. Die A39 Salzgitter Richtung Braunschweig ist in der Einfahrt Braunschweig-Rüningen Nord von der Kreisstraße kommend bis 11. Oktober 18 Uhr gesperrt.
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0: Hier ist die Popnacht. Ich bin Benedikt Laven. Hallo.

Alvaro Soler mit Te Imaginaba hier in der Popnacht. Hello, herzlich willkommen zu dieser Show. Wir machen jetzt einen kleinen Ausflug in die 90er mit Color Me Bad und I Wanna Sex You Up. Bei diesem Song, jetzt tanzt kurz ein bisschen das nerdige deutsche Boyband-Herz. Vielleicht seid ihr in der gleichen Welt unterwegs und habt zufällig auch damals Popstars geguckt. Zweite Staffel, die Boyband, Overground, ihr erinnert euch vielleicht. Genau die waren das. Und die mussten in der Show plötzlich von Color Me Bad, I Wanna Sex You Up singen. Und es war schwierig in der Ausführung, schwierig in der Umsetzung, aber unterm Strich war es ganz, war es dann doch ganz geil und ist am Ende des Tages sogar auf dem Album gelandet. Overground. Stabil, stabil, stabil. Gibt es seit 2008 nicht mehr. Schade eigentlich. Was macht ihr eigentlich heute? Nun fragen wir uns das, während wir Color Me Bad hören. Das Original.

Achtung, Falschfahrer ist unterwegs in Köln. Vorsicht auf der B55A Köln-Riel Richtung Köln-Buchheim zwischen Zoobrücke in Köln-Innenstadt und Köln-Ost. Hier ist ein Falschfahrer unterwegs. Bitte besonders vorsichtig fahren, am besten ganz weit rechts und nichts überholen. Auf der B55A Köln-Riel Richtung Köln-Buchheim zwischen Zoobrücke und Köln-Innenstadt und Köln-Ost. Hier kommt ein Falschfahrer entgegen. Bitte besonders vorsichtig fahren.

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1: Um 1 Uhr mit Katja Kindermann. Bundespräsident Steinmeier hat beim zentralen Festakt in Bremen zum Tag der Deutschen Einheit den Zusammenhalt in der Bundesrepublik beschworen. Zugleich warnte das Staatsoberhaupt vor einer zunehmenden Bedrohung der Demokratie durch populistische Parteien und Extremismus. Der Tag der Deutschen Einheit sei dafür da, sich die Gefühle und die mutigen Menschen vom 3. Oktober 1990 ins Gedächtnis zu rufen. Doch viele Menschen in Ost und West zeigen sich in ihren Erwartungen enttäuscht, so Steinmeier. Bei einer Demonstration am Rande der Feierlichkeiten waren in Bremen 4 Polizisten leicht verletzt worden. Die Kundgebung sei gestoppt worden, als von Teilnehmern eine Deutschlandflagge verbrannt wurde, sagte ein Sprecher. Bei einem israelischen Luftangriff im Gazastreifen sind nach Angaben palästinensischer Rettungskräfte mindestens 5 Menschen getötet worden. Zudem gab es laut medizinischen Quellen bei dem Angriff auf ein Haus im Westen der Stadt Gaza mindestens 5 Verletzte. Unter den Trümmern werde nach weiteren möglichen Opfern gesucht. Ein Militärkorrespondent des israelischen Senders Kan berichtete auf der Plattform X, israelische Streitkräfte hätten ein hochrangiges Mitglied der islamistischen Hamas gezielt attackiert. Ob er überlebt hat, ist unklar. In Lettland ist ein neues Parlament gewählt worden. Laut Nachwahlbefragungen hat die Mitte-Rechts-Gruppierung von Ministerpräsident Kohlbergs gute Chancen, stärkste Kraft zu werden. Sie käme danach auf rund 35% der Stimmen. Das offizielle Ergebnis wird heute veröffentlicht. Im Mittelpunkt des Wahlkampfs standen das Verhältnis zu Russland sowie wirtschaftliche Schwierigkeiten. Die deutsche Fußballnationalmannschaft der Männer spielt heute Abend in der Nations League gegen Griechenland. Das Hinspiel vor einer Woche hatte die DFB-Elf verloren. Thomas Kunze in Thessaloniki erzählt, was Bundestrainer Klopp von der heutigen Partie erwartet.
2: Erstens natürlich die Vollendung des Personaltests innerhalb dieses 44-Mann-Kaders und zweitens auch ein ordentliches Ergebnis verbunden mit einer guten Leistung, damit in dieser Nations League-Gruppe nicht schon nach dem ersten Block alle Züge abgefahren sind. Und Punkt 2 ist eben das große Personalpuzzle. Da wird wohl ein neuer Keeper zwischen den Pfosten stehen, Atubolo oder Damen. Die Außenverteidiger Raum und Baku aus Leipzig dürften links wie rechts vielleicht auch eine Chance bekommen. Dann haben wir da noch Finn Jeltsch in der Innenverteidigung. Und ich glaube, der Bundestrainer und sein Trainerteam, die ziehen dieses Casting auch knallhart durch und werden gegen Griechenland wieder eine ziemlich umgestellte Mannschaft aufstellen.
1: Das waren die Nachrichten. Das Wetter in Deutschland. Gebietsweise Nebel, in Nordseenähe vereinzelt Schauer. Tiefstwerte 15 bis 2 Grad. Am Tage bewölkt, im Nordwesten und Südwesten etwas Regen möglich. Höchstens 17 Grad in Lübeck bis 24 Grad im Breisgau. Am Montag oft freundlich, im Norden bewölkt, an den Alpen Schauer. 17 bis 25 Grad. Und am Dienstag heiter bis wolkig, Richtung Norden etwas Regen. Die Temperaturen liegen dann bei 18 bis 25 Grad. Die Zeit, es ist jetzt 1.03 Uhr.
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3: A1 Fehmarn Richtung Lübeck. Die Anschlussstelle Heiligenhafen-Mitte ist wegen Fahrbahnerneuerungen bis 19 Uhr gesperrt. A7 Hamburg Richtung Hannover. Die Einfahrt Egestorf ist wegen Bauarbeiten bis 16. Oktober 17 Uhr gesperrt. A7 Hamburg Richtung Hannover. Die Ausfahrt Egestorf ist wegen Bauarbeiten bis 16. Oktober 17 Uhr gesperrt. Die A39 Salzgitter Richtung Braunschweig ist im Dreieck Braunschweig Südwest in der Überleitung zur A391 Richtung Braunschweig.

Konzentration zu tun hat, mit Müdigkeit, mit einer Aufzählaufgabe, 30 Sekunden Zeit und einem kleinen Preis? Okay, merkt euch schon mal die 07221 2011 und die Spielregeln dann gleich.

Huser mit Too Sweet. Herzlich willkommen zur gemeinsamen Popnacht von SR1, NDR2, WDR2, HR3, Bremen 4, RBB 888, MDR Jump und SWR3. Ist das nicht eine vorzügliche Nacht? Okay, wow. Komm, wir machen es uns ein bisschen besser, indem wir ein kleines Spiel spielen. Das haben wir uns ausgedacht, extra für die Nacht. Das heißt Müdigkeitssensor. Und es funktioniert so, dass wir eure Müdigkeit überprüfen werden, indem wir euch eine Aufzählaufgabe geben. 30 Sekunden lang zählt ihr etwas zu einem spontan vorgegebenen Thema auf und schlaft ihr dabei nicht ein. Habt ihr gewonnen. So einfach kann es schon sein. Wenn nicht, ist dann automatisch der oder die nächste dran. Wir spielen also so lange, bis hier jemand gewonnen hat. Aber dafür braucht man natürlich Mitspieler und Mitspielerinnen vor allen Dingen. 07221 2011. Jetzt anrufen und mit uns den Müdigkeitssensor spielen. 07221 2011. Wenn ihr, naja, einigermaßen wach seid, dann sollte das für euch auf gar keinen Fall ein Problem sein. 07221 2011. Jetzt anrufen und mit uns spielen. Und jetzt gibt's erstmal neue Musik von Miley Cyrus. Das ist Bass Press Rates. Let's go.

0: Das klingt, als wär's Madonna. Justify My Love. Es ist ja wohl 1.22 Uhr. Ja, dann spielen wir doch eine Runde Müdigkeitssensor hier in der Show. 07221-2011 ist unsere Nummer. Wer zockt, verstockt und dran... Wer stockt, verzockt, so rum ist richtig. Ja, geil. Also ich würde schon mal nicht bestehen, aber vielleicht Simone aus Neuss. Hallo Simone.
1: Hallo Benedikt.
0: Was geht? Warum bist du wach um 1.22 Uhr? Bist du etwa im Club gerade?
1: Nee, besser. Ich bin mit meinen besten Freundinnen zusammen gerade. Wir haben gerade Kinder frei und genießen den Abend.
0: Ja, sind sie endlich im Bett. Also, ja. Wir lieben sie natürlich, aber manchmal ist es auch schön, wenn man so Zeit für sich hat.
1: Genau.
0: Was ist bei euch gerade Thema Nummer 1?
1: Ach du, wir haben schon alle möglichen Themen durch. Ich glaube, das letzte Thema war Urlaubsplanung.
0: Aha, sehr gut. Ja, man muss dran denken, vor allen Dingen, wenn es jetzt kühler wird, dann will man auf jeden Fall weg.
1: Auf jeden Fall in die Sonne.
0: Ja, gute Idee. Vielleicht gewinnst du dafür noch was Kleines, Kuscheliges zum Mitnehmen. Ein kleines Goodie hätten wir im Angebot, wenn du unseren Müdigkeitssensor bestehst. Die Regeln, Doppelpunkt. Wer müde wird, verliert. Du bekommst von uns gleich ein Thema vorgegeben und hast dann 30 Sekunden lang Zeit, um zu diesem Thema passend Dinge aufzuzählen, die dir dazu einfallen. Du darfst dich aber nicht doppeln und du darfst keine Pause machen, weil wenn du kurz zum Überlegen still bist, müssen wir natürlich davon ausgehen, dass du in den Sekundenschlaf gefallen bist. In dem Fall werten wir das als Müdigkeit. Du hättest dann verloren und es wäre automatisch der oder die nächste dran. Ziehst du die 30 Sekunden allerdings am Stück durch, dann gewinnst du einen kleinen Preis bei uns.
1: Alles klar.
0: Ey Simone, wie du weißt, ist ja heute Tag der Zimtschnecke.
1: Ja.
0: Ein Tag nach dem Tag der Deutschen Einheit ist Tag der Zimtschnecke. Und wir Süßmäuse feiern das natürlich. Ich hoffe, du bist auch eine kleine Süßmaus, weil wir hätten jetzt von dir gerne Dinge, die süß sind. Deine 30 Sekunden, hast verstanden? Deine 30 Sekunden laufen ab jetzt.
1: Schokoladenkuchen, Nutella, Marmorkuchen, Schokoladenhase, Haribo Gummibärchen, Haribo Lakritzschnecken, Puddingteilchen, Erdbeerkuchen, Tierbabys sind süß, dann haben wir noch das Aprikosentorte, Apfelkuchen, Bienenstich, Muffins, dann haben wir Marmelade.
0: Das sind die 30 Sekunden, herzlich willkommen! Komplette Ekstase in dieser Show. Hey, gut durchgezogen und da waren offensichtlich die Girls im Hintergrund dabei und haben ein bisschen mitgeholfen.
1: Nein.
0: Aber sehr gut, dass ihr auf die Idee gekommen seid, bei Dinge, die süß sind, auch Tierbabys zu sagen. Hättest du alles aufzählen können, bei Dingen, die süß sind.
1: Also, wir hätten auch unsere Kinder aufzählen können, aber haben wir nicht gemacht.
0: Hey, wir sind ja unter uns. Guck mal, es ist 1.25 Uhr. Cool, bleib kurz dran für die Adresse. Vielen Dank fürs Mitspielen und Gruß bei euch in die Girls-Runde.
1: Alles klar, danke dir, Benedikt.

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6: Es ist kurz nach 2:30.
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7: Der kurze Blick auf die Nacht. Die ist bewölkt und soweit trocken. Dazu 14 bis 5 Grad. Am Tag müssen wir uns dann erstmal auf Nebel einstellen. Der geht dann aber weg, dann wieder Sonne und Wolken. Im Nordwesten hier und da mal ein Schauer. Ansonsten aber weiter trocken. Und es wird nochmal mild. 17 bis 21 Grad. Am Montag bei Sonne und Wolken im Norden einzelne Schauer möglich. 17 bis 22 Grad.
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8: A1 Fehmarn Richtung Lübeck. Die Anschlussstelle Heiligenhafen-Mitte ist wegen Fahrbahnerneuerungen bis 19 Uhr gesperrt. A7 Hamburg Richtung Hannover. Die Einfahrt Egestorf ist wegen Bauarbeiten bis 16. Oktober 17 Uhr gesperrt. Die A39 Salzgitter Richtung Braunschweig ist im Dreieck Braunschweig Südwest in der Überleitung zur A391 Richtung Braunschweig Nord bis 11. Oktober 18 Uhr gesperrt. Die A39 Salzgitter Richtung Braunschweig ist in der Einfahrt Braunschweig-Grüningen Nord von der Kreisstraße kommend bis 11. Oktober 18 Uhr gesperrt. A39 Salzgitter Richtung Braunschweig. Die Ausfahrt Braunschweig-Grüningen Nord ist wegen Bauarbeiten bis 23.59 Uhr gesperrt. A255 Zweig Hamburg-Vettelstadt auswärts. Im Dreieck Norderelbe ist die Überleitung zur A1 Richtung Lübeck wegen Brückenarbeiten für Fahrzeuge über 3,5 t gesperrt.
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6: Hi, hier ist die Popnacht. Mein Name ist Benedikt Laven. Schön, dass ihr dabei seid. Und jetzt Ray Garvey und Imran. Das ist Rivers.
9: Flüsse.

0: Das blubbert auch so schön vor sich hin, ne? Lola Young mit Messi hier in der Popnacht. Ey, schön, dass ihr dabei seid. Jetzt gibt's was zum Lachen von Hazel Brugger. Das war's schon. Nein, Spaß. Sie erzählt selber einen kleinen Witz. Sie ist ja schließlich Comedienne, sie macht das beruflich und auch, wie wir möchten anmerken, hervorragend. Sie ist auf Tour mit Good Evening Europe, so heißt das Programm. Und sie wirft aber auch innerhalb dieses Programms gerne mal den Blick, sagen wir mal, über den Atlantik.
1: Die Große, die Vierjährige, ich will nicht sagen, dass sie nervt, aber manchmal schaue ich mir so Trump-Reden an, um runterzukommen. Also wenn ich mal so jemand Vernünftiges reden hören will, der nicht ganz so von sich selber überzeugt ist. Also man kann über Trump sagen, was man will. Ich bin jetzt auch kein mega Fan. Aber er hat noch nie während einer Rede sich an den Boden geschmissen und mit den Fäusten getrommelt und gesagt, ich will aber die Batterie mit in die Badewanne nehmen. Und das rechne ich ihm hoch an. Auf jeden Fall sitze ich dann so da auf dem Klo. Links die Einjährige, rechts die Vierjährige, die alles laut sagt, was sie denkt. Mama! Mhm. Wenn man Kaka isst, kriegt man auer Bauch.
2: Mhm.
1: Das ist komisch, weil die Kaka kommt ja aus dem Bauch.
2: Mhm, stimmt, habe ich so noch nie drüber nachgedacht. Das ist wirklich ein bisschen komisch.
1: Mama!
2: Mhm.
1: Der Louis hat Kaka gegessen und jetzt ist er seit 2 Wochen nicht in den Kindergarten gekommen.
2: Der Louis ist der Erzieher.
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Tom Gregory mit Make It Right. Hier ist die Popnacht. Vorsicht bitte auf der A81 Stuttgart Richtung Singen zwischen Rottenburg und Horb. Eine ungesicherte Unfallstelle. Und jetzt Destiny's Child.

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1: Um 2 Uhr mit Katja Kindermann. Die Deutsche Bahn bietet das Familienticket ab 1. November offenbar dauerhaft an. Entsprechend äußerte sich Bahnchefin Paller in der Bild am Sonntag. Aus der Nachrichtenredaktion Ulrike Ufer.
2: Die deutschlandweite Hin- und Rückfahrt für eine Familie kostet demnach knapp 100 Euro inklusive ICE-Reservierung. Der Konzern habe sich entschieden, das zunächst zeitweise für die Sommerferien eingeführte Ticket dauerhaft ins Sortiment zu nehmen. Die Bahn habe in den Ferien 100.000 Familien mehr als im vergangenen Jahr an Bord begrüßen können, so Paller. Der Verkauf beginne am 26. Oktober. Mit Blick auf die Pünktlichkeit der Bahn warnte Paller jedoch vor zu großen Erwartungen.
1: Bundespräsident Steinmeier hat beim zentralen Festakt in Bremen zum Tag der Deutschen Einheit den Zusammenhalt in der Bundesrepublik beschworen. Zugleich warnte das Staatsoberhaupt vor einer zunehmenden Bedrohung der Demokratie durch populistische Parteien und Extremismus. Der Tag der Deutschen Einheit sei dafür da, sich die Gefühle und die mutigen Menschen vom 3. Oktober 1990 ins Gedächtnis zu rufen. Doch viele Menschen in Ost und West zeigten sich in ihren Erwartungen enttäuscht, so Steinmeier. In München geht heute das 191. Oktoberfest zu Ende. Mit Spannung wird erwartet, ob es für einen neuen Besucherrekord reicht. Denn zur Wiesnhalbzeit, nach einer Woche, hatten in diesem Jahr bereits 3,8 Millionen Menschen das Volksfest auf der Theresienwiese besucht. Das sind 300.000 mehr als im Jahr davor und sogar 400.000 mehr als im bisherigen Rekordjahr 2023. Die deutsche Fußballnationalmannschaft der Männer spielt heute Abend in der Nations League gegen Griechenland. Das Hinspiel vor einer Woche hatte die DFB-Elf verloren. Thomas Kunze in Thessaloniki erzählt, was Bundestrainer Klopp von der heutigen Partie erwartet.
3: Erstens natürlich die Vollendung des Personaltests innerhalb dieses 44-Mann-Kaders und zweitens auch ein ordentliches Ergebnis verbunden mit einer guten Leistung, damit in dieser Nations League-Gruppe nicht schon nach dem ersten Block alle Züge abgefahren sind. Und Punkt zwei ist eben das große Personalpuzzle. Da wird wohl ein neuer Keeper zwischen den Pfosten stehen, Atubolo oder Damen, die Außenverteidiger Raum und Baku aus Leipzig dürften links wie rechts vielleicht auch eine Chance bekommen. Dann haben wir da noch Finn Jeltsch in der Innenverteidigung. Und ich glaube, der Bundestrainer und sein Trainerteam, die ziehen dieses Casting auch knallhart durch und werden gegen Griechenland wieder eine ziemlich umgestellte Mannschaft aufstellen.
1: Das waren die Nachrichten. Das Wetter in Deutschland. Gebietsweise Nebel, in Nordseenähe vereinzelt Schauer, Tiefstwerte 15 bis 2 Grad. Am Tage bewölkt, im Nordwesten und Südwesten etwas Regen möglich. Höchstens 17 Grad in Lübeck bis 24 Grad im Breisgau. Am Montag oft freundlich, im Norden bewölkt, an den Alpen Schauer, 17 bis 25 Grad. Und am Dienstag heiter bis wolkig, Richtung Norden etwas Regen. Die Temperaturen liegen dann bei 18 bis 25 Grad. Es ist jetzt 2.03 Uhr.
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4: A1 Fehmarn Richtung Lübeck. Die Anschlussstelle Heiligenhafen-Mitte ist wegen Fahrbahnerneuerungen bis 19 Uhr gesperrt. A7 Hamburg Richtung Hannover. Die Einfahrt Egestorf ist wegen Bauarbeiten bis 16. Oktober 17 Uhr gesperrt. A7 Hamburg Richtung Hannover. Die Ausfahrt Egestorf ist wegen Bauarbeiten bis 16. Oktober 17 Uhr gesperrt. Die A39 Salzgitter Richtung Braunschweig ist im Dreieck Braunschweig Südwest in der Überleitung zur A391 Richtung Braunschweig Nord bis 11. Oktober 18 Uhr gesperrt. A39 Salzgitter Richtung Braunschweig. Die Ausfahrt Braunschweig-Grüningen Nord ist wegen Bauarbeiten bis 23.59 Uhr gesperrt. A255 Zweig Hamburg-Vettelstadt auswärts. Im Dreieck Norderelbe ist die Überleitung zur A1 Richtung Lübeck wegen Brückenarbeiten für Fahrzeuge über 3,5T gesperrt.
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5: Gute Nacht zusammen, mein Name ist Benedikt Lahr.